0: 111 Charlottenburg-Dreieck Oranienburg ist zwischen am Festplatz und Seidelstraße wegen Tunnelwartungsarbeiten bis ca. 5 Uhr früh in beiden Richtungen gesperrt. Die A113 Schönefeld-Neukölln ist zwischen Schönefeld-Süd und Spätstraße wegen Wartungsarbeiten bis ca. 5 Uhr früh in beiden Richtungen gesperrt.
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2: Na, da hast du noch mal durch die Jahrzehnte. Was war denn da heute so los an großen und kleineren Ereignissen? Birte aus Rimbach, guten Morgen.
3: Guten Morgen, Ben.
2: Und die Birte hat die ganze Nacht schon an einem Wasserhahn geschraubt. Was hast du repariert im Bad?
3: Ne, ich habe die ganze Waschtischarmatur, also ja, wie du sagst, Wasserhahn ausgetauscht.
2: Aha, das kannst du selbst, also bist du geschult, hast gelernt oder?
3: Ich habe mir es selbst beigebracht.
2: Und du spritzt kein Wasser?
3: Nein.
2: Alles ist dicht, na, das ist ja ordentlich.
3: Vorher dann alles abgestellt, nachher alles wieder angestellt, kein Leck.
2: Waschtisch heißt das?
3: Waschtischarmatur.
2: Ich kenne überhaupt keinen Waschtisch, ehrlich gesagt. Ich kenne nur Waschbecken. Den Waschtisch gibt's auch. Also das läuft Wasser links und rechts. Sagt man das wirklich so? Siehst du, in Rimbach sagt man Waschtisch. So, dann kommen die zwei schönen Fragen für die fleißige Birte. Heute vor genau 61 Jahren, da wurde ein Schauspieler geboren. Da war der noch ganz klein, ich glaube 10 Jahre alt, und spielte in einem Kinderfilm. Thomas Ordner heißt er. Hier ein Ausschnitt aus diesem Film.
4: Einen schönen guten Abend, freue mich sehr, dass Sie dabei sind.
2: Das ist der Falsche. So, hier ist
5: wetten,
2: er.
5: Hier kommt jetzt ein Elefant, der einen Kopfstand machen kann?
6: Na gut, wetten wir. Um was wollen wir denn wetten, du Elefantenbändiger?
5: Um 6 Schlümpfe.
2: Wetten? So, ja, also er hat also immer gewonnen, wenn er irgendwas gewettet hat. Dafür musste er aber sein Lachen hergeben. Wie heißt denn diese Serie? A. Tim Thaler, B. Oliver Twist oder C. Patrick Packard?
3: Ich meine Tim Thaler.
2: Ja, Tim Thaler ist es gewesen. Eben hast du ja schon mal ein bisschen was gehört von jemandem, der eine Show immer so beginnt.
4: Schönen guten Abend, ich freue mich sehr, dass Sie dabei sind. Herzlich willkommen zu unserer Sendung. Einen schönen guten Abend, freue mich, dass Sie dabei sind. Herzlich willkommen zu unserer Sendung. Einen schönen guten Abend, freue mich sehr, dass Sie dabei sind.
2: Diese Sendung fängt immer so an. Ja, 18 Jahre auf die Nacht genau. Heute vor 18 Jahren begann das so, genau mit dieser Aussage. Schön, dass Sie dabei sind. Wie heißt denn diese Sendung?
3: Tja. Kriegt eine Auswahl?
2: Ja, klar. Maischberger, Markus Lanz, Fliege.
3: 2008.
2: Schön, dass Sie dabei sind. Hast du die Stimme nicht erkannt?
3: Nee, okay. Ich bin da nicht so unterwegs. Na, aber ja.
4: Schönen guten Abend, freue mich sehr, dass Sie dabei sind. Herzlich willkommen zu unserer Sendung. Einen schönen guten Abend, freue mich, dass Sie dabei sind. Herzlich willkommen zu unserer Sendung. Einen schönen guten Abend, freue mich sehr, dass Sie dabei sind. Herzlich willkommen zu unserer Sendung.
3: Also Fliege müsste ja älter sein, deswegen sind
4: Sie herzlich willkommen zu unserer Sendung. Einen schönen guten Abend, freue mich sehr, dass Sie dabei sind. Herzlich willkommen zu unserer Sendung.
2: Okay, also nicht erkannt. Oh.
3: Nee. Dann, aber ich sag ja, ich tippe die Mitte.
2: Die Mitte, Markus Lanz, ja gut, da kommst du, da liegst du richtig.
3: Ja, weil Ausschlussverfahren war ja, Fliege war älter.
2: Nur so ist es. Und dann wünsche ich dir auf jeden Fall eine gute Nacht. Viel Spaß mit dem neuen Waschtisch. Der funktioniert jetzt und ich schicke dir was zu. Ciao, ciao, ciao.
3: Ja, danke schön. Ciao, ciao.

Gentlemen und American Girls. 2:21 Uhr. It's only love. Tina Turner und Bryan Adams. Ragadang! Vorsicht auf der A44 Dortmund Richtung Kassel. Da ist ein Wildschwein auf der Fahrbahn zwischen Kreuz Unna Ost und Kreuz Werl. Wildschwein auf der Fahrbahn.

That's Only Love hier in der Popnacht. Um so einen Hit irgendwie mal so zu haben, der jahrzehntelang im Ohr ist, muss man natürlich auch was tun. Da muss man komponieren, da muss man sehr früh einsteigen, so wie Conor Skinner aus Manchester, einem kleinen Dorf bei Manchester. Da kommt er her, jetzt ist er 21 und hat sehr früh schon mit 7 Jahren angefangen, Instrumente zu bauen in seinem Kinderzimmer. Mama musste viel arbeiten, war oft nicht zu Hause und dann hat er eben irgendwas gemacht. Auf irgendwelchen Schränken rumgetrommelt oder auf Gläsern, Xylophon gespielt. Auf jeden Fall kamen da schon sehr früh Songs raus und dann hat er das Texten angefangen, bei TikTok was hochgeladen und schon wurde er ein Star. So, jetzt ist er hier. Conor Skinners neuer Hit in der Popnacht heißt Find You.

0: 2.31 Uhr.
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2: Heute gibt es viele Wolken, gelegentlich aber auch ein paar freundliche Momente. Einzelne Schauer sind weiterhin mit dabei. Es wird kühler und die Temperatur erreicht nur noch 17 bis 21 Grad. Der Wind weht mäßig aus Südwest bis West und bringt in Schauernähe einzelne starke Böen. Morgen bilden sich bei vielen Wolken und nur wenig Sonne mitunter kräftige Schauer und Gewitter bei lebhaftem Wind. Die Temperatur kommt nicht über 17 bis 20 Grad hinaus.
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3: A8 Pirmasens Richtung Saarlouis. Zwischen Dreieck Friedrichsthal und Merchweiler Behinderungen an einer Baustelle. Bis Ende 2026. A623 Saarbrücken Richtung Friedrichsthal. Am Dreieck Friedrichsthal ist die Überleitung zur A8 in Richtung Saarlouis wegen Bauarbeiten gesperrt. Bis 5.30 Uhr. Landkreis Saarlouis. In Berus ist die Ortsdurchfahrt von Ortseingang bis Lothringer Straße wegen einer Baustelle gesperrt. Bis 8. Juni. Geblitzt wird unter anderem auf der A620 Saarlouis Richtung Saarbrücken in Höhe Wattgassen, auf der A6 Saarbrücken Richtung Mannheim in Höhe Grumbachtalbrücke und auf der A1 Saarbrücken Richtung Trier in Höhe Eppelborn.
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4: Und die am meisten unterschätzte Höchsttemperatur heute in Dobbertin, in Mecklenburg-Vorpommern. Da werden es 21 Grad. Hier ist die Popnacht. Mein Name, Ben Sträubel.

0: aber ich muss den Flügel rausschieben. Das hilft ja nichts, ne? Und den Astronautenanzug. Sido und Aldebarani hier in der Popnacht. Den Kreativen gehört die Nacht. Und Dani aus Poppenhausen in der Rhön, die ist eine von den sehr Kreativen. Künstlerisch tätig ist sie auch heute Nacht. Guten Morgen, Dani.
1: Ja, guten Morgen, Ben.
0: Du hast geschrieben, du bist dabei, ein Pixelbild zu gestalten. Wie denn?
1: Ja, also Pixelbild klingt jetzt sehr nach KI und Fotografie.
0: Nein, gar nicht, würde.
1: Also Pixel sind auch möglich mit Kaffeebohnen.
0: Ah ja, okay. Also du hast jede Menge Kaffeebohnen und was setzt du da zusammen? Was wird es werden?
1: Ich setze aus den einzelnen Kaffeebohnen, das klingt jetzt echt bekloppt, ja. Aber so ist es halt.
0: Ja, ja, was?
1: Ein Bild zusammen für meinen lieben, lieben Nachbarn, der ist Landwirt und mit Leidenschaft Bauer.
0: Ja.
1: Und der wird nächste Woche 60. Und für den bastel ich gerade ein...
0: ein was denn?
1: Wie soll ich das sagen?
0: Ja.
1: Ein Kaffeebohnen-Pixel-Traktor-Bild.
0: Ein Traktor? Na, das ist doch ganz harmlos. Ich habe jetzt gedacht, du sagst irgendwas total Unanständiges, wo ich jetzt rum anlaufen muss, und weil du so gezögert hast. Aber ein Traktor... Na, das ist doch, kann man auch das Feld bestellen mit. Und man kann sich in schlechten Zeiten an dem Bild hochknabbern auch, ne? Gute Idee. Also ich bin, und ja. Es duftet ja dann auch, je nachdem, wie alt die Bohnen sind, ne?
1: Es duftet.
0: Ja.
1: Wenn der alte Nachbar das noch riechen kann, bin ich ganz zufrieden.
0: Ja, dann ist gut. Und ansonsten kann er sich halt ein Espresso draus machen. Runterkratzen wieder. Nein, das macht man nicht aus so einem schönen Bild, aus so einem Werk, das wird irgendwann vielleicht sogar im Museum hängt. Ja? Ich wünsche dir viel Spaß, weiter kreativ bleiben, liebe Dani. Und ich
1: vielen lieben Dank.
0: Dein Lieblingssong. Ciao, ciao.

Jetzt wird's romantisch, oh ja. Der Flügel ist reingeschoben, da freut sich gerade Timo drüber. Der fegt über die A1 Münster-Osnabrück, die ist auch nicht mehr gesperrt bei Ladbergen. Schreibt er hier, Ladbergen-Lengerich ist wieder frei und freut sich über Picture-Postcards from L.A.

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0: 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Hier ist die Popnacht. Advantage Zverev. Ja, seit gestern steht ja fest, gegen wen Alexander Zverev im Halbfinale steht. Und alle guten Dinge sind ja fünf. Zum fünften Mal steht er nun im Halbfinale, unser Tennisprofi. Und sein Gegner in der Partie ist dann der Tscheche Jakub Mensik, ARD-Sportreporter Guido Ringel. Wie ernst muss Zverev den denn nehmen?
1: Wenn man das direkt miteinander vergleicht, was man in den Tagen von Paris hier jeweils gesehen hat, dann spielt da die Nummer 3 der Welt und Topfavorit und alle anderen hecheln irgendwie hinterher. Denn das, was der Hamburger hier bislang spielt, ist vielleicht das beste Tennis seines Lebens. Da kommt ein junger Mann, 20 Jahre wie Mensik, noch nicht dran. Ganz einfach. Aber diese Vergleiche sind natürlich immer unfair und werden der Ausgangslage auch nicht ganz gerecht, denn das ist hier das Halbfinale eines Grand-Slam-Turniers und da kann immer alles passieren. Der eine flattert, der andere wächst über sich hinaus. Klar, Zverev ist der Favorit, aber er muss erstmal sein Niveau wieder zeigen, seine Leistung bestätigen und das ist nach fast 2 Wochen Anspannung immer so eine Sache. Die Erfahrung spricht für ihn, Zverev, seine bisherigen Leistungen auch, aber er ist gut beraten, einen Jakub Mensik aus Tschechien sehr ernst zu nehmen und nicht arrogant in die Partie zu gehen am Freitag.
0: Also Freitag, Halbfinale, steht fest, gegen den Alexander Zverev spielt gegen Jakub Mensik. Und wenn ihr euch nochmal durchklicken möchtet,

Martin Garrix und Ed Sheeran, Repeated, neuer Hit in der Popnacht. Vorsicht auf der A3 Nürnberg Richtung Würzburg. Ein Unfall ist passiert zwischen Kreuz Biebelried und Rottendorf und dort ist die Unfallstelle noch nicht gesichert. 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
1: Um 3 Uhr mit Christine Beidt. In Deutschland sollen in Zukunft Rohstoffe länger genutzt und mehr Abfälle vermieden werden. Deshalb will das Bundeskabinett heute einen Aktionsplan auf den Weg bringen, durch den die Kreislaufwirtschaftsstrategie schneller umgesetzt werden soll. Aus Berlin Dietrich Kallmeurer.
2: Besonders wichtig ist das zum Beispiel beim Recycling von Batterien. Sie enthalten viele wertvolle Materialien, die wiederverwendet werden können. Damit soll auch die Abhängigkeit von Importen verringert werden. Deutschland ist bei Rohstoffen wie Lithium oder seltenen Erden fast vollständig auf das Ausland angewiesen. Bundesumweltminister Carsten Schneider sagt im Interview mit dem ARD-Hauptstadtstudio, die Kreislaufwirtschaft könne Deutschland unabhängiger machen, Arbeitsplätze schaffen und die Umwelt schützen.
1: Die UN-Generalversammlung entscheidet heute darüber, ob Deutschland in den nächsten 2 Jahren Mitglied des Weltsicherheitsrates wird. Sollte die Bundesrepublik einen der freien Sitze bekommen, will sie sich für eine Reform des UN-Gremiums einsetzen. Außenminister Wadephul sagte im ZDF, die Organisation müsse effektiver und schlanker werden. Es brauche einen Sicherheitsrat, der die Welt des 21. Jahrhunderts repräsentiere und nicht die Welt von 1945. Die US-Regierung will künstliche Intelligenz in Zukunft genauer auf mögliche nationale Sicherheitsrisiken prüfen, bevor die Modelle auf den Markt kommen. Präsident Trump hat eine Verordnung unterzeichnet, wonach führende KI-Unternehmen ihre leistungsstärksten Modelle freiwillig staatlichen Sicherheitstests unterziehen sollen. Aus Washington Anne Schneider.
3: Mehrere Ministerien, darunter Verteidigung, Handel und Heimatschutz, sollen entsprechende Vereinbarungen mit den Firmen treffen. Die Behörden hätten dann bis zu 30 Tage Zeit, die neuen Systeme auf Cybersicherheitsrisiken zu prüfen. Hintergrund sind wachsende Sorgen in Washington über immer leistungsfähigere KI-Modelle. Kritiker warnen allerdings, dass die zusätzlichen Tests die Entwicklung neuer KI-Systeme verlangsamen könnten, was wirtschaftliche Folgen für die Unternehmen hätte.
1: Der englische Fußballstar David Beckham bekommt am Rande der WM einen Stern auf dem Walk of Fame in Hollywood. Damit solle Beckhams Einfluss auf die Popularität des Fußballs in den USA gewürdigt werden, hieß es von den Organisatoren. An der Zeremonie am 12. Juni in Los Angeles wird neben Ehefrau Victoria Beckham auch US-Schauspieler Tom Cruise teilnehmen. Das Wetter für Deutschland. In der Nacht zieht der Regen nach Nordosten, im Westen ist es aufgelockert und kaum Schauer. Die Tiefstwerte 15 bis 8 Grad. Tagsüber nordöstlich der Elbe Regen, sonst wechselnd bewölkt mit Schauern, örtlich kurzen Gewittern und etwas Sonne. Dazu maximal 16 bis 23 Grad. Die Zeit 3.03 Uhr.
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5: Vorsicht bitte auf der B96 Fürstenberg-Reinickendorf. Zwischen Gransee und Löwenberg sind Personen auf der Fahrbahn. Die A1 Osnabrück Richtung Bremen ist zwischen Ahlhorner Heide und Wildeshausen West wegen einer Nachtbaustelle bis 6 Uhr früh gesperrt. Die A1 Münster Richtung Osnabrück ist zwischen Ladbergen und Lengerich wegen eines defekten LKW bis 6 Uhr früh gesperrt. A1 Lübeck-Hamburg. An der Norderelbbrücke Stau in beiden Richtungen aufgrund eines Schwertransports. Die A71 Suhl Richtung Erfurt ist zwischen Oberhof und Gräfenroder wegen Wartungsarbeiten in dem Tunnel Rennsteig und Alte Burg bis ca. 6 Uhr früh gesperrt. Die Umleitung führt über die U11. Die A111 Charlottenburg-Dreieck Oranienburg ist zwischen am Festplatz und Seidelstraße wegen Tunnelwartungsarbeiten bis ca. 5 Uhr früh in beiden Richtungen gesperrt. Die A113 Schönefeld-Neukölln ist zwischen Schönefeld Süd und Spätstraße wegen Wartungsarbeiten bis ca. 5 Uhr früh in beiden Richtungen gesperrt.
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0: Lullaby in der Popnacht.
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0: Eckart ist in seiner Backstube angekommen, unser Bäckermeister in Marningen, Thüringen. Guten Morgen.
2: Ja, ich bin heute echt froh, dass ich hier bin. Ich war gestern in einer bedrohlichen Situation, Benny Bär.
0: Was war denn?
2: Ja, mein Tagschlaf wurde jäh gestört, als er ein dumpfes Summen hört.
0: Mhm.
2: Ja, es war aber nicht kalter Käfer, sondern es war ein Bienenschwarm.
0: Die Biene Maya.
2: Ja,
0: okay, ein Bienenschwarm.
2: Ich weiß nicht, ob die auch dabei war. Ich habe dann auch gesungen. Wir treffen heute unsere Freundin Biene Maya.
0: Und du hast einen Bienenschwarm vor der Tür gehabt oder vom Schlafzimmer?
2: Vom Schlafzimmerfenster.
0: Ja.
2: Unten unter meinem Dachgiebel haben die so, ja, das war eine Riesentraube.
0: Mhm.
2: Ich bin dann raus mit dem Glas und habe das untergehalten, weil Bienen haben ja Honig.
0: Ja, genau.
2: Aber es kam nichts raus.
0: Gut.
2: Das war leer.
0: Und dann hast du jemanden angerufen, vermutlich mal.
2: Das Summen wurde immer bedrohlicher. Ich habe dann vermutet, dass ich meinem Nachbar, den guten Herrn Heinemann, gehört. Den habe ich angerufen. Und er kam dann mit so einem Umhang und einem großen Kescher und hat diese Traube wieder eingesammelt.
0: Ja, und du bist sicher, dass es Bienen waren? Waren es vielleicht nicht doch dann russische Drohnen oder sowas?
2: Ja.
0: Oder von einem anderen Bäcker?
2: Als Bienenschwarm getarnt.
0: Ja.
2: Das kann möglich sein.
0: Oder
2: nein, glaube ich nicht.
0: Von einer Bäckereikette vielleicht, von einer großen, die dann mal gucken wollten, wie du das da machst,
2: ja,
0: und die dann eine Drohne geschickt haben.
2: Das kann natürlich alles möglich sein. Auf jeden Fall sind sie wieder hinter Schloss und Riegel.
0: Ja, und du hast mal endlich mal jemanden vom Schlafzimmerfenster gehabt, der dich anschwärmt, sozusagen. Ja,
2: ja,
0: auch
2: ja.
0: Mal schön.
2: Ich kann drauf verzichten.
0: Gut, aber den Bienen geht's gut.
2: Den Bienen geht's gut. Alles ist wieder im Lot.
0: Das ist schön. Dann können wir uns jetzt mit einem schönen Instrument beschäftigen. Vielleicht kommen die Bienen dann wieder, wenn sie es hören.
2: Ich glaube, den Hit, den ich heute spiele, das könnte auch was mit Bienen zu tun haben oder so ähnlich oder so. Ich habe nämlich das Keyboard von dieser Maschine hier startklar gemacht. Ich will hoffen, dass ich es zum Laufen bekomme.
0: Gut.
2: Und dann sehen wir mal.
0: Ja, dann haben wir vorher noch zwei schöne Songs und dann hören wir uns in 7 Minuten.

0: Age von The Bowser aus Norwegen. Magnetic hier in der Popnacht.
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0: Da ist der Eckert mit seinem Lieblingsinstrument. Es ist ein Keyboard. Guten Morgen, lieber Eckert, zum Zweiten.
2: Ja, mein lieber Benny Bär. Naja, Lieblingsinstrument. War ja ein Erbstück von dieser Maschine.
0: Na klar.
2: Das muss ich pflegen und
0: na,
2: hegen.
0: Logisch. Lass hören.
2: Ich habe gestern Besuch gehabt vom Rolf aus dem Vogtland.
0: Ja.
2: Der hat sich über den Rhabarberkuchen gefreut und hat mir einen schönen Vorschlag dagelassen.
0: Gut.
2: Eine Nummer 1 aus Great Britain.
0: Mhm.
2: Folgender Liedanfang.

0: Bist du ratlos?
1: Es könnte sein. Ich tippe auf The Police, Don't Stand So Close to Me.
0: Ach, Mensch!
1: Ist es das?
0: Ja, ja.
1: Na gut, du hast ja auch gesagt, das hat irgendwas mit Bienen hast das zu tun. Und da ist natürlich Sting liegt da auch ein bisschen nah, ne?
0: Ja.
1: Mit seinem.
0: Der Hinweis war zu viel für den schlauen Bennybär.
1: Ja, bin ich dann zu viel, was nicht. Also man musste schon auch ein bisschen zuhören, aber das hast du auch gut gespielt.
0: Ja.
1: Und was bekommt der Erste, der in die Backstube reinbrüllt? Popnacht!
0: Ja, was soll es sonst anders geben? Es gibt heute 3 Stück Bienenstichkuchen.
1: Na, wunderbar. Bist du morgen dabei oder machst du blau? Ja, schon aufgeregt, ne? Ich hoffe mal. Ne? Es gibt ja auch manche Ecken, da ist Feiertag. Aber da.

3.26 Uhr ist es, da piept's doch. Vorsicht auf der A20 Lübeck in Richtung Rostock. Ein defekter LKW steht auf der Fahrbahn zwischen Grevesmühlen und Bobitz. Die Popnacht mit Razorlight und America.

0: America on Radio Light, es ist 3.30 Uhr.
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2: In der Nacht nordostwärts ziehende Regenfälle. Im Westen aufgelockert und kaum Schauer. Tagsüber nordöstlich der Elbe-Regen, allmählich zur Ostsee abziehend. Sonst wechselnd bewölkt mit Schauern, örtlich kurzen Gewittern und etwas Sonne, regional länger freundlich. Höchstwerte 16 bis 23 Grad, mäßiger in Schauer- und Gewitternähe starkböiger West- bis Südwestwind.
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3: Vorsicht bitte auf der B96 Fürstenberg-Reinickendorf. Zwischen Gransee und Löwenberg sind Personen auf der Fahrbahn. Die A1 Osnabrück Richtung Bremen ist zwischen Ahlhorner Heide und Wildeshausen West wegen einer Nachtbaustelle bis 6 Uhr früh gesperrt. Die A1 Münster Richtung Osnabrück ist zwischen Lattbergen und Lengerich wegen eines defekten LKW bis 6 Uhr früh gesperrt. A1 Lübeck-Hamburg an der Norderelbbrücke Stau in beiden Richtungen aufgrund eines Schwertransports. Die A71 Suhl Richtung Erfurt ist zwischen Oberhof und Gräfenroder wegen Wartungsarbeiten in dem Tunnel Rennsteig und Alte Burg bis ca. 6 Uhr früh gesperrt. Die Umleitung führt über die U11. Die A111 Charlottenburg-Dreieck-Oranienburg ist zwischen am Festplatz und Seidelstraße wegen Tunnelwartungsarbeiten bis ca. 5 Uhr früh in beiden Richtungen gesperrt. Die A113 Schönefeld-Neukölln ist zwischen Schönefeld-Süd und Spätstraße wegen Wartungsarbeiten bis ca. 5 Uhr früh in beiden Richtungen gesperrt.
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0: Und die am meisten unterschätzte Höchsttemperatur heute in Hessen, Kleestadt, bei Darmstadt, da werden es heute 23 Grad werden. Hier ist die Popnacht. Ich bin Ben.

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0: Summertime Sadness. Hier ist die Popnacht-Zeitvergleich. Bei uns in Deutschland ist es 3.37 Uhr. In Indien, in Udalpur, da ist es jetzt 7.07 Uhr. 3,5 Stunden nach vorne. Und ganz vorne dran ist Simone. Die ist eigentlich in Dieburg zu Hause, aber auch gerade wach geworden. Guten Morgen, Simone.
1: Hallo, Benny Bär.
0: Oder bist du schon am Frühstückstisch?
1: Nee, ich habe gerade geduscht. Ich war schon im Gym. Aha. Und demnächst geht's frühstücken.
0: Oh, das ist aber schön. Dann gehst du so früh ins Gym, du. Das ist aber krass. Meine Güte, das könnte ich nicht. Da würde ich erstmal durchgehen. Wenn ich wach werde mittags irgendwann, dann könnte ich, also das ist mit Bewegung nicht so viel. Da rufe ich immer, Alexa,
1: ich habe schon eine halbe Stunde deine Sendung gehört.
0: Ja, das ist beim Gym. Ja, bei den richtigen Bewegungen auf dem Crosstrainer ist das, glaube ich, genau die richtige Show, weil ich bin ja nur so ein Drill-Instructor sozusagen. Geboren als Drill-Instructor.
1: Genau.
0: Du bist in Indien, in genau. Udaipur, weil du Software implementierst oder den Leuten erklärst, wie sie die bedienen. Ja. Und das eben.
1: Genau, ich helfe denen ein bisschen, damit sie zurechtkommen.
0: Okay, und man sagt ja immer, die Inder, die wissen ein bisschen mehr als wir darüber. Also, aber das ist was Spezielles wahrscheinlich, ne? Was stellt denn diese Firma her, für die du arbeitest in Indien jetzt?
1: Ah, die tut so Edelmetalle entweder recyceln oder neue Sachen daraus herstellen.
0: Ah, okay, also man kann seine alten Schmuckstücke kann man dort abgeben und bekommt dann was Neues raus.
1: Genau, vielleicht. So ist die Art. Man kann dann vielleicht. Also alle, die haben auch so Farben und ja, alles, was so mit Gold, Silber, Platin zu tun hat.
0: Das klingt auf jeden Fall lukrativ. Das klingt so, als wenn du nach Hause kommst mit einem großen Koffer, dann ist da auch irgendwas Schönes drin, da freut sich die Familie. Dein Sohn macht ja nächste Woche Abitur und du kannst nicht da sein. Ist auch traurig, oder?
1: Ja, leider. Ich telefoniere immer mit ihm, aber er ist halt in den letzten Zügen. Das ist schon spannend. Das ist
0: dann wollen wir ihn mal ein bisschen grüßen, weil er ist wahrscheinlich jetzt auch noch beim Lernen. Wie heißt er?
1: Der Noah, ist 19 Jahre alt.
0: Na gut, also Noah kriegt jetzt mal einen besonderen Hit, den du dir ausgesucht hast für ihn. Und ich wünsche dir eine gute Zeit in Udalpur und jetzt aber ein gutes Frühstück.
1: Dankeschön.
0: Ciao, Simone.
1: Dankeschön. Grüß dich nach Deutschland. Ciao.

From Disco to Disco. Oh, der Hit ist kultisch. Ding, ding. Viertel vor vier. Auf der A39, bitte aufpassen, Hamburg, Lüneburg, in beiden Richtungen laufen Tiere auf der Fahrbahn in Höhe Winsen-Ost. Habt ihr noch was gesehen, das ich übersehen habe bisher? Dann warnen wir uns gegenseitig unter 07221 2011 per WhatsApp. Movies.

0: Hier ist die Popnacht.
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0: Jürgen ist wieder da. Jürgen lebt in Friedrichshafen, hat ein Kellerstudio, will ein großer Rockstar werden, muss natürlich ein bisschen üben, nimmt sich auch noch größere Hits vor, die er dann nicht kleiner macht, sondern anders darbietet. Und er ist ein Fan eines Songs, den er sehr romantisch findet. Love is like Oxygen von The Sweet. So, das klingt in der Version von Jürgen folgendermaßen.
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0: Aha.
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0: Oh, jetzt kommt der Refrain. All together.

Von der A8 noch Saarlouis in Richtung Luxemburg zwischen Merzig-Schwemmlingen und Merzig-Wellingen. Da ist ein Unfall passiert. Die Unfallstelle ist nicht gesichert. Jetzt wird es nochmal höchst romantisch, weil man muss sich auch mal was gönnen können. Um diese Zeit um 3.55 Uhr lasse ich den Flügel reinschieben. Tasten werden noch poliert. Und dann kommt Lolita Adams mit Get Here in der Popnacht.

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1: Um 4 Uhr mit Christine Beit. Bei den Vereinten Nationen in New York fällt heute die Entscheidung darüber, ob Deutschland in den nächsten beiden Jahren Mitglied des Weltsicherheitsrates wird. Bisher hatte die Bundesrepublik bei einer Kandidatur immer Erfolg. Doch dieses Mal gibt es für 2 freie Sitze 3 Bewerber: Deutschland, Österreich und

0: Portugal. Aus New York Martin Ganselmeier.
1: Bundesaußenminister Johann Wadephul ist schon seit Freitag in New York, um in einer Art politischem Speeddating noch möglichst viele Staaten für Deutschland zu gewinnen. Wadephul äußerte sich zuversichtlich, dass es am Ende reichen wird und versprach, Deutschland werde die UN stärker und handlungsfähiger machen. Negativ auswirken könnte sich diesmal jedoch Deutschlands enge Beziehung zu Israel. Anders als die große Mehrheit der UN-Mitgliedstaaten lehnt es Deutschland ab, Israels Vorgehen im Gazakrieg als völkerrechtswidrig zu verurteilen.
0: Die Bundesregierung will mehr Tempo bei der Umsetzung der Kreislaufwirtschaftsstrategie machen. Dafür bringt das Kabinett heute einen Aktionsplan auf den Weg. Durch die Strategie soll erreicht werden, dass in Deutschland in Zukunft Rohstoffe länger genutzt und mehr Abfälle vermieden werden, also mehr recycelt wird. Das soll unter anderem die Rohstoffversorgung verbessern. Zum Beispiel ist Deutschland bei Lithium oder seltenen Erden fast vollständig auf das Ausland angewiesen. Eine große Mehrheit in Deutschland befürchtet, dass die hausärztliche Versorgung schlechter wird, wegen der geplanten Sparmaßnahmen im Gesundheitswesen. Das ist bei einer repräsentativen Survey-Umfrage im Auftrag des Hausärztinnen- und Hausärzteverbands herausgekommen. Lydia Wagner berichtet.
2: Die Rheinische Post schreibt, dass 77% der Befragten negative Auswirkungen erwarten. Menschen in den ostdeutschen Bundesländern machen sich dabei mehr Sorgen als die im Westen. Die häufigsten Befürchtungen sind, dass Ärzte sich in Zukunft weniger Zeit pro Patient nehmen oder auch, dass längere Wartezeiten drohen. Die Hälfte der Befragten befürchtet, dass der Zugang zu Hausarztpraxen schwieriger wird und dass die Behandlung schlechter wird. Der Hausärzteverband bezeichnet die Sparpläne der Regierung als die größte politische Bedrohung in den letzten 2 Jahrzehnten.
0: Tennisprofi Alexander Zverev tritt im Halbfinale der French Open in Paris gegen den Tschechen Jakub Menzik an. Der 20-Jährige hat sich am späten Abend für die nächste Runde qualifiziert. Zverev gilt in dem Match am Freitag gegen den Weltranglisten 27. als Favorit. Das Wetter für Deutschland. Die Tiefstwerte liegen am Morgen zwischen 15 und 8 Grad. Tagsüber nordöstlich der Elbe Regen, sonst wechselnd bewölkt mit Schauern, örtlich kurzen Gewittern und etwas Sonne, regional längere Zeit trocken und freundlich, dazu maximal 16 bis 23 Grad. Die Zeit 4.03 Uhr.
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4: Die A1 Osnabrück Richtung Bremen ist zwischen Alhorner Heide und Wildeshausen West wegen einer Nachtbaustelle bis 6 Uhr früh gesperrt. Die A1 Münster Richtung Osnabrück ist zwischen Ladbergen und Lengerich wegen eines defekten LKW bis 6 Uhr früh gesperrt. Die A4 Chemnitz Richtung Dresden ist zwischen Dreieck Dresden West und Dresden Altstadt nach einem LKW-Unfall gesperrt. Die A40 Essen Richtung Duisburg ist zwischen Kreuz Duisburg und Duisburg-Hefen nach einem Unfall gesperrt. Die A71 Suhl Richtung Erfurt ist zwischen Oberhof und Gräfenroda wegen Wartungsarbeiten in dem Tunnel Rennsteig und Alte Burg bis ca. 6 Uhr früh gesperrt, die Umleitung führt über die U11. Die A111 Charlottenburg-Dreieck Oranienburg ist zwischen am Festplatz und Seidelstraße wegen Tunnelwartungsarbeiten bis ca. 5 Uhr früh in beiden Richtungen gesperrt. Die A113 Schönefeld-Neukölln ist zwischen Schönefeld-Süd und Spätstraße wegen Wartungsarbeiten bis ca. 5 Uhr früh in beiden Richtungen gesperrt.
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6: Mit Ben Sträubel. Natürlich muss ich in die letzte Reihe mal schauen, ob die alle noch wach sind. Da sehe ich zum Beispiel Thomas aus Link.
7: Oh mein Gott.
6: Der macht keinen guten Eindruck. Den müssen wir ein bisschen aufbauen. Vielleicht mit dem Popnacht-Package, das es gleich noch zu gewinnen gibt hier.
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0: hier ist die Bocknacht.
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0: Wieder mal zwei Nummer 1 Hits. Heute der 3.6. in der Musikgeschichte. Welche beiden Songs sind denn das hier? Strum in my pain. 07221 2011, falls ihr da beide Titel erkannt habt, dann freue ich mich drüber. 07221 2011, dann lösen wir es gleich auf. Aber erstmal Clouseau hier. Immer wenn du nicht da bist.

wenn du nicht da bist. Und Clüso. Na, Igor aus Klein Rinderfeld hat natürlich vollkommen recht. Ich habe die zwei Hits von gestern gerade eben nochmal gespielt, kurz angespielt. Das kann natürlich auch in ein bisschen Familien vorkommen. Ich war meiner Zeit ein bisschen zurück, aber Igor bekommt natürlich auch seinen Gewinn dafür. Aber ich würde euch nochmal ein anderes Rätsel geben, wenn ihr mir noch ein bisschen zuhört. Ja, kann natürlich sein, dass ihr sagt, der Mann ist jetzt vollkommen von den Socken oder vielleicht auch weggepennt oder so. Aber wir können auch mal hochfahren, das System. Die zwei Hits von heute waren nicht Wake Me Up Before You Go Go von Wham und Killing Me Softly von den Fugees. Das waren die von gestern, die Nummer 1 Hits. Aber hier kommen die von heute. Ah. Yay! Aber die sind auch erkennbar, oder? 07221 20 11.

End of Beginning. In der Popnacht ist es 04.17 Uhr und eine Gefahrenstelle von der A81 Heilbronn in Richtung Stuttgart in der Ausfahrt Heilbronn unter Gruppenbach. Da steht ein defekter LKW auf der Fahrbahn und Vorsicht noch auf der A3 Frankfurt Richtung Köln. In Höhe Limburg-Nord ein defekter PKW auf dem Beschleunigungsstreifen. Nach dem Kuldeshade von Pat Benatar lösen wir auf.

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1: Da sind aber jetzt die Nummer 1 Hits des heutigen 3.6. Welche sind denn das? Die rauschen sehr schnell an euch vorbei und ihr sagt mir dann, welche das sind. Yeah, und da Sandra aus Enzklößele die erste war, darf sie auch jetzt präsentieren, welche beiden Nummer 1 Hits das sind.
2: Ich habe erkannt von den Scorpions Wind of Change und Macarena.
1: Weißt du auch von wem Macarena?
2: Ich weiß nur, die zwei Brüder sind das, glaube ich, oder ein Onkel.
1: Ich sag mal aus der Auswahl. Los Benjis, Los Lobos, Los Del Rio.
2: Ich sag Los Lobos, also das zweite.
1: Los Lobos? Nee, die haben La Bamba gemacht.
2: Ja. Haben die La Bamba gemacht?
1: Ja, ganz ja, ich lasse Macarena lasse ich gelten, liebe Sandra. Komm,
2: ich
1: alles,
2: aber lieb,
1: alles
2: danke
1: cool. Schön. Jetzt um diese Zeit sind wir hier völlig intim. Um 4.22 Uhr passiert auch nichts mehr. Dann nimmt dir niemand den Preis mehr ab und mir reißt ihn auch keiner aus der Hand. Und du bist am Zeitung austragen gerade. In wo denn? In Enzklößerle selbst oder noch Nachbargemeinde? Oder?
2: Also es ist ein Nachbarort, also vielmehr so ein Teigort. Nonnenmiss nennt sich das.
1: Ja.
2: Und das ist einer von meinen drei Gebiete.
1: Okay.
2: Also, ich habe insgesamt drei.
1: Und das machst du wie lange? Wann hast du Feierabend dann?
2: Ach, in so eine halbe Stunde ungefähr bin ich durch.
1: Siehst du denn deinen Mann dann noch, wenn der Frühschicht hat?
2: Ja, meistens so 10 Minuten, außer er geht mal früher. Aber meistens muss ich ihn eher noch wecken.
1: Aber dann könnte, ja, das ist aber doch schade, weil wenn er jetzt zuhören sollte, ne, dann wäre doch mal so ein kleines Frühstück, das er vorbereitet, wenn du nach Hause kommst, angemessen.
2: Auch hier, die Zeit haben noch nicht mal die Bäcker offen bei uns.
1: Ja, man kann ja auch was aufbacken, man kann kreativ sein, man kann selbst was kneten. Teig kann man herstellen, das kann er im Internet nachlesen, ich kann ihm das auch erklären.
2: Wäre er eigentlich vom Fach, ne?
1: Und wenn nicht, dann bringst du die Brötchen mit und er macht ein Feuerwerk. Das wär auch in Ordnung.
2: Das wäre auch mal eine Idee.
1: Ja, dann werden auch die restlichen Bäcker noch wach, die vielleicht auch noch schlafen. Dann wünsche ich dir auf jeden Fall noch ein gutes Durchkommen. Und guten Abend beim Frühstück, ob alleine oder mit Partner, das sehen wir dann, ne? Bis bald.
2: Passt schon.
1: Ich schick dir was.

diese Band. Und der neue Hit, No More Regrets, haben wir gerade gehört hier in der Popnacht. A81 Heilbronn in Richtung Stuttgart, da steht ein defekter LKW in der Ausfahrt Heilbronn unter Gruppenbach.

0: Es ist 4.31 Uhr.
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3: In der Nacht nordostwärts ziehende Regenfälle. Im Westen aufgelockert und kaum Schauer. Tiefstwerte 15 bis 8 Grad. Tagsüber nordöstlich der Elbe Regen, allmählich zur Ostsee abziehend. Sonst wechselnd bewölkt mit Schauern, örtlich kurzen Gewittern und etwas Sonne. Regional länger freundlich. Höchstwerte 16 bis 23 Grad. Am Donnerstag im Osten und Südosten Deutschlands anfangs freundlich oder wechselnd bewölkt und erst am Abend neue Schauer und Gewitter. Sonst wolkig bis stark bewölkt mit vielen Schauern und teils kräftigen Gewittern. Mäßiger und böiger Südwestwind. Höchstwerte 16 bis 25 Grad.
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4: Die A1 Osnabrück Richtung Bremen ist zwischen Ahlhorner Heide und Wildeshausen West wegen einer Nachtbaustelle bis 6 Uhr früh gesperrt. Die A1 Münster Richtung Osnabrück ist zwischen Lattbergen und Lengerich wegen eines defekten LKW bis 6 Uhr früh gesperrt. Die A4 Chemnitz Richtung Dresden ist zwischen Dreieck Dresden West und Dresden Altstadt nach einem LKW-Unfall gesperrt. Die A40 Essen Richtung Duisburg ist zwischen Kreuz Duisburg und Duisburg-Häfen nach einem Unfall gesperrt. Die A71 Suhl Richtung Erfurt ist zwischen Oberhof und Gräfenroda wegen Wartungsarbeiten in dem Tunnel Rennsteig und Alte Burg bis ca. 6 Uhr früh gesperrt. Die Umleitung führt über die U11. Die A111 Charlottenburg-Dreieck Oranienburg ist zwischen am Festplatz und Seidelstraße wegen Tunnelwartungsarbeiten bis ca. 5 Uhr früh in beiden Richtungen gesperrt. Die A113 Schönefeld-Neukölln ist zwischen Schönefeld Süd und Spätstraße wegen Wartungsarbeiten bis ca. 5 Uhr früh in beiden Richtungen gesperrt.
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0: Und die am meisten unterschätzte Höchsttemperatur Gudmund an der Trave, da bekommen wir heute 21 Grad. Hier ist die Popnacht, ich bin Ben Streubel.

0: Megan Trainor. Den Kreativen gehört die Nacht und da freue ich mich ja, wenn in der Eifel noch eine einsame Kerze brennt. Und daneben sitzt Elvira. Guten Morgen.
1: Guten Morgen, Ben.
0: Und du hast in der Küche angefangen und bist jetzt im Wohnzimmer mit einem Gerät, mit einem Herd, tatsächlich ein Herd im Wohnzimmer aufgebaut?
1: Ja, einen alten Herd. Das war ein Erbstück aus den 60er Jahren. Also 1960. Und den habe ich jetzt auseinandergebaut.
0: Ja, also der ist jetzt kaputt sozusagen.
1: Der war kaputt, ja. Genau. Dann habe ich gedacht, was kannst du damit machen?
0: Mhm.
1: Und jetzt habe ich da Blumentöpfe reingestellt. Die alte Herdplatte raus. Und da habe ich jetzt zum Beispiel eine Rankpflanze und Efeu reingestellt.
0: Ja.
1: Und das sieht wirklich schön aus.
0: Das heißt also, es wächst irgendwie von unten was nach oben und dann kann man sich also in den Herd hinein futtern irgendwann einmal, wenn das was Essbares ist, was rauswächst.
1: Ja.
0: Mhm. Man findet ja manchmal auch in so Herden, wenn man sie abzieht, wenn man da keine so eine Absperrung war, wo das ganze Geschmodder, was auf der Platte gekocht wurde, das läuft ja dann irgendwie alles als Tier dann schon so hinter den Herd, ne? Teilweise. Kann ja sein, man findet da auch noch ein paar Lebewesen.
1: Oder nee, da war nichts.
0: Nee, auch kein Monster, was da rauskommt?
1: Gar nichts. Nein.
0: Irgendwann so ein affenähnliches Wesen, dann sich dann dieser Pflanze nach oben klettert dann. Also hast du auch dann nochmal gestrichen, das Ding, oder irgendwie verschönert? Oder?
1: Ja, natürlich.
0: Wirklich?
1: Das hat rostig war, schön sauber gemacht, mit Stahlwolle und nochmal neu gestrichen. Der sieht jetzt richtig toll aus.
0: Und riecht auch nicht mehr nach Herd.
1: Riecht auch nicht mehr nach Herd.
0: Siehst du, so kann man eben die Küche ins Wohnzimmer verlagern. Und ich bin mal sehr gespannt, du hast ja auch noch, glaube ich, einen alten Autoreifen irgendwie da, wo du drauf sitzt, ne? Hast du irgendwann mal erzählt. Also es scheint doch ein Sammelsurium an Sachen zu sein. Also entweder ist es Kunst oder es kann weg, wie man so schön sagt.
1: Ja.
0: Aber keine Messi-Bude, auf die man sich da einstellen muss, wenn man dich besucht.
1: Nein,
0: sollte.
1: Natürlich nicht.
0: Also lustige Idee, bleib kreativ. Auch wenn der Herd nicht mehr zum Kochen da ist. Ich spiele deinen Lieblingssong jetzt hier, Teddy Swims, Mr. Know-It-All. Grüße in die Eifel.
1: Danke.

X-Fame, zum Mr. Know-It-All. Es ist 4:05. Vorsicht auf der A3 Würzburg in Richtung Frankfurt. Da liegt ein Spanngurt zwischen Stockstadt und Seligenstädter Dreieck. Die morgendliche Stimmung auf Göhren. Didi ist dort auf Rügen zu Hause und schickt immer wieder gerne mal so ein kleines historisches Tondokument hier, wie das da so klingt. Wo wir das hier? Das ist aktuelle Stimmung. Ich glaube, der da schnauft, das ist er selbst. Ach, ist das idyllisch. Da kommt Romantik hoch. Manchmal auch fällt sie wieder runter bei mir. Nico Santos hat er sich ausgesucht. All-time high.

Tonight. Das ist der neue Hit gewesen, den wir gemeinsam gehört haben von David Guetta und Jennifer Lopez. Habt ihr noch was für die letzte Amtshandlung? In ein paar Minuten bin ich noch da. Dann gerne WhatsApp schicken. 07221 2011 oder als WhatsApp-Audio geht auch.

0: kaputt.
1: Notaustaste ist abgeklemmt, Antennenleistung auf volle Suppe, Lichtstimmung auf OP, damit Sie nachfolgenden Kolleginnen und Kollegen ein bisschen schlechter haben. Und da es ja auch 5 vor 5 ist, habe ich zusammengepackt, die Schuhe auch noch angezogen. Letzte Amtshandlung für Ines und Freundin Kate, die ist aus Denver, Colorado. Ines aus Wildes.

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1: Um 5 Uhr mit Christine Beitsch. Der Staat könnte durch eine Abschaffung der Rente mit 63 viel Geld sparen. Das zeigt eine Studie der Bertelsmann Stiftung. Demnach wären es rund 9,5 Milliarden Euro pro Rentnerjahrgang. Julia Thies berichtet.
2: Außerdem könnte der Arbeitsmarkt profitieren. Die Forschenden rechnen damit, dass rund 125.000 Vollzeitstellen länger besetzt bleiben könnten, weil Arbeitnehmer nicht früher in Rente gehen. Im Schnitt würden Beschäftigte ihren Renteneintritt um etwa 10 Monate verschieben. Die Frührente gilt für Menschen, die mindestens 45 Jahre lang in die Rentenversicherung eingezahlt haben. Die Studie weist aber auch auf Probleme hin. Menschen mit gesundheitlichen Einschränkungen könnten stärker belastet werden.
1: Die UN-Generalversammlung entscheidet heute darüber, ob Deutschland in den nächsten beiden Jahren Mitglied des Weltsicherheitsrates wird. Sollte die Bundesrepublik einen der freien Sitze bekommen, will sie sich für eine Reform des UN-Gremiums einsetzen. Außenminister Wadephul sagte im

0: ZDF, die Organisation müsse effektiver und schlanker werden. Es brauche einen Sicherheitsrat, der die Welt des 21. Jahrhunderts repräsentiere und nicht die Welt von 1945. US-Ermittler haben unter der Grenze zu Mexiko einen rund 600 Meter langen Tunnel von Drogenschmugglern entdeckt. Die Ermittler teilten mit, er führe von der mexikanischen Grenzstadt Tijuana in einen Vorort von San Diego in Kalifornien. Der Tunnel verfüge über ein Schienen- und Lüftungssystem. Der Ausgang auf US-Seite war in einem Geschäft versteckt. Die Behörden gehen davon aus, dass über den Tunnel Kokain im Wert von umgerechnet fast 40 Millionen Euro in die USA gebracht worden ist. Die deutschen Fußballer sind wenige Tage vor der WM in den USA angekommen. Gelandet sind Bundestrainer Julian Nagelsmann und seine Auswahl in Chicago. Thomas Kunze berichtet.
1: Begrüßt wurde das Team auch von den US-amerikanischen Fluglotsen, die über den Funk mit Welcome to the German Team die Mannschaft willkommen hießen. Julian Nagelsmann und seine Mannschaft wurden auf diesem Linienflug von Frankfurt zwar von allen anderen Passagieren getrennt, beim Abflug und dem Gruppenbild an der Gangway und bei der Einreise in die USA bekamen die Mitreisenden die Nationalspieler dann aber doch näher zu Gesicht. Während die mehreren hundert Kilo Gepäck für eine hoffentlich lange WM verladen wurden, reiste das Team bereits ins 25 Kilometer entfernte Hotel in der Innenstadt von Chicago. Das erste Training hat der Bundestrainer für 18 Uhr deutscher Zeit angesetzt.
0: Das waren die Nachrichten mit Christine Beitsch.
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3: Ganz so wild wie gestern wird es heute wahrscheinlich nicht mehr. Es kann auch noch ein paar steife Böen, sagen wir mal um die 50 Stundenkilometer geben. Da, wo es heute runterschauert, 17 bis 21 Grad sind heute die Temperaturen. Gewitter bleiben eher die Ausnahme. Morgen am Feiertag im Saarland, temperaturmäßig ähnlicher Bereich wie heute. Also nochmal so 17 bis 20 Grad, auch mit Schauern und Gewittern, aber auch mal mit Sonne.
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3: 3 nach 5 ist es. Die neuesten Blitzer von euch gemeldet. A620 Saarlouis Richtung Saarbrücken, Höhe Wattgassen. A1 Saarbrücken Richtung Trier, Höhe Eppelborn. Und auf der A6 Saarbrücken Richtung Mannheim steht ein Blitzer, Höhe Grumbachtalbrücke. Dann noch die Polizei für heute irgendwann im Laufe des Tages ankündigt. Auf der A6 zwischen der Grenze Frankreich und St. Ingbert West. Auf der B10 zwischen Eppelborn und Neububach. Und es soll in Riegelsberg geblitzt werden. Wenn ihr was Neues habt, das kann auch eine gefährliche Stelle sein. Oder ein Stau, ein Wildunfall. Immer her damit. 0800 700 8000, dann wissen alle Bescheid.
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3: Guten Morgen und mit einem Mittwoch, der sich anfühlt wie ein Freitag, weil morgen Feiertag ist. Ist das wild?
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Die Ray mit Where's My Husband in eurer SH1 Morning Show. Ich will diesen kommenden Song jetzt hier sehr, sehr laut hören. Obwohl es einer ist, der nicht jetzt irgendwie aggressiv oder so bam ist, sondern es ist R.E.M. Losing My Religion. Ich komme irgendwie vor wie siebte Klasse oder so. Das ist toll. Sich jung fühlen morgens beim Aufstehen in der SH1 Morning Show mit der besten Musik für Saarland. Das ist doch eine Sache, die mögen wir alle, oder? Michael Stipe?

0: Gitarre am Ende bitte noch bis zum Ende klimpern. Wir sind noch nicht fertig. Hallo, guten Morgen und willkommen in eurer SR1 Morning Show am gefühlten Freitag. Es ist ein Mittwoch, nominell, aber gefühlt, weil morgen Feiertag ist, fühlen wir uns heute alle wie Freitag. Und lasst uns heute mal über was Schönes reden, über eure liebsten Stadt- und Dorffeste. Egal wie klein, egal wie groß, die kommen heute alle hier in die SR1 Morning Show. Auch das Lieblingsfest von Hanna aus Saarbrücken, die hat durch ihren Freund nämlich das Dorffest in Wiesransbach, aka Raschbach, kennengelernt.
1: Da wird am 1. Mai mit Maibaumstellung gemacht und das finde ich sehr, sehr, sehr schön. Weil da ist dann so das ganze Dorf geschmückt und da fördert man auch so die Vereine, die im Dorf sind und das hat man ja auch nicht mehr so oft.
0: Die Maibaumstellung ist übrigens die Nummer 53 im Kamasutra, glaube ich mal von gehört zu haben. Was sind denn so eure Lieblingsdorffeste? Stadtfeste. Egal welche Größe, egal wo, schickt sie heute hier zu uns in die Show, Saarbrücken 2131. Guten Morgen.

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1: Ihr steht auf zusammen mit der SR1 Morning Show und mit der besten Musik für Saarland. Gleich zum Beispiel ein Hit, den ihr kennt, schon lange kennt, Urgent von Foreigner, außerdem Kamrat mit So Good, ganz aktuell reingekommen, machen wir immer ganz schnell. Vorsicht A620, Saarbrücken, Saarlouis, in Höhe Badgassen in beiden Richtungen, Wildschweine auf der Straße. So, und jetzt gucken wir uns an, wie wird dieser Mittwoch, der sich, wie eben schon gesagt, wie ein Freitag anfühlt, weil morgen Feiertag ist. Aktuell sind's in Tholey 11 Grad, am Autobahnkreuz Saarbrücken auch 11 Grad. 11 Grad meldet auch Berus und auch Hühnerfeld. Also das ist gerade alles im Saarland und rundherum so in dieser Richtung. Wird noch ein bisschen mehr heute. 17 bis 20 Grad peilen wir an. Es kann ein bisschen teilweise so starke, steife Böen geben. 50 Stundenkilometer da in Schauernähe. Und wo es nicht schauert, da gibt's zwischendurch auch mal ein bisschen Sonne.

0: gleich auch mal aufs Örtchen, aber vorher machen wir noch die Kurznachrichten und dann kommt Texas Hold'em von Beyoncé in der SR1 Morning Show. Und jetzt haben wir 5:30. Das hier sind die Themen, die heute wichtig sind. Die UN-Generalversammlung entscheidet heute, ob Deutschland einen Sitz im UN-Sicherheitsrat erhält. Konkret geht es um einen sogenannten nichtständigen Sitz für 2027 und 2028. Deutschland, Österreich und Portugal bewerben sich auf 2 zu vergebende Sitze in dem Gremium. Das US-Militär hat nach eigenen Angaben Ziele auf einer iranischen Insel in der Straße von Hormuz zerstört. Die iranischen Revolutionsgarden haben unterdessen nach ihren Angaben mehrere US-Stützpunkte in der Region angegriffen. Die Europäische Union soll bei KI- und Cloud-Diensten unabhängiger werden. Die EU-Kommission stellt heute ein entsprechendes Förderpaket vor. Ziel ist es, Europa unabhängiger von US-amerikanischen Unternehmen zu machen. Und Bundespräsident Steinmeier ist heute im Saarland zu Gast. Steinmeier wird begleitet von rund 120 internationalen Diplomaten. Auf dem Plan stehen unter anderem Besuche in Blieskastel und in der Völklinger Hütte. News gibt's auch auf sr1.de von uns und im Radio für euch wieder um 6 Uhr.
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0: Das sieht heute ganz okay aus. Also der Bundespräsident könnte nass werden. Hoffe, er hat einen Schirm eingepackt. Das wäre als andere wäre unverantwortlich. 17 bis 21 Grad werden es. Da, wo ein paar Schauer runterkommen, müssen nicht unbedingt Gewitter. Das ist eher seltener heute. Aber es werden auch mal so ein paar kleine Böen, so 50 Stundenkilometer erreicht. Das heißt, der Schirm ist auch ganz schnell wieder weg.
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0: 5.31 Uhr, guten Morgen und Vorsicht auf der A620 Saarbrücken-Saarlouis, geht um beide Richtungen, denn Wildschweine wissen nicht, in welche Richtung sie jetzt da nach Saarlouis oder Saarbrücken unterwegs sind und die laufen da gerade rum. Also Vorsicht, Wildschweine auf der Straße, Höhe Wattgassen ist das Ganze. Die neuesten Blitzer, danke euch fürs Melden unter 0800 700 8000, die stehen auf der A620 Saarlouis Richtung Saarbrücken, Höhe Wattgassen. Das könnte natürlich auch die Wildschweine betreffen, dann kriegen die Post nach Hause. Auf der A6 wird geblitzt, Saarbrücken Richtung Mannheim in Höhe Grumbachtalbrücke und auf der A1 Saarbrücken Richtung Trier Höhe Eppelborn. Wenn ihr auch was habt, Nummer habt ihr jetzt, ne? Ansonsten guckt mal auf sr1.de, da gibt's immer die komplette Übersicht mit allen Blitzern und auch die angekündigten von der Polizei.
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0: Guten Morgen, setzt euer Pokerface auf, die Sonnenbrille vielleicht noch nicht. Wir spielen eine Runde Texas Hold'em. Wenn die Sonne nachher da ist, die Sonnenbrille auch angebracht, auf jeden Fall. Aber ansonsten seht ihr auf dem Weg zur Arbeit heute Morgen nichts. Kommt gut rein in diesen Mittwoch mit der besten Musik fürs Saarland. Hallo!

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0: Geile Stimme, dieser Adam Lambert. Ich liebe ihn total. What do you want from me? Hier ist eure SR1 Morning Show für euren Mittwoch. Der sich wie ein Freitag anfühlt, haben wir schon festgestellt heute. Was machen wir morgen? Freier Tag morgen, Feiertag. Kleine Spritztour, wenn's Wetter hält, ja.
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2: So eine entspannte Sommerspritztour mit dem Auto übers Land, die gibt es nicht. Zuerst fährst du hinter Schwärmen von Rennradfahrern her, die glauben, sie wären sehr schnell und müssten darum nicht auf dem Radweg fahren, sondern nebeneinander vor dir auf der Straße. Wenn du die doch überholt hast, taucht vor dir immer ein Mähdrescher auf, der Schrittgeschwindigkeit fährt und dich in eine Abgas- und Staubwolke hüllt. Dabei brettert eine Motorradhorde mit 100 Fahrern an dir und an dem Mähdrescher vorbei. Und wenn du dann beim Ausflugslokal ankommst, ist alles besetzt, denn da sind ja schon die Motorradfahrer und die Radfahrer und die Mähdrescherfahrer. Darum mein wichtiger Rat, wer einen entspannten Wochenendausflug plant, nimmt bitte sein Fahrrad oder sein Motorrad oder seinen Mähdrescher.
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0: Cher in der SR1 Morning Show. Guten Morgen.
1: Guten Morgen.
0: Hast du Brot untergeschluckt, ja?
1: Ja, gleich.
0: Du stopfst es ein bisschen in die Backe. Und dann gibt's einen kurzen Wetterausblick auf heute. Wird nicht so schön wie gestern.
1: Nee, es gibt freundliche Momente. Einzelne Schauer sind zwar trotzdem unterwegs, aber immer wieder wird die Sonne vorbeischauen. Heute bei 17 bis maximal 21 Grad kann man so genießen. Ne?
0: Ja, und es wird ein okayer Mittwoch, morgen auch okay, am Donnerstag. Ja, freuen uns auf einen Freitag. Und wir starten diesen Tag vor dem Feiertag, der sich anfühlt, wie gesagt, wie ein Freitag.
1: Perfekt.
0: Mit der besten Musik für Saarland. Merci von Lola Young. Guten Morgen.

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1: Linda Grothold ist für euch da.
2: Deutschland bewirbt sich um Sitz im UN-Sicherheitsrat. Bundespräsident Steinmeier zu Gast im Saarland. Das Wetter bewölkt teils freundlich, einzelne Schauer bis 21 Grad. 6 Uhr. Die UN-Generalversammlung entscheidet heute, ob Deutschland in den kommenden 2 Jahren einen nicht ständigen Sitz im Sicherheitsrat bekommt. Dazu ist eine Zweidrittelmehrheit nötig. Für westeuropäische Staaten sind 2 Sitze zu vergeben. Weitere Kandidaten sind Österreich und Portugal. Aus New York Martin Ganselmeier.
3: Portugal hat enge Kontakte zu Lateinamerika und Afrika. Österreich wirbt mit seiner politischen Neutralität. Bundesaußenminister Johann Wadephul ist schon seit Freitag in New York, um in einer Art politischem Speeddating noch möglichst viele Staaten für Deutschland zu gewinnen. Wadephul äußerte sich zuversichtlich, dass es am Ende reichen wird und versprach, Deutschland werde die UN stärker und handlungsfähiger machen. Negativ auswirken könnte sich diesmal jedoch Deutschlands enge Beziehung zu Israel. Anders als die große Mehrheit der UN-Mitgliedstaaten lehnte es Deutschland ab, Israels Vorgehen im Gaza-Krieg als völkerrechtswidrig zu verurteilen.
2: Trotz der Waffenruhe haben die USA und der Iran gegenseitig Ziele in der Golfregion angegriffen. Das US-Militär hat nach eigenen Angaben mehrere iranische Angriffe abgewehrt. Ballistische Raketen und Drohnen seien abgefangen worden. Der Iran habe Angriffe auf Kuwait und Bahrain geflogen. In beiden Staaten befinden sich US-Stützpunkte. Diese seien aber nicht getroffen worden. Als Reaktion auf die iranischen Angriffe habe man eine iranische Militäreinrichtung auf einer Insel in der Straße von Hormus angegriffen. Die EU will unabhängiger von US-amerikanischen Digitalkonzernen werden. Dazu stellt die EU-Kommission heute ein neues Förderpaket für künstliche Intelligenz, Cloud-Dienste und Halbleiter vor. Untersuchungen zufolge liegt die Mehrheit der europäischen Daten bislang auf den Servern von lediglich 3 US-Konzernen. Bei

0: Bei solchen Ausschreibungen sollen deshalb in Zukunft europäische Anbieter bevorzugt werden. Im Bereich KI soll der Bau europäischer Rechenzentren stärker gefördert werden. Der Deutsche Mieterbund warnt vor einer finanziellen Überlastung vieler Haushalte. Laut einer Studie des Instituts für Wohnen und Umwelt im Auftrag des Mieterbundes ist jeder dritte der rund 20 Millionen Mieterhaushalte in Deutschland überlastet. Demnach müssen sie allein für ihre Mieten und Nebenkosten über 30% ihres Nettoeinkommens ausgeben. Besonders betroffen seien Haushalte mit geringem Einkommen. Bundespräsident Steinmeier wird heute zu einem Besuch im Saarland erwartet. Er reist mit rund 120 ausländischen Diplomaten an. SR-Reporterin Sabine Wachs.
1: Bei der traditionellen Informations- und Begegnungsreise des Bundespräsidenten mit dem diplomatischen Korps steht am Vormittag ein Besuch der Firma Hager in Blieskastel an. Außerdem führt Bundespräsident Steinmeier seine diplomatischen Gäste an die Saar-Uni. Genauer gesagt besuchen er und die Diplomatinnen und Diplomaten das Leibniz-Institut für neue Materialien, bevor es am Mittag dann in die Völklinger Hütte geht. Im Weltkulturerbe findet der offizielle Empfang des Bundespräsidenten statt. Am Abend werden Steinmeier und das diplomatische Korps dann noch von Ministerpräsidentin Rehlinger in Mettlach bei Villaroy und Boch empfangen.
0: Bei einem Unwetter sind gestern Abend im Blieskastler Ortsteil Lautskirchen insgesamt 10 Gebäude beschädigt worden. Wie die Polizei dem SR mitteilte, waren vor allem die Dächer der Häuser betroffen. Neben der Feuerwehr seien auch Dachdecker im Einsatz gewesen. Die Bewohner konnten im Laufe des Abends wieder in ihre Häuser zurückkehren. Verletzt wurde niemand. Zur Höhe des Schadens gibt es noch keine Angaben. Insgesamt registrierte die Polizei rund 20 wetterbedingte Einsätze, vor allem wegen umgestürzter Bäume oder Ästen auf Fahrbahnen. Das waren die Nachrichten mit Linda Grothold. 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
3: Es sind heute im Laufe des Tages nochmal einzelne Schauer möglich. Wir kriegen immer mal wieder freundliche Momente. Also die Sonne wird sich neben den Wolken auch mal zeigen, heute bei bis zu 21 Grad.
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4: 4:56, guten Morgen und Vorsicht auf der A6 Saarbrücken Richtung Mannheim zwischen Fechingen und St. Ingbert West. Da ist auf der rechten Spur ein kaputtes Auto liegen geblieben. Die neuesten Blitzer von euch gemeldet. A1 Saarbrücken Richtung Trier, Höhe Eppelborn. A6 Saarbrücken Richtung Mannheim auf der Grumbachtalbrücke und auf der A620 Saarlouis Richtung Saarbrücken in Höhe Wartgassen. Wenn ihr was Neues habt, 0800 700 8000.
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3: Einen wunderschönen Hallo. Guten Morgen. Wir stehen gemeinsam auf an diesem Mittwoch.
4: Mit der besten Musik für Saarland, die haben wir im Gepäck und ganz, ganz, ganz viel davon. Zum Beispiel von Vincent Weiss, der kommt gleich. Wir können es auch schon kaum erwarten. Nach Taylor Swift mit Opel Light. Guten Morgen.
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1: So, die Jungs sind angekommen, unsere Nationalmannschaft in Amerika. 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
1: Was ist das schwer? Ist das schwer?
2: 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Komm, nochmal.
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1: Und, bei, und. Also ab in den Lostopf mit euch. Ne? Nach welchen Songs? Nach Long and Beat, I've Been Thinking About You und Offenbach mit Overdrive gewinnt einer von euch so ein SR1 WM-Sommerpaket.
0: Oh,

0: Einen wunderschönen guten Morgen.
1: Hi.
0: Um gleich 20 nach 6. Ihr steht auf mit eurer SR1 Morning Show. Es sind heute immer mal wieder einzelne Schauer möglich, aber die Sonne werden wir zwischen den Wolken auch immer wieder sehen bei maximal 21 Grad.
1: Ihr startet euer Mittwoch mit einem SR1 Fußball-Sekunden-Song. Dieser hier.
2: Nichts wie rauf auf den Fußball.
0: Aha.
1: Und Dirk Hartmann aus Birkenfeld ist jetzt bei uns. Moin Dirk, hi.
0: Guten Morgen.
3: Hallo, guten Morgen.
0: Oh, du klingst eigentlich noch fit nach so einer Nachtschicht, hä?
3: Ja, das geht. Man gewöhnt sich dran.
1: Was machst du nachts und wo und wie lang geht die Schicht da?
3: Ja, die geht von 22 Uhr bis 6 Uhr und ich arbeite beim Papiermettler in Moorbach, das ist ein Verpackungshersteller.
1: Okay.
0: Das ist sehr spannend. Und du hast unseren Sekundensong gehört und hast gedacht gehabt, easy, das weiß ich doch.
3: Genau.
1: Ist es auch, glaube ich.
0: Dann sag doch mal, schieß raus.
3: Ja, das sind die Sporties mit 54, 74, 90, 2010.
1: Ist leider falsch, das ist die 2006-Version, aber es geht natürlich auch. Das Original auf SR1. Boah, geil.
0: Das ist absolut richtig und dementsprechend werden wir dir so ein richtig schickes SR1 WM-Sommerpaket packen und sie zusenden.
3: Dirk, wunderbar, da freue ich mich.
1: Dann dir ein schönes, hoffentlich langes Wochenende, Dirk.
3: Ja, danke, ebenso.
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0: Das sind die gemütlichen Beats, die wir morgens brauchen, um aus dem Bett rauszukommen, in Richtung Badezimmer, unter die Dusche. Dann fühlt sich der Regen, der da runterkommt.
1: Der Regen?
0: Dieser Regen.
1: Hast du so eine Regendusche? Bist du reich?
0: Nein, Frank, bin ich nicht.
1: Komm, wir nehmen ein bisschen Fahrt auf. Rag & Bone Man, All You Ever Wanted in eurer SR1 Morning Show. Guten Morgen.
0: Moin.

0: Guten Morgen.
1: Morgen.
2: Luftgitarren-Contest ist hiermit beendet. Ich habe gewonnen und das kommt gleich.
0: Ed Sheeran mit Azizem. Jetzt ist 6:30.
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4: Mit Linda Grothold. Guten Morgen. Deutschland will in UN-Sicherheitsrat. Die UN-Generalversammlung entscheidet heute, ob Deutschland 2027 und 2028 einen nicht ständigen Sitz bekommt. Auf die insgesamt 2 zu vergebenden Sitze haben sich auch Österreich und Portugal beworben. Gegenseitige Angriffe in der Golfregion. Das US-Militär berichtet, Ziele auf einer iranischen Insel in der Straße von Hormuz zerstört zu haben. Die iranischen Revolutionsgarden feuerten in der Nacht auf Kuwait und Bahrain, wo es US-Stützpunkte gibt. Steinmeier im Saarland. Der Bundespräsident wird begleitet von rund 120 internationalen Diplomaten. Sie besuchen unter anderem die Firma Hager in Blieskastel, das Leibniz-Institut für neue Materialien in Saarbrücken und das Weltkulturerbe Völklinger Hütte. Unwettereinsätze im Saarland. Im Blieskasteler Ortsteil Lautskirchen wurden gestern 10 Gebäude beschädigt, vor allem die Dächer. Verletzt wurde niemand. Insgesamt registrierte die Polizei rund 20 Einsätze, vor allem wegen umgestürzter Bäume oder abgebrochener Äste. Aktuelle Meldungen gibt's auch auf srinfo.de.
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0: Ich hab's gerade eben in den Nachrichten bei Linda gehört, ne? In Lautskirchen war einiges los. Da ging's so richtig ab. Ganz so schlimm wird's heute nicht. Wir kriegen einzelne Schauer, immer mal wieder auch freundliche Momente. Also die Sonne wird sich neben den Wolken heute immer mal wieder zeigen bei bis zu 21 Grad.
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2: 6.31 Uhr haben wir und die neuesten Blitzer von euch gemeldet. A1 Saarbrücken Richtung Trier, Höhe Eppelborn. A6 Saarbrücken Richtung Mannheim auf der Grumbachtalbrücke. Und A620 auf der Stauautobahn Nummer 1 im Saarland. Saarlouis Richtung Saarbrücken, da steht ein Blitzer in Höhe Wattgassen. 0800 700 8000, wenn ihr was Neues habt, dann immer dahin damit.
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2: Guten Morgen.
0: Moin.
2: Also bei uns geben sich ja wirklich morgens zum Frühstück die Stars die Klinke in die Hand.
0: Oh ja, Michael Patrick Kelly mit Traces, der wartet schon. Und vorher gibt's Ed Sheeran, den genießen wir gemeinsam mit Azizem.
2: Das ist die beste Musik fürs Saarland. Moin.

0: So, wenn Herr Kelle fertig ist, gehen wir mal schnell auf die A1, Trier Richtung Saarbrücken mit einem SH1-Verkehrsservice-Update. Am Kreuz Saarbrücken ist die Überleitung auf die A8 Richtung Saarlouis blockiert. Da steht ein kaputter LKW rum.
1: Einen wunderschönen guten Morgen um 6.38 Uhr. Das ist ja jetzt wirklich die beste Zeit. Morgen ist Feiertag, dann kommt ein sehr, sehr schönes, langes, großes Wochenende. Und es ist die Zeit, wo wieder ganz viele Dorf- und Stadtfeste sind im Saarland.
0: Sagt uns mal, welches eure Lieblingsfeste sind. Saarbrücken 2131, einfach nur WhatsApp oder Sprachi schicken.
1: Lars aus Nalbach, der liebt das Feuerwehrfest bei sich im Dorf.
2: Wir machen eine coole Veranstaltung. Es gibt Tombola, Lasershow, was auch immer. Und ich finde es generell geil, kleine Dorffeste zu unterstützen.
1: Mhm. Eine Tombola, Lasershow. Geil. Das klingt richtig geil. Treten dann auch Scooter da auf?
0: Ja, mit Sicherheit, oder?
1: Hey, hey! Zieht dann HB Baxter auch noch so die Gewinne aus so einem Topf? So.
0: Yeah,
1: und jetzt ein TV.
0: Wicked. Oh, Moment, wir bekommen gerade eine Mail ins Studio. Nein, Scooter kommen da nicht hin. Oh, schade.
1: Schade, aber vielleicht geht's ja nach Ommersheim für euch. Da wohnt Michaela und die liebt das Ommersheimer Dorffest.
0: Oder wie man in Ommersheim sagt, es ist Ommerschummer Dorffest.
3: Sonntags, mittags gibt es einen Faschingsverkaufsstand, in dem alte Kostüme verkauft werden, wo sich dann ganz viele verkleiden und sonntags verkleidet übers Dorffest geht.
0: Das
1: ist mega.
0: Schön.
1: Fasend Anfang Juli in Ommersheim. Das ist großartig.
0: Wow, es ist eine tolle Zeit gerade. Der Sommer 2026, WM. Jetzt die M ist am Wochenende, könnte nicht geiler sein,
1: das
0: ne?
1: Großartig. Guten Morgen.

0: Wenn Musik morgens vorm Kleiderschrank die Auswahl der Klamotten beeinflusst.
1: Hallo. Ja, wir machen eine kleine Modenschau in der SR1 Morning Show. Soll es das rote T-Shirt sein oder vielleicht doch das gelbe?
0: Hast du schon mal eine geile neue Shorts gesehen? Die Frotti-Shorts. Fühlt sich an, als ob ich nur ein Handtuch rum hätte.
1: Dieses Bild kriegen wir alle jetzt niemals wieder aus dem Auge.
0: Guten Morgen mit der SR1 Morning Show.

0: Madonna, La Isla Bonita, wird euch präsentiert von meinen grünen Frotti-Shorts, die ich heute anhabe.
1: Wow. 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
2: Oh, vielleicht habt ihr auch so ein bisschen Donner und Gewitter mitbekommen. Durch Lautskirchen ist am Abend ein Unwetter gezogen, hat Dächer beschädigt, aber verletzt wurde Gott sei Dank niemand. Heute wird es nicht mehr so heftig. Einzelne Schauer, Wolken, auch etwas Sonne heute bei 21 Grad. Es ist eine kurze Verschnaufspause, sagt Peter Schwarz aus dem SR1-Wetterteam.
3: Ja, morgen wieder ein bisschen die kräftigere Variante, was die Schauer angeht, auch was die Gewitter angeht. Auch immer noch einen lebhaften Wind. Da sind dann auch wieder Sturmböen möglich in Gewitternähe und die Temperaturen 17 bis 20 Grad, also eher auf der kühlen Seite.
2: Ja, na gut, ne? Das pendelt sich jetzt noch alles ein. Wir haben den 3. Juni und wichtig ist natürlich der 26. letzter Ferientag im Saarland.
4: Nico Santos kommt Nico Santos kommt zum SR Ferien Open Air. Wir freuen uns auf Dillingen aufs Parkstadion. Macht die Hütte voll, Leute. Hier ist er für euch im Radio. Ray of Light. Guten Morgen.

0: Musik haben wir mit dabei in der SR1 Morning Show. Einen wunderschönen guten Morgen.
1: Moin.
0: Und kurz nach 7 freuen wir uns auf unseren Lieblingshit von den K-Pop Demon Hunters Golden.
1: Und vor den News noch die Depeche Mode und die Wahnsinnsstimme von Teddy Swims.
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1: Und hier ist für euch Linda Grothold.
2: Deutschland bewirbt sich um Sitz im UN-Sicherheitsrat. Regionalzüge im Saarland immer seltener pünktlich und das Wetter bewölkt teils freundlich. Einzelne Schauer bis 21 Grad. 7 Uhr. Die UN-Generalversammlung entscheidet heute, ob Deutschland in den kommenden beiden Jahren einen nicht ständigen Sitz im Weltsicherheitsrat bekommt. Deutschland tritt dabei gegen Österreich und Portugal an. Die drei EU-Länder konkurrieren bei der Abstimmung um 2 zu vergebende Sitze. Deutschland bemüht sich alle 8 Jahre um den Einzug in den UN-Sicherheitsrat, bisher immer erfolgreich. Die EU will unabhängiger von US-amerikanischen Tech-Konzernen werden. Dazu stellt die EU-Kommission heute ein neues Förderpaket für künstliche Intelligenz, Cloud-Dienste und Halbleiter vor. Aus Brüssel berichtet Sabrina Fritz.
3: Laut Untersuchungen liegt die Mehrheit der europäischen Daten auf den Servern von 3 amerikanischen Anbietern. Diese Abhängigkeit will die EU-Kommission zumindest entschärfen. Der Vorschlag, der heute präsentiert wird, sieht unter anderem vor, dass europäische Cloud-Anbieter bei öffentlichen Ausschreibungen bevorzugt werden, berichtet das Handelsblatt. Die 2. große Droge für die Wirtschaft ist die künstliche Intelligenz. Auch hier sollen mehr europäische Anbieter zum Zuge kommen. Auch Halbleiter werden von der europäischen Industrie fast ausschließlich in den USA und in Asien bestellt. Sie braucht man für Computer, Smartphones, Autos und die Steuerung von Maschinen. Wenn die Lieferketten zum Beispiel nach Taiwan unterbrochen werden, hat dies massive Auswirkungen auf die europäische Wirtschaft.
2: Ein Ende der Rente mit 63 könnte Milliarden Euro sparen und zahlreiche Arbeitskräfte erhalten. Zu diesem Ergebnis kommt eine Studie des Deutschen Instituts für Wirtschaftsförderung im Auftrag der Bertelsmann Stiftung. Demnach würden sich die Einsparungen für den Staat auf 9,5 Milliarden Euro pro Rentnerjahrgang belaufen. Zugleich würden dem Arbeitsmarkt rund 125.000 Vollzeitkräfte erhalten bleiben. Bislang können Arbeitnehmer, die mindestens 45 Jahre in die Rentenkasse eingezahlt haben, 2 Jahre vor dem Renteneintrittsalter abschlagsfrei in den Vorruhestand gehen. In St. Petersburg beginnt heute das mehrtägige Wirtschaftsforum der russischen Regierung. Erstmals seit Beginn des russischen Angriffskrieges auf die Ukraine nehmen daran auch wieder Unternehmer aus Deutschland teil. Unter ihnen befindet sich der Geschäftsführer der Globus-Gruppe Bruch. Laut einer Unternehmenssprecherin nimmt er in seiner Funktion als Gesellschafter der russischen Hypermärkte teil, die eigenständig in Russland agieren. Im Saarland sind die Züge im Regionalverkehr immer häufiger unpünktlich. Wie der Zweckverband Personennahverkehr Saarland mitteilte, betrifft dies sowohl die Regionalbahnen als auch die Regionalexpresszüge von DB Regio und Flex. SR-Reporter Jonathan Janoschka.

0: Als pünktlich gelten alle Züge, die weniger als 5 Minuten Verspätung haben. Laut Zweckverband waren das im Jahr 2021 noch fast 93% der Regionalzüge. Seitdem ist der Anteil der pünktlichen Züge konsequent gesunken. 2024 galten nur noch 85,5% als pünktlich. Für das vergangene Jahr fehlen zwar noch die Zahlen für das 4. Quartal, aber im Schnitt waren in den 3 ersten Quartalen 2025 nur noch 84% der Züge pünktlich. Hauptgrund für die zunehmenden Verspätungen? Das marode Bahnnetz. Ein Sprecher der Deutschen Bahn sagte, das Schienennetz sei zu alt, zu voll und störanfällig. Zudem gäbe es wegen des hohen Sanierungsbedarfs viele Baustellen.
1: Bundespräsident Steinmeier wird heute zu einem Besuch im Saarland erwartet. Er reist mit rund 120 ausländischen Diplomaten an, die in Deutschland tätig sind. Zum Auftakt steht am Vormittag ein Besuch der Firma Hager in Blieskastel auf dem Programm. Weitere Stationen sind das Leibniz-Institut für neue Materialien in Saarbrücken und das Weltkulturerbe Völklinger Hütte. Am Abend werden Steinmeier und das diplomatische Korps von Ministerpräsidentin Rehlinger in Mettlach bei Villeroy und Boch empfangen. Das waren die Nachrichten mit Linda Grothold. 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
3: Ja, es wollen sich heute die Wolken auch mal ein bisschen zur Seite schieben für die Sonne, damit die auch ab und zu mal kurz scheinen kann. Es sind einzelne Schauer heute im Laufe des Tages immer mal wieder möglich, aber nicht so kräftig und nicht so viel wie jetzt zum Beispiel die Tage davor. 13 Grad starten wir in Schwarzenholz, 12 Grad sind es in Waldmoor und heute gibt es maximal 21 Grad.
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4: 4:07 haben wir und aufgepasst, A1 Trier Richtung Saarbrücken, am Kreuz Saarbrücken, auf der Überleitung zu A8 nach Saarlouis, da steht ein kaputter LKW. Ansonsten die neuesten Blitzer von euch gemeldet, A620 Saarlouis Richtung Saarbrücken, Höhe Wattgassen, A6 Saarbrücken nach Mannheim auf der Grumbachtalbrücke und A1 Saarbrücken Richtung Trier in Höhe Eppelborn. Wenn ihr was Neues habt, da gibt's die 0800 708 1000 für, einfach da Bescheid sagen und dann wissen es hier alle übers Radio.
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3: Guten Morgen und wir Hallo. Haben für jeden was von euch dabei. Mhm. Zum Beispiel eine Umarmung gibt's gleich von Alex Warren mit Fever Dream.
4: Und jetzt die K-Pop Demon Hunters mit Golden für euren Start in diesem Mittwoch, der sich anfühlt wie ein Freitag.
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1: Das ist aber auch wirklich so einer, der geht so richtig rein. Alex Warren, Fever Dream zum Aufstehen, zum Wachwerden in eurer SR1 Morning Show um 6:45. Guten Morgen.
0: Moin, also die WM kann ja jetzt eigentlich losgehen. Ne? Die Jungs sind jetzt nach 8 Stunden Flug endlich in Amerika angekommen. Und dann kam ja diese Borddurchsage im Flugzeug.
2: An dieser Stelle möchten wir natürlich auch nochmal unserem deutschen Nationalteam alles Gute und vor allem ganz viel Spaß und viel Erfolg bei der bevorstehenden Weltmeisterschaft wünschen.
1: Voll cool, oder? SR1 WM-Reporter Holger Dahl, der war mit im Flieger. Mhm. Da waren ja einige Passagiere bestimmt ganz schön Star Trek.
3: So viel hat man von der deutschen Fußballnationalmannschaft jetzt als normaler Passagier gar nicht wahrgenommen. Also wir waren zuerst im Flugzeug, dann kam die Mannschaft, hat noch ein kurzes Foto für die wartenden Medienvertreter gemacht, dann haben sie sich's gemütlich gemacht vorne im Businessbereich. Nach 8 Stunden dann wieder aussteigen. Die Mannschaft zuerst. Bei der Einwanderungsbehörde ist Joshua Kimmich als letztes durch. Den habe ich noch gesehen. Da habe ich mir gedacht, die Anzughose hat aber relativ wenig Falten. Also sie scheinen gut angekommen zu sein in Chicago. Mal gucken, wie es jetzt weitergeht.
0: Ich frage mich ja, ob die Mama von Joshua Kimmich auch immer so sagt, wenn er wegfliegt, schick mal kurz eine WhatsApp, wenn er angekommen sind. Ne?
1: Ja, klar. Ja? Sicher. Klassiker von den Mamas. Ne?

0: Wie komme ich in 4,5 Minuten im Radio am schnellsten in Irish Pub-Laune? Mumford & Sons, so ja.
1: Wunderschönen guten Morgen. Es sind viele Wolken unterwegs. Die Sonne will heute auch mal kurz vorbeischauen und winken. Huhu. Einzelne Schauer sind heute möglich bei maximal 21 Grad.
0: Und jetzt geht die SR1 Morning Show mit euch ein bisschen auf Spritztour.
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3: So eine entspannte Sommerspritztour mit dem Auto übers Land, die gibt es nicht. Zuerst fährst du hinter Schwärmen von Rennradfahrern her, die glauben, sie wären sehr schnell und müssten darum nicht auf dem Radweg fahren, sondern nebeneinander vor dir auf der Straße. Wenn du die doch überholt hast, taucht vor dir immer ein Mähdrescher auf, der Schrittgeschwindigkeit fährt und dich in eine Abgas- und Staubwolke hüllt. Dabei brettert eine Motorradhorde mit 100 Fahrern an dir und an dem Mähdrescher vorbei. Und wenn du dann beim Ausflugslokal ankommst, ist alles besetzt, denn da sind ja schon die Motorradfahrer und die Radfahrer und die Mähdrescherfahrer. Darum mein wichtiger Rat: Wer einen entspannten Wochenendausflug plant, nimmt bitte sein Fahrrad oder sein Motorrad oder seinen Mähdrescher.
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0: Wunderschönen guten Morgen.
1: Hallo.
0: Wir sind bei euch, eure SR1 Morning Show.
1: Aber teilen sich eigentlich Kamrat und Leonie ihren Lockenwickler?
0: Was?
1: Ich glaube schon, oder?
0: Vielleicht.
1: Wir können jetzt mal genau hinhören. Man hört hier die Locken von ihr.

0: diesem Mittwochmorgen starten wir gleich mit den Black Eyed Peas und einem Hit, den ihr kennt von denen, außerdem mit Austis und Pickup.
1: Jetzt ist 7:30.
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3: Guten Morgen. Unabhängiger werden von US-Digitalkonzernen. Künftig setzt die EU-Kommission bei Datenspeichern, künstlicher Intelligenz und Halbleitern verstärkt auf europäische Anbieter. Dazu stellt sie heute ein Förderpaket vor. Deutschland will in UN-Sicherheitsrat. Die UN-Generalversammlung entscheidet heute, ob Deutschland 2027 und 2028 einen nicht ständigen Sitz bekommt. Auf die insgesamt 2 zu vergebenden Sitze haben sich auch Österreich und Portugal beworben. Regionalzüge im Saarland unpünktlicher. 2021 waren noch fast 93% pünktlich, 2024 nur noch 85,5%. Laut Bahn liegt das am veralteten Schienennetz. Für das vergangene Jahr gibt es noch keine vollständigen Daten. Und Steinmeier im Saarland. Der Bundespräsident wird begleitet von rund 120 internationalen Diplomaten. Sie besuchen unter anderem die Firma Hager in Blieskastel, das Leibniz-Institut für neue Materialien in Saarbrücken und das Weltkulturerbe Völklinger Hütte. Aktuelle Meldungen gibt's auch auf srinfo.de.
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1: Es sind voll viele graue Wolken unterwegs heute Morgen. Es kann auch immer mal wieder kurz nass werden, aber soll auch mal die Sonne vorbei schon heute im Laufe des Tages. 21 Grad dazu. Morgen am Feiertag wechselt sich die Sonne mit den Wolken ab. Teilweise können dann noch mal kräftige Schauer runterkommen, auch Gewitter, und der Wind tritt auf bei 20 Grad.
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0: 7:31 Uhr, es ist Vorsicht A1 Trier Richtung Saarbrücken. Am Kreuz Saarbrücken auf der Überleitung zur A8 nach Saarlouis steht ein kaputter LKW. Die neuesten Blitzer stehen auf der A620 Saarlouis Richtung Saarbrücken in Höhe Badgassen, dann A6 Saarbrücken Richtung Mannheim auf der Grumbachtalbrücke und A1 Saarbrücken Richtung Trier, da wird Höhe Eppelborn geblitzt. Wenn ihr was Neues entdeckt, was hier rein muss, sagt Bescheid, 0800 700 8000.
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0: Hello, wir Guten freuen uns Morgen. Mega auf die Black Eyed Peas gleich. Where is the Love? Das war einer ihrer allergrößten Hits ever.
1: Hm? Lieben wir. Wir freuen uns aber auch über Austis. Jetzt Kaffeetasse gut festhalten, damit nichts daneben geht. Mit Pick Up starten wir rein in den Mittwochmorgen.
0: Guten Morgen.

0: Das ist super. Morgen Feiertag, übermorgen Brückentag und ganz viele Dorf- und Stadtfeste jetzt, ne?
1: Ja, die MS in Saarlouis zum Beispiel. Wir freuen uns auf...
0: Du gehst ja eh nur wegen der Erdbeerbowle an dem einen Stand dahin. Das weiß ich.
1: Ihr wisst nicht, was gut ist. Erdbeerbowle schmeckt auf der MS in Saarlouis am besten und wir freuen uns mega auf den Samstag. Milo auf der großen Messe 1 Bühne.
0: Also großer Treffpunkt dort für alle.
1: Ja, aber was ist denn so euer liebstes Dorf- oder Stadtfest im Saarland? Saarbrücken 2131, meldet euch gerne rein hier in die SR1 Morning Show.
0: Neva kommt aus Hassel und trinkt am liebsten ihr Bier auf dem Ludwigsfest in St. Ingbert.
2: Das ist wirklich sehr süß, so ein Brauereifest, wo es ganz viel Craft-Bier gibt. Also das hört sich ein bisschen altbacken an, ganz klar, Brauereifest und so. Aber da waren echt ganz viele junge Leute und ganz viele Familien und es wurde sehr viel Bier getrunken.
0: Das war jetzt, glaube ich, gerade erst vor ein, zwei Wochen oder so.
1: Ja, Katharina aus Fürweiler, die liebt es auf dem Viehzfest in Merzig.
3: Ja, ist halt cool, weil es halt sich wirklich alles um den Apfel hier in Merzig dreht. Und es ist immer sau viel los. Manche mögen es nicht, aber ich finde halt cool, wenn eine Stadt komplett voll ist.
1: Ich finde es halt am besten, wenn man wirklich dort einmal drüber läuft. Das ist nämlich nicht nur Viehz, sondern es ist halt vor allem auch eine richtige Fressmeile, ja?
0: Das gefällt dir.
1: Natürlich.
0: Ja?
1: Ja, klar. Sicher. Essen ist immer gut. Guten Morgen.
0: Moin. 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

0: 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Bei den Jacksons zu Hause muss ja früher auch zugegangen sein wie bei den Wolnys.
1: Ach so, mit hier Serafina, Estefania, Kalenta.
0: Tito, Jermaine, Latoya, Michael, Jackie.
1: Gott sei Dank, oder? Hier ist eure SA1 Morning Show. Wir starten rein in den Mittwochmorgen. Michael Jackson. Michael.

0: Der King of Pop in der S1 Morning Show. 7.47 Uhr ist es und wir haben heute so einen Mittwoch, der echt sich wie ein Freitag anfühlt.
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2: Und es sind viele dicke graue Wolken unterwegs, bei euch in Losheim zum Beispiel oder in Illingen. Die Sonne will heute immer mal wieder vorbeischauen, aber es sind auch einzelne Schauer möglich bei maximal 21 Grad. Peter Schwarz aus dem SR1 Wetterteam, der sagt, der Feiertag wird jetzt auch leider nicht so mega hübsch.
3: Ja, morgen wieder ein bisschen die kräftigere Variante, was die Schauer angeht, auch was die Gewitter angeht. Auch immer noch einen lebhaften Wind, da sind dann auch wieder Sturmböen möglich in Gewitternähe und die Temperaturen 17 bis 20 Grad, also eher auf der kühlen Seite.
2: Dafür sieht aber das Wochenende wieder besser aus, ne? Da soll es dann trocken bleiben. Also das wird

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1: Ja, yeah, und gleich Bruno Mars mit I Just Might. Guten Morgen.
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0: Moin, nochmal kurz um 7:45 auf die Straße. Es geht um die A620 Saarbrücken Richtung Saarlouis in der Einfahrt Liesdorf. Da sind irgendwelche Gegenstände auf der Straße.
1: Oh, ist das ein toller Song. Den genießen wir jetzt gemeinsam hier in der SR1 Morning Show. Travis mit Sing. Perfekt zum Aufstehen und Reinstarten in diesem Mittwoch.
0: Ist ein Song Aufstellen?
1: Aufstellen, ja. Wie so ein Pappaufsteller.
0: Das ist schön. Travis als Pappaufsteller in der Wohnung, ja.

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2: Bundespräsident Steinmeier im Saarland. Deutschland will in UN-Sicherheitsrat. Das Wetter Wolken und einzelne Schauer, aber auch Sonne bis 21 Grad. 8 Uhr. Bundespräsident Steinmeier wird heute zu einem Besuch im Saarland erwartet. Er reist mit rund 120 ausländischen Diplomaten an. SR-Reporterin Sabine Wachs.
3: Bei der traditionellen Informations- und Begegnungsreise des Bundespräsidenten mit dem diplomatischen Korps steht am Vormittag ein Besuch der Firma Hager in Blieskastel an. Außerdem führt Bundespräsident Steinmeier seine diplomatischen Gäste an die Saar-Uni. Genauer gesagt besuchen er und die Diplomatinnen und Diplomaten das Leibniz-Institut für neue Materialien, bevor es am Mittag dann in die Völklinger Hütte geht. Im Weltkulturerbe findet der offizielle Empfang des Bundespräsidenten statt. Am Abend werden Steinmeier und das diplomatische Korps dann noch von Ministerpräsidentin Rehlinger in Mettlach bei Villaroy und Boch empfangen.
2: 3 von 4 Deutschen befürchten, dass die geplanten Sparmaßnahmen im Gesundheitswesen zu einer schlechteren hausärztlichen Versorgung führen. Das geht aus einer Umfrage im Auftrag des Hausärztinnen- und Hausärzteverbandes hervor, über die Rheinische Post berichtet. Demnach befürchten knapp 60% der Befragten, dass Ärzte künftig weniger Zeit für ihre Patienten haben und dass längere Wartezeiten in den Praxen drohen. Die Bundesregierung plant Kürzungen bei Praxen, Kliniken und der Pharmabranche, aber auch höhere Zuzahlungen für Medikamente und Einschränkungen der kostenlosen Mitversicherung von Ehepartnern. Der heftig umstrittene Entschädigungsfonds für angebliche Justizopfer in den USA wird nicht umgesetzt. Das teilte US-Justizminister Blanche mit. Der von US-Präsident Trump geplante Fonds sollte einen Umfang von 1,8 Milliarden US-Dollar haben. Kritiker des Vorhabens, sowohl aus der demokratischen als auch aus der republikanischen Partei, sprachen von Schmiergeld für Trump-Getreue und Korruption. So war etwa befürchtet worden, dass auch Teilnehmer des gewaltsamen Angriffs auf das US-Kapitol am 6. Januar 2021 Geld aus dem Fonds erhalten könnten. Die UN-Generalversammlung entscheidet heute darüber, ob Deutschland in den kommenden 2 Jahren einen nicht ständigen Sitz im UN-Sicherheitsrat bekommt. Dazu ist eine Zweidrittelmehrheit nötig. Für westeuropäische Staaten sind 2 Sitze zu vergeben, weitere Kandidaten sind Österreich und Portugal. Aus New York berichtet Martin Ganselmeier.
4: Portugal hat enge Kontakte zu Lateinamerika und Afrika. Österreich wirbt mit seiner politischen Neutralität. Bundesaußenminister Johann Wadephul ist schon seit Freitag in New York, um in einer Art politischem Speeddating noch möglichst viele Staaten für Deutschland zu gewinnen. Wadephul äußerte sich zuversichtlich, dass es am Ende reichen wird und versprach, Deutschland werde die UN stärker und handlungsfähiger machen. Negativ auswirken könnte sich diesmal jedoch Deutschlands enge Beziehung zu Israel. Anders als die große Mehrheit der UN-Mitgliedstaaten lehnte es Deutschland ab, Israels Vorgehen im Gaza-Krieg als völkerrechtswidrig zu verurteilen.
2: Bei einem Unwetter sind gestern Abend im Blieskastler Ortsteil Lautskirchen insgesamt 10 Gebäude beschädigt worden. Wie die Polizei dem SR mitteilte, waren vor allem die Dächer der Häuser betroffen. Die Feuerwehr und ein Dachdecker-Notdienst waren stundenlang im Einsatz, verletzt wurde niemand. Die Bewohner konnten noch am Abend wieder in ihre Häuser zurückkehren. Zur Höhe des Schadens gibt es bislang keine Angaben. Insgesamt registrierte die Polizei rund 20 wetterbedingte Einsätze im Saarland, vor allem wegen umgestürzter Bäume oder Ästen

0: auf Fahrbahnen. Fußballregionalligist FC Homburg hat seinen nächsten Neuzugang für die kommende Saison vorgestellt. Der 26-jährige Innenverteidiger Aaron Manu wechselt vom Ligakonkurrenten TSV Steinbach-Haiger ins Saarland. Beim FCH erhält Manu einen Vertrag bis Sommer 2027. Der gebürtige Saarbrücker spielte unter anderem auch für Rot-Weiß Erfurt und Rot-Weiß Essen. Das waren die Nachrichten mit Linda Grothold. 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
2: Na, Schauer kommen heute immer mal wieder runter, aber es soll zwischendrin auch mal schön sein. Die Sonne will vorbeigucken. Mhm. Wir drücken ganz feste die Daumen, bis zu 21 Grad. Morgen am Feiertag wechselt sich die Sonne mit den Wolken zuerst ab. Teilweise im Laufe des Tages sind nochmal kräftige Schauer möglich, auch Gewitter. Und der Wind, der dreht ordentlich auf bei nur noch in Anführungszeichen maximal 20 Grad.
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3: 4 nach 8 ist es, Vorsicht, A620 Saarbrücken Richtung Saarlouis. Da liegen in der Einfahrt Liesdorf Gegenstände auf der Straße. Dann staut sich's, Überraschung, A620 Saarlouis Richtung Saarbrücken zwischen Völklingen und Gersweiler. Aktuell sind 7 Kilometer an der Dauerbaustelle. Die neuesten Blitzer, A620 Saarlouis Richtung Saarbrücken Höhe Wattgassen, A6 Saarbrücken nach Mannheim auf der Grumbachtalbrücke. Und in Neunkirchen steht auf der Hohlstraße ein Blitzer. Wenn ihr was habt, was wir noch nicht haben, 0800 700 8000 und danke.
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3: Na, also kurz vorm langen Wochenende, der ein oder andere hat vielleicht Brückentag am Freitag, geht's heute bei uns in der S1 Morning Show um die schönsten und eure liebsten Dorf- und Stadtfeste.
2: Und da hat sich Heike aus Schiffweiler gemeldet und schreibt uns, am Wochenende ist das Altstadtfest in Ottweiler. Das ist so schön dort.
3: Ja, spielen am Samstag, habe ich gerade geguckt, ne, dem Musikverein Niederlingsweiler um 15 Uhr.
2: Ui.
3: Und Nordbands und DJs. Gut, die Stimmung bestimmt. Ne? So, euch ein schönes langes Wochenende vielleicht oder einfach nur einen perfekten Mittwoch.
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0: Morgen. Hi. Eine ganz kurze Sekunde bringt euch ein SR1 WM Sommerpaket nach Hause. Ihr sagt uns, wie dieser Fußballsong hier heißt.
1: Auf diese Zeit.
2: Oh Gott, das ist schwer, das löst keiner.
0: Auf diese Zeit.
2: Ruft an oder schickt eine WhatsApp oder singt den Song einfach zu Ende in der Sprachnachricht an Saarbrücken 2131.
0: Und weil es so schnell ging, kommt hier nochmal für euch der SR1-Sekunden-Song.
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2: So, der Lostopf wird sich jetzt während Anastasia und Michael Schulte in der SR1 Morning Show laufen langsam füllen.
0: Mhm, und in 6 Minuten gibt's dann das SR1 WM-Sommerpaket mit SR1 Kühltasche, Fächer und Schwarz-Rot-Gold-Merch. Hier bei uns natürlich in der SR1 Morning Show.
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0: Mit jeder Fußball-EM oder WM verbinden wir bestimmte Songs. Ne? Die haben sich einfach in unserem Kopf festgebrannt. Zum Beispiel auch der da.
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2: Das ist der SR1 Fußball-Sekunden-Song und den knackt jetzt im besten Fall Bianca Elsel aus Bexbach. Guten Morgen.
3: Ein Gemäue.
0: Die eine Ultra-Shopping-Tour heute vor sich hat. Es geht nach Frankfurt und du brauchst was
2: Geil.
0: Für eine Hochzeit in 3 Tagen. Was soll es werden?
3: Genau, ein Kleid, weil das, was ich aus dem Schrank habe, gefällt man mir so.
2: No.
3: Und, ja, also
2: das
3: Frauen
2: ist schon
3: Frauenprobleme halt.
2: Ja, ich wollte schon gerade sagen, das ist, aber 3 Tage vorher ist halt auch wirklich sportlich, also das muss ja sitzen, ne? Ja. Da ist nichts mehr mit umnähen oder...
3: Ich gehe ja selber der Teil, ich bin nur Gast.
2: Ja, aber trotzdem, ich meine, das wäre noch krasser. Bianca, das wäre wirklich...
3: Aber ich bin halt spontan, also, ne?
2: Ja. Ist halt merken so. Wir. Es ist super, dass du auch spontan genug warst, um Saarbrücken 2131 zu wählen und zu sagen, du willst ja dieses tolle SR1 WM-Sommerpaket krallen. Ja. Dann sag uns doch mal, welcher Song war das?
3: Andreas Burani auf uns.
0: Das war jetzt auch sehr, sehr schwer natürlich. Ne?
3: Klar.
0: Natürlich ist es. Das Paket geht an dich.
3: Danke sehr.
2: Und wir wünschen dir ganz viel Spaß heute beim Shoppen. Ne?
3: Tun dich aus.
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0: Also es gleich kommt.
1: Ja, ich sehe es gerade. Safri-Duo. Oh, das ist super. Ey, da haben wir jetzt. Oh, Frank, das klingt echt nicht
0: schön. Dua Lipa auch noch.
1: Ja, genau. Lieber Dua Lipa als Frank mit Helele. Gleich bei uns auf SR1.
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1: Es ist 8:30.
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11: Guten Morgen. Steinmeier im Saarland. Der Bundespräsident wird begleitet von rund 120 internationalen Diplomaten. Sie besuchen unter anderem die Firma Hager in Blieskastel, das Leibniz-Institut für neue Materialien in Saarbrücken und das Weltkulturerbe Völklinger Hütte. Sorgen wegen Gesundheitsreform. 3 von 4 Deutschen befürchten, dass die geplanten Sparmaßnahmen zu einer schlechteren Versorgung beim Hausarzt führen. Dazu hatte der Hausärzteverband eine Umfrage in Auftrag gegeben. Am meisten befürchten die Befragten, dass Ärzte weniger Zeit für ihre Patienten haben. Deutschland will in UN-Sicherheitsrat. Die UN-Generalversammlung entscheidet heute, ob Deutschland in den kommenden 2 Jahren einen nicht ständigen Sitz bekommt. Auf die insgesamt 2 zu vergebenden Sitze haben sich auch Österreich und Portugal beworben. Unwettereinsätze im Saarland. Im Blieskastler Ortsteil Lautskirchen wurden gestern 10 Gebäude beschädigt, vor allem die Dächer. Insgesamt registrierte die Polizei rund 20 wetterbedingte Einsätze im Saarland, vor allem wegen umgestürzter Bäume oder abgebrochener Äste. Aktuelle Meldungen gibt's auch auf srinfo.de.
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1: Es hat sich ein bisschen beruhigt, ne? Die Wolken sind noch da, es geht so ein leichter Wind und immer wieder können heute Schauer runterkommen. Aber die Sonne will auch vorbeischauen. Es wird auch zwischendrin immer mal wieder trocken bleiben, bis zu 21 Grad. Morgen der Feiertag, ja, da wird es nochmal kräftig schauern. Teilweise gibt es auch nochmal Gewitter, der Wind dreht noch ein bisschen mehr auf 20 Grad. Aber auch hier werden sich die Wolken mit der Sonne abwechseln.
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0: 8.32 Uhr, Herr Mahr. Vorsicht auf der A8 Saarlouis Richtung Pirmasens zwischen Neunkirchen-Kohlhof und Kreuz Neunkirchen ist eine ungesicherte Unfallstelle. A620 Saarlouis Richtung Saarbrücken, hier gibt's ordentlich Stau zwischen Völklingen und Gersweiler, 7 Kilometer an der Dauerbaustelle. Und dann noch Blitzer, nee, aktuell? Haben wir gar keine Blitzer drin? Okay, dann ist es so, 0800 700 8000 und jetzt kommt gut an.
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1: Wenn schon keine Blitzer da sind, dann haben wir ganz viel Musik. Ist doch optimal. Safri Duo, freuen wir uns mit Helele nach Dua Lipa und Illusion.
0: Guten Morgen.

0: Wir haben jetzt für euch ein Update von der A6 Mannheim Richtung Saarbrücken. Zwischen St. Ingbert West und Fechingen, da ist ein kaputtes Auto und da liegen auch Sachen auf der Straße rum. So, das war schon fertig.
1: Und jetzt freuen wir uns hier in der SR1 Morning Show über eine kurze Arbeitswoche. Ne? Mhm. Es ist ja morgen Feiertag und ein sehr langes Wochenende mit ganz vielen tollen Dorf- und Stadtfesten im Saarland.
0: Charlin liebt das Rohrbacher Dorffest. Es ist ihr Dorf halt.
2: Deshalb mag ich das auch sehr gerne. Vor allem, die haben eigentlich immer gute Musik dort und die haben die Ecken so aufgeteilt, dass so jede Altersgruppe so ein bisschen getrennt ist und dass die jungen Leute dann halt so Techno und so auch haben. Und das macht auch einfach sehr viel Spaß dort.
1: Richtig cool. Habt ihr auch so ein Stadt- oder Dorffest, wo ihr sagt, da gehe ich am allerliebsten hin? Saarbrücken 2131.
0: Ute kommt aus Büdingen und ist Fan von der Biddinger Kirschekirmes.
3: Da kommen auch viele, die nicht mehr hier in Büdingen wohnen, die dann halt sonst wo wohnen, aber für dieses Fest dann wieder nach Hause kommen, um alte Einwohner hier zu treffen, alte Bekannte, Schulkameraden.
1: Ich finde, dafür sind diese Dorf- und Stadtfeste auch da, dass man einfach nochmal zurückkommt, dass man nochmal Freunde trifft, ne, eine gute Zeit hat, ein schönes Bier trinkt.
0: Sich von innen abzukühlen.
1: Hallo. Mit so einem Dosenbilly. Hast du auch noch Frucht mit dabei?

0: fürs Saarland hier auf SR1. Perfekt zum Reinstarten in den Mittwochmorgen um 8.46 Uhr.
1: Moin, die Woche gibt es ja ganz viele Radiogesichter im Fernsehen bei Gefragt, Gejagt. Ist ja wieder Radiowoche und da kommen dann von allen ARD-Stationen, auch hier vom Saarländischen Rundfunk, immer jemand vorbei, bringt jemanden mit. Bei uns sind wir das von SR1. Ne?
0: Mhm, und Frank hat Christian Rechtenwald aus Oexweiler als Quizpartner mitgenommen. Den haben wir hier in der SR1 Morning Show gecastet und jetzt ist er wieder bei uns. Guten Morgen, Christian.
1: Moin.
2: Guten Morgen.
1: Warst du eigentlich vor der Aufzeichnung in Hamburg im Studio nervöser oder heute Abend, bevor es dann im Fernsehen läuft?
2: Jetzt beim Telefonat ist am schlimmsten.
0: Oh Gott, nein. Wir sind doch ganz lieb.
2: Also vor der Aufzeichnung war es schon eine Nervosität da. Heute Abend bin ich tatsächlich auf der Arbeit.
1: Oh,
0: ehrlich?
1: Die anderen wissen das ja, ne?
2: Ja, die anderen, die wissen, dass es läuft. Ich hoffe, dass ich da ein bisschen freigehalten werde, dass ich auch gucken kann.
1: Okay. Mhm. Wenn jetzt in Illingen oder rund um Illingen irgendjemand einbricht oder irgendwas anderes Schlechtes passiert, kannst du dich gar nicht selbst im Fernsehen sehen.
2: Ach so, dann sollten die Leute bitte darauf achten und sich an alles halten.
0: Wie geil. Habt ihr gehört, ne? Also Illingen bleibt heute Abend ruhig.
1: Christian, wir dürfen noch nicht spoilern, wie es ausgegangen ist, aber mal so insgesamt für dich, warst du zufrieden?
2: Ich war sehr zufrieden, war ein wunderschönes Erlebnis und es war sehr spannend.
0: Das Wichtigste ist ja auch, dass ihr euch wohlgefühlt habt und sympathisch rübergekommen seid, aber da mache ich mir bei euch beiden auch wirklich gar keine Sorge.
1: Dann würde ich mal den Tag nicht vor 18 Uhr loben.
2: Ja, weil wir gucken mal da.
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0: Wunderschönen guten Morgen. Wir
1: Morgen,
0: haben
1: Morgen.
0: Sie alle bei uns in der SR1 Morning Show. Lady Gaga, gleich um kurz nach neun, Nico Santos und
1: Holly Humberstone, das ist diese Frau mit der tollen Stimme. To Love Somebody. Kommt gleich.
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1: Mit Linda Krothold. Bundeskabinett berät über Kreislaufwirtschaft. St. Ingbert will Digitalisierung der Verwaltung ausbauen. Das Wetter bewölkt, einzelne Schauer, etwas Sonne bis 21 Grad. 9 Uhr. Mehr Recycling und eine längere Nutzung von Rohstoffen. Das Bundeskabinett will heute einen Aktionsplan auf den Weg bringen, mit dem die sogenannte Kreislaufwirtschaftsstrategie schneller umgesetzt werden soll. Aus Berlin berichtet Dietrich Karl-Meurer.
2: Besonders wichtig ist das zum Beispiel beim Recycling von Batterien. Sie enthalten viele wertvolle Materialien, die wiederverwendet werden können. Damit soll auch die Abhängigkeit von Importen verringert werden. Deutschland ist bei Rohstoffen wie Lithium oder seltenen Erden fast vollständig auf das Ausland angewiesen. Recycling und Wiederverwendung sollen dazu beitragen, mehr dieser Stoffe im eigenen Wirtschaftskreislauf zu halten und langfristig Kosten zu senken. Bundesumweltminister Carsten Schneider sagt im Interview mit dem ARD-Hauptstadtstudio, die Kreislaufwirtschaft könne Deutschland unabhängiger machen, Arbeitsplätze schaffen und die Umwelt schützen.
1: Ein Ende der sogenannten Rente mit 63 könnte Milliarden Euro sparen und zahlreiche Arbeitskräfte erhalten. Zu diesem Ergebnis kommt eine Studie des Deutschen Instituts für Wirtschaftsförderung im Auftrag der Bertelsmann Stiftung. Demnach würden sich die Einsparungen für den Staat auf 9,5 Milliarden Euro pro Rentnerjahrgang belaufen. Zugleich würden dem Arbeitsmarkt rund 125.000 Vollzeitkräfte erhalten bleiben. Bislang können Arbeitnehmer, die mindestens 45 Jahre in die Rentenkasse eingezahlt haben, 2 Jahre vor dem Renteneintrittsalter abschlagsfrei in den Vorruhestand gehen. Bei einem iranischen Angriff auf den Flughafen von Kuwait sind mehrere Menschen verletzt worden. Nach Angaben des Golfstaates wurde ein Terminalgebäude von Drohnen getroffen und schwer beschädigt. Alle kommerziellen Flüge nach Kuwait seien deswegen gestrichen worden. In der Nacht hatte der Iran auch mehrere Angriffe auf US-Basen in der Golfregion gestartet. Die USA griffen unterdessen erneut Ziele im Iran an. Bundespräsident Steinmeier wird am Vormittag zu einem Besuch im Saarland erwartet. Er reist mit rund 120 ausländischen Diplomaten aus Berlin an. Die Bundeswehrmaschine soll gegen 10 Uhr in Zweibrücken landen. Zum Auftakt steht ein Besuch der Firma Hager in Blieskastel auf dem Programm. Weitere Stationen sind das Leibniz-Institut für neue Materialien in Saarbrücken und das Weltkulturerbe Völklinger Hütte. Am Abend werden Steinmeier und das diplomatische Korps von Ministerpräsidentin Rehlinger in Mettlach bei Villeroy und Boch empfangen. Die Stadt St. Ingbert will ihr digitales Angebot in der Verwaltung deutlich ausbauen. Innerhalb der nächsten 2 Jahre sollen alle stark nachgefragten Bürgeranliegen digital abgewickelt werden können. SR-Info-Reporter Felix Schneider.
3: Bereits jetzt können in St. Ingbert 37 Amtsgeschäfte online erledigt werden. Bis Jahresende soll die Zahl auf 50 erhöht werden. Aufgrund des Fachkräftemangels sei es enorm wichtig, dass Standardprozesse digitalisiert ablaufen, weil es nicht mehr möglich sein wird, Menschen zu finden, die diese Arbeiten andernfalls verrichten, so der Chief Information Officer der Stadt St. Ingbert, Oberringer. Derzeit bleiben allerdings noch die Nutzer etwas aus. So verzeichnet die Stadtverwaltung bei einigen Anliegen wie etwa Meldebescheinigungen gerade mal 5% Online-Nutzung. Andere Anliegen, wie etwa das Beantragen von Betreuungsgutscheinen für Kitas, werden bereits jetzt vollständig von Bürgern digital angefragt.
1: Der US-amerikanische Soul-Sänger Peebo Bryson ist tot. Nach Angaben seiner Familie starb er gestern Abend im Alter von 75 Jahren an den Folgen eines Schlaganfalls. Bryson war vor allem für seine Duette bekannt. Für den Titelsong des Disney-Films Die Schöne und das Biest erhielt er 1993 zusammen mit Celine Dion einen Grammy. Im Jahr darauf gewann er seinen 2. Grammy, dieses Mal zusammen mit Regina Bell für das Lied A Whole New World aus dem Disney-Film Aladdin. Das waren die Nachrichten mit Linda Grothold. 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
5: Es ist kühl heute. Die Höchstwerte 17 bis maximal 21 Grad. Hin und wieder Schauer, auch mal ein bisschen Sonne. Zwischendurch auch mal kräftige Windböen. Morgen sind dann wieder mehr Regenschauer unterwegs, die auch mal kräftig sein können. Temperaturen maximal 20 Grad.
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1: A6 Mannheim Richtung Saarbrücken. Die Fahrbahn ist zwischen St. Ingbert West und Vechingen wegen eines Unfalls gesperrt. Es staut sich auf 3 Kilometer. Er plant etwa eine Dreiviertelstunde länger ein. A620 Saarlouis Richtung Saarbrücken zwischen Völklingen und Gersweiler. Da staut es sich innerhalb der Dauerbaustelle. Hier etwa 20 Minuten plus. Und die neuesten Blitzer am Ortsausgang Duttweiler in Richtung Scheid, in der Ortsdurchfahrt von Hausstadt und in Elm wird in der Kölner Straße geblitzt.
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1: Euch einen schönen Start in diesen Mittwochvormittag. Kerstin Marques hier, hallo.
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Was für ein schöner Song, Drop Dead von Olivia Rodrigo hier auf SR1. Einkaufslisten in den Notizen-Apps, die wir gar nicht mehr benutzen. Also manchmal schimmeln Dinge ewig auf unserem Handy rum, oder? Und plötzlich wundern wir uns, dass so viel Speicherplatz belegt ist. Geht allen so. Superstar DJ Kygo hat bestimmt ein Handy, das sehr viel Speicher hat. Aber selbst bei ihm ist er immer belegt. Es kommt vor, dass er jahrelang eine selbst eingespielte Klaviermelodie auf dem Handy hat. Und sie gar nicht verwendet, gar nicht benutzt, sie gar nicht anhört. Und irgendwann hört er sich das dann wieder an und dann kommen plötzlich die Ideen für den nächsten Hit. Möge also sein Akku niemals leer und sein Speicherplatz niemals voll sein. Gute Sommerbeats kann er auf jeden Fall total gut, können wir uns richtig gut vorstellen. Sommerabend, immer noch total warm draußen, wir sitzen auf der Terrasse und im Hintergrund läuft dann Save My Love von Kygo. Richtige Vorstellung, die wir an so einem nassen, kühlen Junitag gut gebrauchen.

0: Ben Boone, Beautiful Things hier auf SR1. Bei unserem SR-Ferien-Open-Air im Parkstadion in Dillingen wird sie in ein paar wenigen Wochen auf der Bühne stehen. Tiffany Harris, im Song Vertigo, hört ihr gleich nach halb.
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0: Kurz nach 9:30.
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0: Mit der Linda Grothold.
7: Steinmeier im Saarland erwartet. Der Bundespräsident wird voraussichtlich in einer Viertelstunde in Zweibrücken landen, begleitet von rund 120 ausländischen Diplomaten. Nach verschiedenen Stationen im Saarland endet der Besuch am Abend mit einem Empfang bei Villeroy & Boch in Mettlach. Luftangriff auf Kuwait. Nach Regierungsangaben wurde ein Flughafengebäude von iranischen Drohnen getroffen. Mehrere Menschen wurden verletzt. Der Flugbetrieb ist unterbrochen. Auch Bahrain wurde attackiert. Die USA griffen unterdessen Ziele im Iran an. Mehr Recycling. Das Bundeskabinett will heute einen Aktionsplan auf den Weg bringen. Damit soll die sogenannte Kreislaufwirtschaftsstrategie schneller umgesetzt werden. Es geht um die Wiederverwertung wertvoller Rohstoffe, etwa aus Batterien. Und St. Ingbert baut Digitalangebot aus. Bereits jetzt können Bürger dort 37 Anliegen online abwickeln, zum Beispiel eine Meldebescheinigung bekommen oder Anträge auf Betreuungsgutscheine für Kitas stellen. In 2 Jahren soll das bei allen stark nachgefragten Formalitäten möglich sein. Aktuelle Meldungen gibt's auch auf srinfo.de.
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0: Es ist ein kühler Junitag, Temperaturen maximal 17 bis ja vielleicht 21 Grad. Die können wir in einzelnen Sonnenmomenten packen. Sonnenmomente wird es vereinzelt auch mal geben, aber auch so ein paar Schauer, die immer wieder mal durchziehen heute. Morgen sind dann kräftige Regenschauer möglich, auch mal ein Gewitter, das dazu kommt. Temperaturen morgen maximal 20 Grad.
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0: A6 Mannheim Richtung Saarbrücken zwischen St. Ingbert West und Fechingen. Hier gab es einen Unfall deshalb ist hier die Fahrbahn nur einspurig gerade, staut sich auf 4 Kilometer, plante etwa 30 Minuten länger ein. Die neuesten Blitzer am Ortsausgang Duttweiler Richtung Scheid in der Ortsdurchfahrt von Hausstadt und in Elm in der Kölner Straße. Die gesamte Blitzerliste und alle Dauerbaustellen bei uns im Saarland gibt's für euch im Netz zum Gucken auf sr1.de.
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0: Das geht jetzt einfach alles so schnell. Am 26. Juni noch diesen Monat, der letzte Schultag vor den großen Sommerferien bei uns im Saarland. Und das feiern wir natürlich wieder gebührend. Und das wird so ein schöner Tag, so ein schönes Gefühl für Schüler. So der letzte Schultag von dieser wahnsinnig schönen Zeit verbringt ihr bei uns auf dem SR Ferien Open Air im Dillinger Parkstadion. Mit dabei unter anderem Nico Santos oder DJ Topic. Und hier diese Newcomerin. Mit Vertigo startet sie gerade richtig durch. Tiffany Harris für euch jetzt auf SR1. Kerstin Mack hier.
8: Hallo.

0: still. Jupiter Jones auf SR1. Wir gucken auf die Straßen. Da gibt es was Aktuelles von der A8 Saloy Richtung Pirmasens zwischen Neunkirchen-Spießen und Neunkirchen-Oberstadt. Hier Gegenstände auf der Straße. Kommt gut und sicher an. Habt ihr schon mal von Paketbrushing gehört? Ja, das ist eine Betrugsmasche, bei der Menschen ohne Bestellung einfach Pakete zugestellt bekommen. Das klingt vielleicht erstmal nach einer lustigen Überraschung, ist aber ein Problem, meint SR1-Wirtschaftsreporter Sven Berzelis. Sven, was soll denn mit Paketbrushing bezweckt werden?
1: Ja, also im Prinzip geht es um die positiven Bewertungen auf Amazon, eBay und Co. Also Hersteller von Billigprodukten versuchen mit dem Paketbrushing den großen Plattformen möglichst viele Produktverkäufe vorzugaukeln und faken dann positive Bewertungen anhand eben dieser hohen Zahl der vermeintlichen Verkäufe. Und das steigert dann natürlich die tatsächlichen Verkäufe. Dabei geht es eben meistens um billige Dinge wie Haarspangen, Spielzeuge, aber eben auch um Saatguttüten für das heimische Blumenbeet.
0: Damit bin ich dann als Betroffener nur ein Mittel zum Zweck. Wenn ich jetzt doch so ein Paket bekommen habe, was mache ich dann damit?
1: Also theoretisch kann man das Produkt natürlich selbst verwenden. Bei Plastikprodukten warnt aber Stiftung Warentest davor, dass die oft nicht zertifiziert sein und Schadstoffe enthalten können. Und auch bei Blumensaattüten können invasive Blumenarten drinne enthalten sein, die dann natürlich den heimischen Pflanzen schaden. Was man auf keinen Fall tun sollte, ist, das Paket zurückzuschicken. Das ist ja meistens mit Kosten verbunden. Wer will, so empfiehlt die Verbraucherzentrale Saarland, kann zumindest bei einem deutschen oder europäischen Absender kurz sich per E-Mail dort melden und ihn darüber informieren, dass man das Produkt ohne Bestellung bekommen hat und daher auch gar nichts zahlen werde. Grundsätzlich kann man die Händler auf den großen Plattformen wie eBay, Amazon oder auch Shein melden. Dort scheint nämlich das Thema auch bekannt zu sein.
0: Na, jetzt habt ihr mal vom Paketbrushing gehört. Ist ein guter Anlass, mal wieder alle Passwörter zu ändern. Stiftung Warentest empfiehlt genau das. Die Händler bekommen die Adressdaten oft aus gestohlenen Datensätzen. Nicht immer, aber oft von Online-Plattformen. Am besten also erst gar keine Adressen angeben, wenn es nicht unbedingt notwendig ist. SR1 ist hier. Auf geht's zusammen durch diesen Mittwochvormittag. Schönen guten Morgen.

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Dennis Lloyd und Alien hier auf SR1. Ein Update aus der SR1 Verkehrsredaktion betrifft die Meldung von der A6 Mannheim Richtung Saarbrücken zwischen St. Ingbert West und Vechingen. Hier gab es einen Unfall. Im Moment ist die Autobahn dort nur einspurig befahrbar. Es staut sich auf 4 Kilometer. Ihr steht etwa eine Viertelstunde im Stau dort. Gute Fahrt.

0: ausländischen Diplomaten an Bord ist soeben in Zweibrücken gelandet. SR-Reporterin Sabine Wachs.
1: Bei der traditionellen Informations- und Begegnungsreise des Bundespräsidenten mit dem diplomatischen Korps steht am Vormittag ein Besuch der Firma Hager in Blieskastel an. Außerdem führt Bundespräsident Steinmeier seine diplomatischen Gäste an die Saar-Uni. Genauer gesagt besuchen er und die Diplomatinnen und Diplomaten das Leibniz-Institut für neue Materialien, bevor es am Mittag dann in die Völklinger Hütte geht. Im Weltkulturerbe findet der offizielle Empfang des Bundespräsidenten statt. Am Abend werden Steinmeier und das diplomatische Korps dann noch von Ministerpräsidentin Rehlinger in Mettlach bei Villaroy und Boch empfangen.
0: Die Ukraine hat in der Nacht die russische Großstadt St. Petersburg mit Drohnen angegriffen. Nach russischen Angaben wurden dabei nicht näher bezeichnete Infrastrukturobjekte in drei Stadtbezirken getroffen. Nach ukrainischen Angaben wurden ein Ölterminal und die Militärbasis Kronstadt attackiert. Auch am Morgen waren noch dichte Rauchwolken zu sehen. In St. Petersburg beginnt heute das Wirtschaftsforum der russischen Regierung. In Deutschland sollen künftig deutlich mehr Rohstoffe aus Abfällen wiedergewonnen werden. Die Bundesregierung bringt dazu heute ein Programm auf den Weg. Es hat zum Ziel, Rohstoffe etwa aus Altbatterien und Akkus weiter zu nutzen. Damit soll auch die Abhängigkeit von Importen verringert werden, beispielsweise von Lithium oder seltenen Erden. Laut Umweltminister Schneider will der Bund Investitionen und Innovationen in diesem Bereich mit fast einer Viertelmilliarde Euro fördern. Die Kreislaufwirtschaft könne Deutschland unabhängiger machen, Arbeitsplätze schaffen und die Umwelt schützen. Die Zahl der Einbürgerungen in Deutschland hat im vergangenen Jahr einen neuen Höchststand erreicht. Nach vorläufigen Zahlen des Statistischen Bundesamtes haben über 332.000 Menschen die deutsche Staatsbürgerschaft erworben. Ursula Mayer berichtet.
2: Im Vergleich zum Jahr davor war das ein Plus von 14%, der höchste Wert seit Beginn der Auswertung im Jahr 2000. Am häufigsten ließen sich letztes Jahr Menschen aus Syrien einbürgern, insgesamt rund 65.600. Der Grund: nach ihrer Flucht aus ihrer Heimat wegen des Bürgerkriegs lebten sie im Schnitt bereits knapp 8 Jahre in Deutschland und damit lang genug, um einen deutschen Pass zu erhalten. Den beantragten auch viele Menschen mit türkischen und russischen Wurzeln. Dort gab es einen deutlichen Anstieg, weil seit Ende Juni 2024 infolge einer Reform mehrere Staatsangehörigkeiten möglich sind.
0: 3 von 4 Deutschen befürchten, dass die geplanten Sparmaßnahmen im Gesundheitswesen zu einer schlechteren hausärztlichen Versorgung führen. Das geht aus einer Umfrage im Auftrag des Hausärztinnen- und Hausärzteverbandes hervor, über die die Rheinische Post berichtet. Demnach befürchten zudem knapp 60% der Befragten, dass Ärzte künftig weniger Zeit für ihre Patienten haben und dass längere Wartezeiten in den Praxen drohen. Die Bundesregierung plant Kürzungen bei Praxen, Kliniken und der Pharmabranche, aber auch höhere Zuzahlungen für Medikamente und Einschränkungen der kostenlosen Mitversicherung von Ehepartnern. An der Spitze der Landespolizeidirektion Saarland gibt es einen Wechsel. Wie das Innenministerium mitteilte, hat die bisherige Direktorin Nathalie Grandjean eine neue Aufgabe beim Verfassungsschutz des Saarlandes übernommen. Mit der Leitung der Landespolizeidirektion wurde Erik Schweitzer beauftragt. Laut Ministerium war er zuletzt Leiter der Direktion Gefahrenabwehr und Einsatz. Das waren die Nachrichten mit Linda Grothold. 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
4: So ein paar blaue Stellen gibt es gerade gesichtet. In Blieskastel zum Beispiel oder in Ensdorf über dem Saarpolygon. Illingen auch so leicht bläulich. Ja, man muss teilweise schon ganz genau hingucken, weil die Wolkendecke, die ist schon sehr dicht heute. Da kommen auch immer wieder mal so kurze Regenschauer dazu. Dann noch kräftige Windböen möglich. 17 bis 21 Grad. Morgen kräftige Schauer möglich, auch Gewitter dabei, aber auch trockene Phasen mit ein bisschen Sonne. Maximal 20 Grad morgen am Feiertag.
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4: A6 Mannheim Richtung Saarbrücken zwischen St. Ingbert West und Fechingen. Hier gab es einen Unfall. Im Moment ist die Autobahn nur einspurig. Es staut sich auf 4 Kilometer. Plant etwa eine Viertelstunde mehr Zeit ein. Ansonsten ist alles frei. Wenn ihr noch was seht, sagt uns gerne Bescheid. Das kostet euch nichts. Die Nummer ist die 0800 700 8000. Alle Dauerbaustellen, alle Blitzer gibt es bei uns im Netz auf sr1.de. Die neuesten am Ortsausgang Duttweiler in Richtung Scheid, in der Ortsdurchfahrt von Hausstadt und in Elm in der Kölner Straße.
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2: Ja, schön, dass ihr mit dabei seid. Kerstin Marques hier, hallo.
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1: Miles Smith, nice to meet you hier auf SR1. Wenn man aus Rheinland-Pfalz kommend auf der A1 ins Saarland reinfährt, verspürt man nicht nur Erleichterung. Dieser Anblick ist einfach großartig, ne? Diese grüne Landschaft, die Wälder, Felder, Wiesen da im Hochwald. Diese Weite fasziniert ja schon immer wieder aufs Neue und fällt vor allem auch Menschen auf, die nur durch Saarland durchfahren oder zu Besuch hier sind. Frank-Walter Steinmeier zum Beispiel, der deutsche Bundespräsident, der besucht das Saarland heute. Oder er ist gerade schon da. Wenn euch ein Auto besonders auffällt, weil es vielleicht besonders wichtig aussieht, dann guckt doch mal rein. Vielleicht winkt euch der Bundespräsident ja zu. Dann habt ihr auch heute so einen kleinen Queen-Moment am Mittwoch. Gerade ist er in Blieskastel, besucht da gleich die Firma Hager, dann geht's nach Saarbrücken zur Uni, dann zum Weltkulturerbe nach Völklingen und gegen Abend ist er dann noch bei Villaröhr und Buch in Merzig. Hoffentlich denkt sein Fahrrad dran, dass die Brücke nach Merzig reingesperrt ist, sonst kommt er noch zu spät.

0: Mr. Know-It-All, Teddy Swims auf SR1. Achtung, auf der A8 Luxemburg Richtung Saarlouis zwischen Rehlingen und Dillingen-Mitte. Hier Gefahr durch Gegenstände auf der Straße.
1: Der Zwischenruf mit Martin Wolf von der katholischen Kirche.
2: Jetzt im Frühjahr sind immer meine Himbeersträucher im Garten dran. Die alten Ruten vom vergangenen Jahr müssen raus. Übrig bleiben nur die jungen, frischen Triebe, die dann wieder genug Licht, Luft und Kraft zum Wachsen haben. Anfangs ist mir das ziemlich schwer gefallen. Denn die alten sahen eigentlich noch ganz gut aus, bekamen frische Blätter und neue Blüten. Also habe ich immer nur so ein bisschen weggeschnitten. Die Folge? Kranke, zugewucherte Sträucher und schlechte Himbeeren. Das ist wie im Leben. Altes loszulassen, was ich oft viele Jahre lieb gewonnen habe, ist mir immer schon schwer gefallen. Die alten Klamotten etwa, die ich so gern angezogen habe, die jetzt aber abgetragen sind. Aber auch ganze Lebensabschnitte, die zu Ende gehen. Die Ausbildung, die Zeit, als die Kinder noch klein waren. Irgendwann auch das Berufsleben. Immer wieder geht's da auch um Menschen, die mich ein ganzes Stück auf meinem Weg begleitet haben. Ich muss sie weiterziehen lassen. Meine erwachsenen Kinder, enge Arbeitskollegen. Solche Abschiede fallen mir oft besonders schwer. Inzwischen weiß ich, dass das wohl zu den wichtigsten Lektionen gehört, die man im Leben lernen muss. Loslassen können. Dabei auch traurig sein dürfen. Und sich dann auf das freuen, was kommt.
1: Das war der Zwischenruf der katholischen Kirche.

0: Lisa und Bleu Soleil mit Soleil Bleu hier auf SR1 für so ein paar Frühlingsvibes, die wir echt gut gebrauchen können an diesem kühlen Juli-Tag. Samba 12 to 12 hört ihr gleich hier nachhalt bei uns.
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0: Gleich 10:30.
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4: Guten Morgen. Steinmeier im Saarland. Der Bundespräsident wird von etwa 120 ausländischen Diplomaten begleitet. Zunächst besuchen sie in Blieskastel die Elektrofirma Hager. Von dort geht es dann weiter nach Saarbrücken zu verschiedenen Forschungseinrichtungen an der Saar-Uni. Ukrainische Drohnenangriffe. Nach russischen Angaben wurden in St. Petersburg mehrere Einrichtungen getroffen. Die Ukraine spricht von einem Ölterminal und der Militärbasis Kronstadt. Der größte Flughafen in St. Petersburg stellte zeitweise den Betrieb ein. In der Stadt werden heute zu einem Wirtschaftsforum 20.000 Teilnehmer aus 130 Ländern erwartet. Mehr Recycling. Das Bundeskabinett will heute einen Aktionsplan auf den Weg bringen. Damit soll die sogenannte Kreislaufwirtschaftsstrategie schneller umgesetzt werden. Es geht um die Wiederverwertung wertvoller Rohstoffe, etwa aus Batterien. Wechsel bei Landespolizeidirektion. Die bisherige Direktorin Nathalie Grandjean hat eine neue Aufgabe beim Verfassungsschutz des Saarlandes übernommen. Mit der Leitung der Landespolizeidirektion wurde vorläufig Erik Schweizer beauftragt. Er war zuletzt Leiter der Direktion Gefahrenabwehr und Einsatz. 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
0: So ein bisschen Sonne gibt es ab und zu, auch trockene Phasen auf jeden Fall, die auch mal länger sind. Hin und wieder mal so ein paar Schauer, zwischendurch auch mal so eine kräftige Windböe, gerade in Schauernähe 17 bis 21 Grad. Morgen gibt es dann wieder ein paar kräftige Schauer mehr mit Gewittern, aber auch dann ist es längere Zeit trocken mit etwas Sonne bei maximal 20 Grad.
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0: A6 Mannheim Richtung Saarbrücken zwischen St. Ingbert West und Vechingen. Hier gab es einen Unfall. Im Moment ist es hier nur einspurig. Es staut sich auf 4 Kilometer. Er plant etwa 10 Minuten mehr ein. Die neuesten Blitzer auf der A1 Trier Richtung Saarbrücken in Höhe Tholey, in Neunkirchen in der Spieserstraße und in der Ortsdurchfahrt von Hausstadt.
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0: Schönen Mittwoch euch. Kerstin Marques hier. Hallo.
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0: Harry Styles, American Girls auf SR1. Okay, es ist nicht das allerbeste Feiertagswetter für morgen angekündigt. Vielleicht ist aber ja wenigstens eine kleine Spritztour drin. Und dabei gibt's ja so das eine oder andere zu bedenken.
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2: So eine entspannte Sommerspritztour mit dem Auto übers Land, die gibt es nicht. Zuerst fährst du hinter Schwärmen von Rennradfahrern her, die glauben, sie wären sehr schnell und müssten darum nicht auf dem Radweg fahren, sondern nebeneinander vor dir auf der Straße. Wenn du die doch überholt hast, taucht vor dir immer ein Mähdrescher auf, der Schrittgeschwindigkeit fährt und dich in eine Abgas- und Staubwolke hüllt. Dabei brettert eine Motorradhorde mit 100 Fahrern an dir und an dem Mähdrescher vorbei. Und wenn du dann beim Ausflugslokal ankommst, ist alles besetzt, denn da sind ja schon die Motorradfahrer und die Radfahrer und die Mähdrescherfahrer. Darum mein wichtiger Rat: Wer einen entspannten Wochenendausflug plant, nimmt bitte sein Fahrrad oder sein Motorrad oder seinen Mähdrescher.
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0: Mit SR1 und der besten Musik fürs Saarland. Dermot Kennedy hat was Neues. Funeral. Hören wir uns an. Gleich hier.
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1: mit Stefan Eising.
2: Sankt Petersburg von ukrainischen Drohnen getroffen. Bundespräsident Steinmeier in Blieskastel angekommen. Und das Wetter im Saarland meistens grau, aber nur wenige Schauer bis 21 Grad. Es ist 11 Uhr. Ukrainische Drohnen haben die russische Metropole Sankt Petersburg getroffen. Den örtlichen

0: tatsächlich noch kommen, ist unklar, genauso wie auch Kreml-Chef Putins Teilnahme.
1: Laut dem Programm des Forums zählt zu den Wirtschaftsvertretern aus Deutschland auch der langjährige Chef der saarländischen Globus Holding, Thomas Bruch. Der Iran hat den Flughafen von Kuwait angegriffen. Dem kuwaitischen Verteidigungsministerium zufolge wurden mehrere Menschen verletzt. Genauere Angaben machten die Behörden nicht. Die iranischen Drohnen hätten das Passagierterminal zum Ziel gehabt. Moritz Behrendt berichtet.
2: Der Flughafen von Kuwait war wegen des Krieges am Golf für mehrere Wochen geschlossen gewesen. Erst vorgestern hatte er seinen Betrieb wieder aufgenommen. Auch im Inselstaat Bahrain hat es in der Nacht Luftalarm gegeben. Die iranischen Revolutionsgarden behaupten, sie hätten dort das Hauptquartier der 5. Flotte der US-Marine angegriffen. Als Reaktion auf einen US-Angriff auf einen Öltanker, der versucht habe, den Iran zu erreichen. Nach Angaben des US-Militärs seien auf Bahrain gerichtete Raketen abgefangen worden, ebenso wie mehrere Drohnen, die auf Militärstützpunkte in Kuwait abgefeuert wurden.
1: Das iranische Regime griff nach eigenen Angaben auch einen US-Stützpunkt in Bahrain an. Nach US-Angaben wurden die Drohnen und Raketen aber abgewehrt. Bundespräsident Steinmeier ist im Saarland angekommen. Vor etwa einer Stunde landeten die Bundeswehrmaschinen mit Steinmeier und 120 ausländischen Diplomaten an Bord in Zweibrücken. Soeben sind sie zu einem Besuch der Firma Hager in Blieskastel angekommen. Außerdem besuchen Steinmeier und seine diplomatischen Gäste die Saar-Uni. Im Weltkulturerbe Völklinger Hütte gibt es am Mittag einen offiziellen Empfang. Am Abend steht dann noch gemeinsam mit Ministerpräsidentin Rehlinger ein Besuch in Mettlach bei Villeroy und Boch an. Anlass für Steinmeiers Aufenthalt im Saarland ist die jährliche Informations- und Begegnungsreise des Bundespräsidenten mit internationalen Diplomatinnen und Diplomaten. In Völklingen und in Berlin ist für kommende Woche Freitag ein Stahlaktionstag geplant. Die Betriebsräte der Stahlholding Saar und die IG Metall organisieren 3 Demonstrationszüge durch Völklingen. Anschließend ist eine Kundgebung im Stadtzentrum geplant. Erwartet werden bis zu 10.000 Beschäftigte von Saarstahl und Dillinger. Nach Betriebsratsangaben wollen sie für niedrigere Energiepreise und gegen Änderungen an den Vorgaben für die Investitionen in grünen Stahl protestieren. Darüber diskutieren derzeit die EU-Mitgliedstaaten in Brüssel. Zeitgleich mit Völklingen organisiert der IG Metall Bundesverband auch Protestaktionen in Berlin. Der Landkreis Saarlouis bekommt knapp 127 Millionen Euro aus dem Infrastrukturprogramm des Bundes. Wie die Landesregierung mitteilte, gehen rund 23 Millionen Euro direkt an den Landkreis. Der Rest wird auf die Städte und Gemeinden des Landkreises verteilt. Gefördert werden sowohl neue Maßnahmen als auch bereits begonnene Projekte. Laut Innenministerium können alle Projekte auf einfachem Wege digital angemeldet werden. Das Saarland bekommt insgesamt fast 1,2 Milliarden Euro aus dem Infrastrukturprogramm des Bundes. Und das waren die Nachrichten mit Stefan Eising. 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
4: Ja, so ein paar Schauer, die ziehen heute auf jeden Fall durch Saarland durch. Auch mal trockene Phasen. So ein bisschen Sonne kann es auch mal geben. Und kräftige Windböen sind vor allem in Schauernähe möglich heute. 17 bis 21 Grad. Morgen am Feiertag maximal 20. Und da sind dann auch mal kräftige Schauer mit Gewittern dabei. Aber auch dann wird es öfter trocken sein mit ein bisschen Sonne.
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4: A6 Mannheim Richtung Saarbrücken zwischen St. Ingbert West und Fechingen. Hier ist die Überholspur nach einem Unfall gesperrt. Die neuesten Blitzer in Völklingen, Röchlinghöhe in der Trierer Straße. Auf der A1 Trier Richtung Saarbrücken in Höhe Tholey und in Neunkirchen in der Spieserstraße. Weitere Blitzer gibt's auf sr1.de. Dort findet ihr auch alle Dauerbaustellen im Saarland.
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4: Später Vormittag, auf geht's rein. Kerstin Mark ist hier, hallo.
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0: ganz entspannt. Olivia Dean, so easy hier auf SR1. Kartenspiele haben sie gezockt auf dem Flug nach Chicago. Die Spieler der deutschen Nationalmannschaft, besonders Uno, war wohl sehr beliebt. Zum Glück kein Phase 10, sonst wären sie noch komplett zerstritten in den USA angekommen. Und das wäre doof, so kurz vor der WM, wo sie doch zusammenwachsen müssen, eine Einheit sein sollen. Aber alles gut, zerstritten sind sie nicht gelandet, aber ganz schön zerknautscht. Das sind so ein paar Bilder im Umlauf von Joshua Kimmich, Lennart Kahl oder Manuel Neuer, ja, wie sie da so zermatscht aus dem Flugzeug steigen. SR1-Sportreporter Florian Eckel war auch dabei. 7 Stunden zurück ist ja Chicago von uns. Das werden unsere Spieler erstmal spüren.
1: Ja, und jetzt heißt es natürlich, sich ein bisschen daran anpassen, damit man eben in den nächsten Tagen dann keine Verletzungen riskiert. Das heißt, der Schlafrhythmus muss natürlich angepasst werden. Das hat man schon versucht, beim Abflug so ein bisschen Hand zu haben, dass eben während des Fluges zumindest im letzten Teil dann nicht mehr geschlafen wurde, damit die Spieler dann eben auch möglichst spät erst ins Bett gehen, um sich möglichst schnell dann eben an diese Zeitumstellung anzupassen.
0: Oje, wenn ihr schon mal einen Langstreckenflug gemacht habt, wisst ihr ja, wie unfassbar schwierig es ist, sich wach zu halten, wenn man so brutal müde ist. Regeneration ist jetzt also erstmal angesagt, dann wird am Samstag das letzte Mal getestet gegen die USA. Und in die WM rein startet dann die deutsche Nationalmannschaft am 14. gegen Curaçao.
2: So geil, Weltmeisterschaft, juhu.
0: Super, yeah.
3: Ich freue mich, juhu.
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0: Richtung Mittwochmittag hier auf SR1 gleich mit Kobe, Klee und Bappi. Unter anderem dabei gleich hier bei uns.
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0: Kurz vor 11:30.
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0: Mit Peter Lieberts.
8: St. Petersburg getroffen. In der russischen Stadt an der Ostsee wurden mehrere Einrichtungen von ukrainischen Drohnen angegriffen. Todesopfer hat es offenbar nicht gegeben. In St. Petersburg soll in Kürze das internationale Wirtschaftsforum eröffnet werden, unter anderem mit dem russischen Präsidenten Putin. Flughafen in Kuwait angegriffen. Nach Behördenangaben gibt es mehrere Verletzte. Die iranischen Drohnen hätten ein Passagierterminal schwer beschädigt. Die US-Streitkräfte beschossen nach eigenen Angaben als Reaktion auf den Angriff iranische Militäreinrichtungen. Steinmeier im Saarland. Der Bundespräsident hat am Vormittag die Elektrofirma Hager in Blieskastel besucht, zusammen mit 120 internationalen Diplomaten. Auf dem Programm stehen heute unter anderem auch noch ein Besuch der Saar-Uni und ein Empfang in der Völklinger Hütte. Stahlaktionstag geplant. Er soll kommende Woche Freitag in Völklingen und in Berlin stattfinden. Die Betriebsräte der Stahlholding Saar und die IG Metall wollen 3 Demonstrationszüge durch Völklingen organisieren. Erwartet werden bis zu 10.000 Beschäftigte. 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
0: Mal trocken, mal nass. Ein paar Schauer, die gehen heute durch das Saarland. Kräftige Windböen können dann schon mal dabei sein bei 17 bis 21 Grad. Morgen kann das Ganze schon mal ein bisschen kräftiger ausfallen. Auch Gewitter können dabei sein. Maximal 20 Grad morgen am Feiertag.
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0: A6 Mannheim Richtung Saarbrücken. Zwischen St. Ingbert West und Vechingen ist die Überholspur gesperrt. Hier gab es einen Unfall. Die neuesten Blitzer in Jägersfreude in der Hauptstraße, in der Ortsdurchfahrt von Bachem und in Völklingen Röchlinghöhe in der Trierer Straße.
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0: Auf geht's Richtung Mittwochmittag. Kerstin Marques hier. Hallo zusammen.
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0: von Mark Forster hier auf SR1. Ja, für die einen ist es schon so ein kleiner Traum, für die anderen ist es ein Albtraum. Kandidat in einer Quizshow sein. Frank Falkenauer aus dem SR1 Morning Show Team liebt es heute Abend. Sehen wir dich, Frank, im ersten bei Gefragt gejagt. Wir spoilern jetzt nicht, aber sag mal, wie fühlt es sich für dich an, dass sich heute Abend ganz Deutschland im Fernsehen beobachten wird, wie du super schwere Quizfragen beantwortest?
1: Ja, mir geht's aber ganz okay. Also, wir hatten es ja schon mal vor 3 Jahren, als ich da war. Und das Witzige war, am nächsten Morgen bin ich vor meine Haustür gegangen. Da ging eine Frau vorbei, so auf 5 Metern Entfernung, sah mich und meinte, Sie haben das gestern gut gemacht bei Gefragt gejagt.
0: Okay, aber setz dich das jetzt nicht total unter Druck, weil du warst ja, wie gesagt, schon mal da und hast ja damals auch ganz gut abgeliefert.
1: Also ich habe mich halt vor der Aufzeichnung gefragt, was machst du jetzt? Also wenn dann schon 2 gespielt haben und es ist was im Topf, wie beim letzten Mal auch, würde ich dazu tendieren zu zocken. Das sehen wir mal heute Abend. Und die Frage war halt auch, Jägerin oder Jäger, wer wird's? Das ist echt spannend. Ich kann nichts verraten. Guckt's euch heute Abend um 18 Uhr an. Ja.
0: Ja, es kitzelt so ein bisschen, ne? So, ja. Mal gerade so ein bisschen mehr zu erzählen. Aber du warst ja auch nicht alleine, du warst mit SR1-Hörer Christian aus Urexweiler dort.
1: Genau. Und Polizist, sehr, sehr schlauer Typ, wirklich.
0: Also, er kam dir zu gut auf jeden Fall.
1: Auf jeden Fall. Also Christian war ein Top-Shot, wirklich. Bester Casting-Kandidat in der ganzen Woche. Und ich sag mal, so viel blamiert hat er uns nicht.
0: Okay, er nicht. Ob du es getan hast, wir werden es heute Abend sehen.
1: Heute Abend.
0: 18 Uhr heute Abend. SR1-Hörer Christian Reckenwald, eures Urexweiler und Frank Falkenauer aus der SR1 Morning Show als Saarland-Team bei Gefragt gejagt im ersten einschalten und

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1: Mit Stefan Eising.
2: Bundespräsident Steinmeier zu Besuch in Blieskastel. St. Petersburg von ukrainischen Drohnen getroffen. Und das Wetter im Saarland meist grau, aber nur wenige Schauer, bis 21 Grad. Es ist 12 Uhr. Bundespräsident Steinmeier hat seinen Besuch im Saarland begonnen. Zum Auftakt mit mehr als 120 Diplomaten stand eine Besichtigung des Elektroinstallationsunternehmens Hager in Blieskastel auf dem Programm. Ministerpräsidentin Rehlinger hat sich im SR-Interview zu dem Besuch geäußert.
3: Ja, das Saarland hat sich bestens herausgeputzt. Wir möchten uns von der allerbesten Seite zeigen. Es ist eine große Ehre für uns, dass der Bundespräsident mit einer ganz großen Delegation von Botschafterinnen und Botschaftern unser schönes Bundesland besucht und wir damit natürlich noch einmal die Gelegenheit haben, zu präsentieren, was im Saarland alles möglich ist, wenn es um wirtschaftliche Stärke geht.
2: Rehlinger sprach außerdem von einer Gelegenheit, bei ausländischen Diplomaten für das Saarland zu werben. Bei dem Besuch Steinmeiers handelt es sich um eine jährliche Informations- und Begegnungsreise. Steinmeier und seine Diplomaten

0: Die russische Metropole St. Petersburg ist von ukrainischen Drohnen getroffen worden. Die Behörden vor Ort bestätigten, es seien Infrastruktureinrichtungen beschädigt worden. Todesopfer habe es nicht gegeben. Dem ukrainischen Präsidenten Selenskyj zufolge wurde ein Ölterminal angegriffen. Es steht Rauch über der Stadt. Der Angriff ereignete sich kurz vor Beginn eines internationalen Wirtschaftsforums, an dem unter anderem Präsident Putin teilnehmen soll. Auch Gäste aus Deutschland werden in St. Petersburg erwartet, unter ihnen zwei Bundestagsabgeordnete der AfD. Außerdem nehmen laut dem Programm zahlreiche deutsche Wirtschaftsvertreter teil, unter ihnen der langjährige Chef der saarländischen Globus Holding, Thomas Bruch. Die Kämpfe zwischen USA und Iran sind erneut eskaliert. Das iranische Militär hat nach Angaben des Regimes in Teheran in der Nacht ein Hauptquartier der US-Marine in Bahrain mit Raketen und Drohnen angegriffen. Außerdem habe die Revolutionsgarde ein Containerschiff im Persischen Golf beschossen. Paul Jens berichtet.
1: Die Angriffe sind nach iranischer Darstellung eine Reaktion auf einen Einsatz des US-Militärs am Dienstag, bei dem ein unbeladener Öltanker vor einem iranischen Hafen getroffen worden sein soll. Das US-Militär wehrte die iranischen Angriffe in der Nacht nach eigenen Angaben ab. Das Verteidigungsministerium in Kuwait teilte allerdings mit, dass ein Terminal des zivilen Flughafens von Drohnen getroffen und schwer beschädigt worden sein soll. Das US-Militär reagierte nach eigener Darstellung mit Angriffen auf iranische Militäreinrichtungen auf der Insel Keshem. Während die gegenseitigen Angriffe eines der schwersten Feuergefechte seit Beginn der Waffenruhe zwischen den USA und Iran sind, ist der Stand der Verhandlungen über ein Rahmenabkommen weiter unklar.
0: Die Zahl der Einbürgerungen in Deutschland hat im vergangenen Jahr einen neuen Höchststand erreicht. Nach vorläufigen Zahlen des Statistischen Bundesamtes bekamen über 332.000 Menschen die deutsche Staatsbürgerschaft. Mit mehr als einem Fünftel stellten Syrer die größte Gruppe unter den Eingebürgerten. Dahinter folgen Menschen aus der Türkei sowie aus Russland. Jeder dritte Erwachsene in Deutschland hat Schlafprobleme und kann in der Nacht nicht durchschlafen. Wie das Robert-Koch-Institut mitteilte, geht das aus einer aktuellen Analyse im Journal of Health Monitoring hervor. Demnach berichtet jeder Sechste über Einschlafprobleme. Jeder achte Erwachsene in Deutschland könne weder gut einschlafen noch durchschlafen. Mögliche Gründe für die Probleme könnten die vermehrte Smartphone-Nutzung sowie die Sorge über zunehmend mehr Krisen in der Welt sein. Und das waren die Nachrichten mit Stefan Eising. 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
3: Sonne gibt's heute wenig, trockene Phasen aber schon. Schauer sind ab und zu mal drin, 17 bis 21 Grad. Morgen dann kräftige Schauer mit Gewittern, aber auch trockene Phasen mit so ein bisschen Sonne bei maximal 20 Grad morgen.
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3: A6 Mannheim Richtung Saarbrücken zwischen St. Ingbert West und Fechingen. Hier ist die Überholspur nach einem Unfall gesperrt. Die neuesten Blitzer in der Ortsdurchfahrt Kresaubach, in Jägersfreude in der Hauptstraße und in der Ortsdurchfahrt von Bachem. Noch mehr Blitzer, die ihr entdeckt habt, findet ihr bei uns im Netz auf sa1.de.
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3: Schönen Mittag, Kerstin Marques hier, hallo.
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0: Opelei Taylor Swift hier auf SR1. Ja, das ist jetzt so die Zeit, wo man sich bei uns im Saarland so gar keine Sorgen um die Wochenendplanung machen muss. Ist ja immer irgendwo was los in der Nähe. Ein Stadt- und Dorffest nach dem anderen. Welches ist für euch das Beste?
1: Das Ransbach. Die haben dort so ein Dorffest. Da wird am 1. Mai wird Maibaumstellung gemacht. Da ist dann so das ganze Dorf geschmückt und das finde ich sehr, sehr, sehr schön.
2: Schiedsfest auf jeden Fall schon mal hier in Merzig. Verbunden mit dem Oktoberfest.
3: Ja, ist halt cool, weil es halt sich wirklich alles um den Apfel in Merzig dreht. Und es ist mal sau viel los. Manche mögen es nicht, aber ich finde halt cool, wenn die Stadt komplett voll ist.
0: Einfach eine gute Zeit verbringen mit Menschen, die man mag, was Leckeres essen, trinken und dann geht's einem doch gut, ne? Wer es richtig groß mag, unsere drei Riesenstadtfeste stehen ja auch noch an. Nächstes Wochenende das in St. Wendel, Anfang Juli das Altstadtfest in Saarbrücken und jetzt am kommenden Wochenende die Emmes in Saarlouis. Willst du ein Boot?

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0: One Republic, need your love.
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2: Ja, die Natur hat den Regen bitter nötig, zweifellos, aber die Temperaturen, die sind echt kühl. Gerade mal 13 Grad in Berus-Sötern meldet 12, 12 auch nur in Tholey. Peter Schwarz vom SR1 Wetterteam, das ist nicht viel.
3: Bis maximal 21 Grad können es heute noch werden, das allerdings auch nur, wenn die Sonne mal ein bisschen länger hervorkommt. Ab und zu kommt es auch mal zu einem kurzen Schauer. Windig ist es in Schauernähe, da kann es auch mal die ein oder andere starke Böe geben. Wir werden wahrscheinlich morgen ziemlich sicher doch fast überall mal nass werden. Vor allem so ab Mittag, im Nachmittag, da kann es auch mal ein bisschen kräftiger zur Sache gehen mit Starkregen und auch mit Sturmböen. Maximal 16 bis 20 Grad.
2: Das ist wirklich mau. Zum Wochenende soll es dann aber wieder wärmer werden. So ein kleiner Lichtblick. Die beste Musik für Saarland. Die Giant Rooks, Pink Skies.

0: Ärzte zu spät, hier auf S1. Der neue Song von Michael Patrick Kelly heißt Traces, den hören wir gleich voller Länge.
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0: Halb eins.
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8: Steinmeier im Saarland. Der Bundespräsident besuchte zum Auftakt das Unternehmen Hager in Blieskastel zusammen mit 120 internationalen Diplomaten. Die saarländische Ministerpräsidentin Rehlinger sagte dem SR, sie wolle den Besuch nutzen, um bei den ausländischen Gästen für das Saarland zu werben. Angriff auf St. Petersburg. Nach Angaben des ukrainischen Präsidenten Zelensky wurde in der russischen Metropole ein Ölterminal getroffen. In St. Petersburg soll heute das internationale Weltwirtschaftsforum eröffnet werden, an dem auch Präsident Putin teilnehmen will. Kämpfe im Nahen Osten. Nach Angaben des Iran wurde in der Nacht ein Hauptquartier der US-Marine in Bahrain beschossen. Aus Kuwait werden Verletzte nach einem Angriff auf den Flughafen gemeldet. Die US-Streitkräfte haben ihrerseits Ziele im Iran angegriffen. Analyse zu Schlafproblemen. Wie das Robert-Koch-Institut mitteilt, hat jeder dritte Erwachsene Probleme beim Durchschlafen. Jeder sechste berichtet von Schwierigkeiten beim Einschlafen. Demnach gibt es offenbar immer mehr Menschen mit Schlafproblemen. 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
0: SR1 Wetter. Hin und wieder so ein paar Schauer, auch mal ein bisschen Sonne. Zwischendurch auch kräftige Windböen, gerade in der Nähe der Schauer. 17 bis 21 Grad. Morgen maximal 20. Und dann sind auch mal kräftige Schauer dabei. Auch Gewitter, vor allem zum Nachmittag. Aber auch die Sonne guckt ab und zu mal durch. 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Die neuesten Blitzer gerade in der Ortsdurchfahrt Grisaubach, in der Jägersfreude in der Hauptstraße und in der Ortsdurchfahrt von Bachem. Wenn ihr sonst noch was seht, dann sagt uns das gerne, das kostet euch nix. Die Nummer ist die 0800 700 8000.
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0: Kerstin mag es hier, euch einen schönen Mittag.
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0: The Night Game, The Outfield hier auf SR1. Mit einer Photovoltaikanlage daheim auf dem Dach gut 50% mehr Strom erzeugen, als derzeit mit PV-Anlagen möglich ist. Das klingt doch gut und könnte bald schon wahr werden. Peter Sauer aus der SR Wirtschaftsredaktion. Wie soll das denn gehen?
1: Das Zauberwort heißt hier Tandem. Bisherige PV-Anlagen bestehen ja aus Silizium. Am Fraunhofer Institut für solare Energiesysteme erforschen sie gerade eine sogenannte Perovskitschicht. Die ist nur so dick wie ein Hundertstel eines menschlichen Haares, könnte aber die nächste Evolutionsstufe für PV-Anlagen sein. Denn die Siliziumschicht nimmt die Perovskitschicht quasi huckepack. Diese dünne Perovskitschicht kann so eingestellt werden, dass sie besonders effizient die blauen Teile des Lichts einfängt. Die klassischen Siliziumzellen absorbieren den roten Farbbereich. Und dieses Tandem kann dann so auf gleicher Fläche deutlich effizienter viel mehr Sonnenenergie in Strom umwandeln.
0: Okay, ab wann können wir diese Solarrevolution aufs Dach bauen?
1: Im Moment haben die erst eine Lebensdauer von maximal 10 Jahren. Daran wird gerade intensiv geforscht, denn die aktuellen PV-Module, die halten so gut 2 bis 3 Jahrzehnte. Aber die Fraunhofer-Forscher sind optimistisch, das hinzubekommen und rechnen damit, dass die Technologie in 2 bis 3 Jahren für den Massenmarkt verfügbar sein wird. Und noch eine Besonderheit, wegen ihrer Beschaffenheit und hohen Effizienz könnte diese hauchdünne Perovskitfolie in Zukunft auch in Autos oder an Fassaden eingesetzt werden und so ganz neue Anwendungsgebiete ermöglichen.
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0: Hallo zusammen, SR1 ist hier. Da gibt's was Aktuelles von den Straßen. Vorsicht auf der A620 Saarbrücken Richtung Saarlouis zwischen Werden und Wattgassen. Hier liegt ein Spanngurt auf der Straße. Tame Impala, Dracula. Hört ihr gleich direkt hier auf SR1.
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2: Meeresheikling in Deutschland. Bundespräsident Steinmeier zu Gast im Saarland. Unwetter verwüstet Blieskastel. Und das Wetter, der Frühling bleibt frisch an Saar und Mosel bis 21 Grad.
3: Es geht darum, dass wir vom linearen Wirtschaft zum zirkulären kommen. Was heißt also nicht ein Produkt oder Rohstoffe einmal in ein Produkt eingebracht und danach entsorgt, sondern wiederverwendet werden.
2: Deutschland hat nur wenig Rohstoffe, muss also viel importieren. Bundesumweltminister Carsten Schneider hat am Mittag ein Programm vorgestellt, mit dem mehr Rohstoffe aus Abfall gewonnen werden sollen.
3: Die Kreislaufwirtschaft macht uns unabhängiger, weil wir weniger Rohstoffe aus dem Ausland importieren müssen. Und es schafft halt wirklich Jobs weltweit und schützt die Umwelt. Das ist sowas wie eine eierlegende Wollmilchsau.
2: Der Bund will Investitionen und Innovationen im Bereich Recycling mit etwa 250 Millionen Euro fördern. Mehr Infos aus Berlin hat Dietrich Karlmeurer.
4: Besonders wichtig ist das zum Beispiel beim Recycling von Batterien. Sie enthalten wertvolle Rohstoffe, die zurückgewonnen und erneut genutzt werden können. Deutschland ist bei vielen Rohstoffen stark auf das Ausland angewiesen, etwa bei Lithium oder seltenen Erden. Recycling und Wiederverwendung sollen helfen, mehr dieser Stoffe im eigenen Wirtschaftskreislauf zu halten und die Versorgung zu sichern.
2: Wenn Deutschland konsequent recycelt und wiederverwendet, dann könnte das Studien zufolge bis 2045 etwa 40% der Rohstoffimporte ersetzen. Angriffe auf St. Petersburg in der russischen Stadt an der Ostsee haben ukrainische Drohnen mehrere Einrichtungen attackiert. Der größte Flughafen von St. Petersburg

0: nimmt er in seiner Funktion als Gesellschafter der russischen Hypermärkte teil, die eigenständig in Russland agieren. Es gibt wieder Kämpfe im Nahen Osten. Der Iran hat den Flughafen von Kuwait angegriffen. Die Drohnen hätten ein Passagierterminal schwer beschädigt und es hätte Verletzte gegeben, heißt es. Nach Angaben des Irans wurde zudem ein Hauptquartier der US-Marine in Bahrain beschossen. Die US-Streitkräfte attackierten nach eigenen Angaben iranische Militäreinrichtungen. Das deutsche Staatsoberhaupt ist zu Gast im Saarland. Zusammen mit 120 Diplomaten hat Frank-Walter Steinmeier am Vormittag die Elektrofirma Hager in Bliskastel besucht. Eindrücke von Jennifer Klein.
1: Zu Beginn begrüßte Steinmeier die 120 Diplomatinnen und Diplomaten sowie die Führung des Unternehmens in einer Rede auf Englisch. Ministerpräsidentin Rehlinger, die Steinmeier und die Delegation in Empfang nahm, sagte zum Auftakt, der Besuch sei eine Möglichkeit für das Saarland zu zeigen, was wirtschaftlich in ihm steckt. Anschließend gab es eine Führung durch das Werk von Hager. Dabei erhielt die Delegation Einblicke in die Produktion, unter anderem von den Verteilerschränken, für die Hager international bekannt ist. Als nächstes reisen die Gäste an die Saar-Uni. Auf dem Tagesplan stehen auch noch unter anderem ein Mittagessen in der Völklinger Hütte und ein Empfang am Abend in Mettlach.
0: Mit seinen regelmäßigen Reisen will Steinmeier ausländischen Gästen Deutschland und seine Regionen näher bringen.
2: Wie so eine Nebelwand und hat sich gedreht und war dunkel gewesen, wie wenn er das Licht ausgemacht hat.
3: Ja, man ist schon ein bisschen im Schockzustand, weil man sowas noch nicht gehabt hat. Ne?
0: Ein Unwetter hat gestern Abend in Bliskastel-Lautskirchen mehrere Häuser verwüstet. Verletzt wurde niemand. Ob es ein Tornado war, ist noch unklar. Aus Lautskirchen berichtet Lisa Krauser.
4: Das ist tatsächlich ein Tornado bzw. eine Windhose. Beides beschreibt das Gleiche. War, kann die Polizei nicht offiziell bestätigen. Laut dem Meteorologen Thomas Kessler-Lauterkorn vom Deutschen Wetterdienst ist es zumindest nicht unwahrscheinlich, unter anderem, weil es gestern viele Gewitterzellen im Saarland gegeben habe, die das Potenzial hätten, einen Tornado zu produzieren.
0: Die Bewohner der betroffenen Häuser konnten noch am Abend wieder in ihre Wohnungen zurückkehren. Insgesamt meldete die Polizei saarlandweit etwa 20 wetterbedingte Einsätze, vor allem wegen umgestürzter Bäume oder Ästen auf den Straßen. Und das war das Info-Update mit Peter Lieberts. 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
6: Nicht mehr so nass wie gestern und zwischendurch ein paar sonnige Momente. Vielleicht darauf freuen wir uns und morgen wird es schon wieder ein bisschen wechselhafter mit Schauern und Gewittern. Heute und auch morgen aber angenehm knapp über der 20-Grad-Marke.
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6: Ihr habt Blitze gesehen in der Durchfahrt Gräsaubach und auch in Jägersfreude in der Hauptstraße sowie in der Durchfahrt Bachem. Hotline ist 0800 700 8000. Danke fürs Bescheid sagen.
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6: Es ist Mittwoch und morgen Feiertag. Anja Kettler-Martin hier und es gibt so viele Songs, da ist die Welt einfach in Ordnung. Also bei Pop-Ikone Madonna zum Beispiel, da fühlt es sich bestimmt gleich so an. Milo singt vom Lucky Day und Coldplay, die haben sowieso alles richtig gemacht.

0: Madonna, Who's That Girl, zum was auch immer machen, arbeiten, in der Küche aufräumen, vielleicht Umzugskisten packen und so 537 Tassen, 2000 Teller, das ist schon was. Da reden wir jetzt nicht über eine Küche einer saarländischen Großfamilie, sondern steht aufgereiht im Schloss Bellevue, dem Zuhause von Bundespräsident Frank-Walter Steinmeier. Haben wir ja heute schon bei SR1 gehört, dass der hier im Saarland zu Besuch ist heute und während zu Hause die Umzugskartons gepackt werden. Denn im Sommer muss Steinmeier vorübergehend raus aus seinem Schloss, denn dort wird renoviert und Steinmeier hat richtig Glück. Sein gesamter Umzug wird organisiert von Steffen Tendler.
1: Das ist schon ein bisschen Wehmut letztendlich, aber das ist auch interessant, mal zu sehen, wie die Schlosswände ohne Bilder aussieht, wie die Farbgestaltung nochmal ganz anders wirkt und wie der Raum auch wirkt ohne Vorhänge. Das ist also eine ganz andere Listsituation. Ich finde es auch schön.
0: Ja, und vorher wurde erstmal richtig Inventur gemacht, also Regale, Tische, Stühle, alles wurde gezählt, eben auch diese hunderte Tassen und tausend Teller, wobei nicht alle diesen Umzug überlebt haben, erzählt Steffen Tendler.
1: Die Eierbecher sind nicht kaputt gegangen, aber zwei Teller sind schon zu Bruch gegangen. Aber das ist halt normal.
0: Ja, wie beruhigend, ne? Dass sowas auch im Bundespräsidentenschloss passiert. Wobei die wenigsten von uns beim Umzug dann auch noch Frösche haben und an die denken müssen. Also diese Frösche von Bellevue, die haben sogar ihre eigene Umzugsbeauftragte. Eine Biologin, die bringt die Tiere gerade jeden Morgen in Eimern von einem Teich zum nächsten. Und plötzlich wirkt die eigene Umzugskiste, eine mit Aufkleber Küche und eine mit Aufkleber Bad, doch herrlich überschaubar und federleicht.
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Bam, wie kann ich meinem Ex die Meinung sagen? Vampire, Olivia Rodrigo, die macht es genau mit diesem Song. Und Alex Warren, der hatte schlaflose Nächte, als er zum allerersten Mal seine jetzige Frau getroffen hat. Und er war richtig schockverliebt und ständig diese Frage, ist das hier gerade alles real oder träume ich das nur? Also Fever Dreams, ganz real, für euch bei SR1, im Hier und Jetzt.

0: Hallo auf die A8 Richtung Pirmasens. In der Einfahrt Heusweiler ist ein Unfall passiert. Da wird jetzt gerade alles abgesichert. Kommt gut weiter durch mit SA1 und hört gleich rein. Bei Somber, das ist ja der Newcomer auf der ganzen Welt gerade. Und die Sporties haben auch was Neues, bevor die Sommerferien starten. Haben wir das gleich, Tiamo Italiano-Gefühl, als wären wir schon mittendrin in den Ferien.
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0: Kurz nach 13:30.
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0: mit Peter Lieberts.
4: Steinmeier Besuch im Saarland. In Kürze soll der Bundespräsident eine Rede im Weltkulturerbe Völklinger Hütte halten. Steinmeier reist heute zusammen mit 120 diplomatischen Gästen durch das Saarland. Ministerpräsidentin Rehlinger sprach von einer großen Ehre. Ukrainische Drohnenangriffe auf St. Petersburg. Nach russischen Angaben wurde auf die Infrastruktur der Stadt gezielt. Nach Angaben des ukrainischen Präsidenten Zelensky wurde ein Ölterminal in Brand gesetzt und ein Marinestützpunkt getroffen. In St. Petersburg soll heute ein Weltwirtschaftsforum beginnen, unter anderem mit Präsident Putin. Nach neuer Regierung in Dänemark. Ministerpräsidentin Frederiksen hat am Vormittag ihr neues Kabinett mit insgesamt 21 Ministerposten vorgestellt. Erstmals gibt es darin mehr Frauen als Männer. 8 Tonnen Kokain in Wilhelmshaven gefunden. Es ist laut dem Zoll einer der größten Funde der vergangenen Jahre. Der Straßenverkaufswert wird auf etwa 500 Millionen Euro geschätzt. 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
0: Bisschen aufgelockert und sonnig kann es heute sein und darauf freuen wir uns, denn zwischendurch ist es dann auch wieder richtig grau und regnet ab und zu noch, aber nicht mehr so nass wie gestern. Morgen dann kommen nochmal Gewitter rein, Temperaturen heute und morgen immer so knapp über der 20 Grad.
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0: A8 Richtung Pirmasens in der Einfahrt Heusweiler ist gerade ein Unfall passiert, da wird alles abgesichert. Dann im Landkreis Saarlouis zwischen Roden und Dillingen auch aufpassen. Nach einem Unfall sind da jetzt Behinderungen möglich. Ihr habt Blitzer gesehen in der Durchfahrt Gräsaubach, in Jägersfreude in der Hauptstraße und in der Durchfahrt Bachem. Hotline 0800 700 8000.
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0: Mit Anja Kettler-Martin, schönen Mittwoch. Unsere Mannschaft ist ja in Chicago angekommen und Autogramme haben sie auch schon gegeben. Wie ist der Plan? Bis zum Testspiel, bis zum nächsten. Gleich checken wir mal.

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0: alle feiern Somber und wir bei SR1 natürlich auch Homewrecker von ihm hier bei uns und für eure Mittagspause. Hallo zusammen. Unsere Jungs sind ja übrigens auch voll im Zeitplan. Die sind ja nach 8 Stunden Flug in Chicago angekommen. Unsere Fußballnationalmannschaft ist komplett und am Flughafen warteten schon die Fans darauf, ihre Stars, also Manu Neuer und Kai Havertz und die anderen wenigstens ganz, ganz kurz aus der Ferne mal zu sehen. Jetzt geht's endlich los mit der WM.
1: Ich bin like ein German Fan, seit ich geboren bin. Ich bin heimgewachsen in das. Und ja, ich hoffe, es ist alles das Beste für die.
2: Ich glaube, es wird ähnlich sein wie bei den Football Games, bevor die ihr Spiel bestreiten. Ist ja 4-5 Stunden vorher schon ein richtiger Rambazamba auf den Parkplätzen. Und ich glaube, die Routine spielt eine Rolle. Musiala, Karl, Wirtz. Ich bin sehr gespannt und bin auch sehr positiv, dass sie zumindest ins Viertelfinale kommen.
0: Ja, wäre cool. Im 5-Sterne-Hotel, im Teamhotel, am Pool sitzen ist allerdings im Moment jetzt nicht. Es geht direkt weiter mit Training, mit Presseterminen, Land und Leute kennenlernen. Florian Eckel ist für SR1 in Chicago.
3: Dann wird es auch 2 kleinere Termine noch geben, wo die Spieler dann auch eben so ein bisschen auf Tuchfühlung gehen, auch hier zu den Menschen in den USA. Einmal geht's in eine internationale Schule und dann geht's zum Goethe-Institut. Dann steht Freitag schon das Abschlusstraining an vor dem Kracher gegen die USA. Das spielt dann am Samstagabend 20.30 Uhr deutscher Zeit und am Sonntag ist dann frei. Dann können sich die Spieler hier noch ein bisschen die Beine vertreten, sich noch ein bisschen was angucken von Chicago und dann geht's auch schon nach North Carolina in das WM-Quartier und dann wird's langsam ernst.
0: Ja, da warten wir mal ab. Zurück ins Teamhotel erstmal und dann warten wir auf die Insta-Story, wer zuallererst in den Pool gesprungen ist.

0: hier noch einmal voll durchziehen mit SR1 bei der Arbeit. Und dann ist Feierabend. Und morgen Feiertag. Und wir haben Musik für euch, die euch so richtig motiviert. Also was Souliges von Olivia Dean. Und ein Hit, der immer glücklich macht. Don't Worry, Be Happy. Und der neue Kracher von Bruno Mars. Das bounced, würde Heidi Klum sagen. Und schon sind wir gut drauf.
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2: Auch OECD sieht Irankrieg als Gefahr für die deutsche Wirtschaft. Bundespräsident besucht Völklinger Hütte. Und das Wetter meistens grau, ab und zu Schauer bis 21 Grad. Es ist 14 Uhr. Die steigenden Energiepreise infolge des Irankriegs gefährden den Aufschwung in Deutschland. Zu diesem Schluss kommt die Organisation für wirtschaftliche Zusammenarbeit und Entwicklung, OECD, in ihrer neuesten Wachstumsprognose. Sie sieht den Anstieg des Bruttoinlandsprodukts in Deutschland im laufenden Jahr nur noch bei 0,7%. Kai Rienecker für SR Info.
3: Die OECD ist damit jedoch immer noch optimistischer als die Bundesregierung, die ihre Wachstumsprognose schon vor einigen Wochen auf 0,5% korrigiert hatte. Auch für das kommende Jahr senkte die OECD die Prognose für den Anstieg des deutschen Bruttoinlandsproduktes von 1,5 auf 1,1%. Für das höher liegende weltweite Wirtschaftswachstum erwarten die Experten in Paris eine Abschwächung für das laufende Jahr auf 2,8%. Je länger der Irankrieg andauere, desto spürbarer würden die wirtschaftlichen und sozialen Kosten, so die OECD. Anders als im Vorjahr liegt Deutschland bei den Aussichten aber nicht mehr am unteren Tabellenende des Wachstums, sondern zumindest im Durchschnitt der EU-Länder.
2: Nach dem iranischen Angriff auf den Flughafen von Kuwait haben die dortigen Behörden jetzt genauere Informationen herausgegeben. Laut dem kuwaitischen Gesundheitsministerium wurden 63 Menschen verletzt, viele von ihnen schwer. Aus Kreisen des Flughafens hieß es, dass es auch ein Todesopfer gebe. Der Flughafen von Kuwait war wegen des Irankriegs für mehrere Wochen geschlossen gewesen. Erst vorgestern hatte er den Betrieb wieder aufgenommen. Vergangene Nacht trafen zahlreiche iranische Drohnen das Passagierterminal. Die Bundesregierung will mehr für den Erhalt, die Reparatur und das Recycling von Produkten tun. Das Kabinett hat dafür heute das Aktionsprogramm zur nationalen Kreislaufwirtschaftsstrategie verabschiedet. Umweltminister Schneider von der SPD sagte, Deutschland habe wenig eigene Rohstoffe. Kreislaufwirtschaft mache die deutsche Wirtschaft weniger abhängig vom Ausland. Die Bundesregierung will unter anderem Unternehmen, Wissenschaft, Verwaltung und Zivilgesellschaft vernetzen, damit nachhaltige Produkte leichter auf den Markt kommen können. Außerdem sollen digitale Produktpässe künftig Informationen unter anderem über die Reparierbarkeit von Produkten enthalten. Ministerpräsidentin Rehlinger hat den Besuch von Bundespräsident Steinmeier im Saarland als große Ehre bezeichnet. Bei dem Besuch Steinmeiers handelt es sich um eine jährliche Informations- und Begegnungsreise für

0: Die jährlichen Forschungsgelder des CISPA-Helmholtz-Zentrums für Informationssicherheit in Saarbrücken werden ab 2030 um rund 45 Millionen Euro erhöht. Damit wächst das jährliche Gesamtbudget auf über 100 Millionen Euro. Die zusätzlichen Mittel werden vom Bundesministerium für Forschung, Technologie und Raumfahrt sowie dem Saarland zur Verfügung gestellt. Die Finanzierung des CISPAs teilen sich Land und Bund im Verhältnis 10-90%. CISPA-Gründungsdirektor Backes sagte, durch die zusätzlichen Gelder könnten weitere Forschungsfelder im Bereich künstliche Intelligenz und Cybersicherheit erschlossen sowie neue Arbeitsplätze geschaffen werden. Derzeit hat das CISPA am Standort in Uninähe in Saarbrücken 725 Beschäftigte. Und das waren die Nachrichten mit Stefan Eising. 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
2: Es ist auf jeden Fall nicht mehr so nass. Das ist die gute Nachricht für das Wetter heute. Es wird ab und zu noch kurz regnen und die Sonne kommt ab und zu mal durch. Und die Temperaturen knapp über 20 Grad. Und morgen, der Feiertag, Fronleichnam, ist so ein Sofa. Wir chillen einfach mal ein bisschen und trinken Kaffeetag. Und so ähnlich wie heute, vielleicht ein paar Gewitter morgen Nachmittag.
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2: In der Durchfahrt Gresaubach habt ihr einen Blitzer gesehen, auch in Jägersfreude in der Hauptstraße und in Neunkirchen in der Spieserstraße. Weitere Blitzer auf sr1.de, ansonsten ruft an 0800 700 8000.
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2: Mit Anja Kettler-Martin. Schönen Mittwoch. Morgen Feiertag. Dann haben einige von euch ein langes Wochenende vor der Nase, weil sie Freitag auch direkt den Brückentag genommen haben. Ganz entspannt. Taylor Swift ist, glaube ich, auch ein bisschen aufgeregt. Jetzt vor der großen Hochzeit Anfang Juli. Da heiratet sie ja Travis Kelce. Und also das Nervenflattern, was sie jetzt schon die ganze Zeit hat als Verlobte. Hört mal nicht raus bei Fate of Ophelia.
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Das Dream Team, DJ Tomek und Sängerin Becky G, so ein cooler Sommer-Latino-Flair-Hit. Ja, und wir haben bei SR1 noch ein Dream Team für euch. Ein ehemaliger Boyband-Star und ein Shooting-Star zusammen. Wenn die einen Song machen, kann das ja wirklich nur groß werden. Miles Smith, den wir alle noch gar nicht so lange auf dem Schirm haben, hat sich Ex-One Direction-Mitglied Niall Horan geschnappt für die neue Single Drive Safe. Und Miles musste gar nicht lange überlegen, mit wem er diesen Song machen möchte. Denn er findet, Niall Horan hat ein krasses Gespür für Melodien und ist inzwischen wirklich einer seiner engsten Freunde. Ja, und dieses Gefühl, wir sind Best Friends, hat den Song geprägt. Miles spielt Gitarre richtig gut und hofft, dass wir es jetzt in jeder Zeile hören.

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0: mit Feuerwerk Richtung Feiertag morgen. Hier bei S1 gleich ist Vincent Weiss nach 2:30 am Start und Nico Santos. Auch schon ganz entspannt Richtung Feierabend. 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
0: 2:30.
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0: mit Peter Lieberts.
11: Neue Wachstumsprognose. Die Organisation für wirtschaftliche Zusammenarbeit und Entwicklung sieht den Anstieg des Bruttoinlandsprodukts in Deutschland im laufenden Jahr nur noch bei 0,7%. Damit ist die OECD optimistischer als die Bundesregierung, die von 0,5% ausgeht. Iranischer Angriff auf Kuwaiter Flughafen. Nach Behördenangaben wurden 63 Menschen verletzt. Es gibt Berichte über ein Todesopfer. Vergangene Nacht hatten mehrere Drohnen ein Passagierterminal getroffen. Schöne Gelegenheit, das Saarland zu präsentieren, das sagte die saarländische Ministerpräsidentin Rehlinger zum Besuch von Bundespräsident Steinmeier mit 120 ausländischen Diplomaten. Die SPD-Politikerin ergänzte, man könne heute für diesen Standort werben. Mehr Geld für das CISBAM. Die Forschungsgelder für das Helmholtz-Zentrum für Informationssicherheit in Saarbrücken werden ab 2030 um 45 Millionen Euro erhöht. Damit wächst das jährliche Budget auf mehr als 100 Millionen Euro. 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
0: Nach wie vor nicht so nass wie gestern. Das ist schon mal gut. Ein bisschen windig zwischendurch. Einzelne Schauer ziehen heute durch Saarland. Knapp über 20 Grad. Ein bisschen Sonne mogelt sich mal durch. Morgen der Feiertag. Wieder so ein bisschen mehr zum Drinnen chillen. Und so ab und zu Gewitter nochmal. Ungemütlich und stürmisch. Morgen ähnliche Werte wie heute.
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0: Auf der A6 Richtung Mannheim zwischen St. Ingbert West und St. Ingbert Mitte noch aufpassen nach dem Unfall. Die Unfallstelle wird gesichert. Auf der rechten Spur ist es passiert und es geht noch in die Durchfahrt Gresaubach. Da habt ihr einen Blitzer gemeldet. Auch in Jägersfreude in der Hauptstraße und in Neunkirchen in der Spieserstraße. Hotline 0800 700 8000. Danke fürs Melden.
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0: Mit Anja Kettler-Martin. Hi, schönen Mittwoch.
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0: Wir sind immer noch am Preise vergleichen. So viel teurer ist es geworden alles. Seit vor gut 3 Monaten der Iran-Krieg begonnen hat, die Benzinpreise, Diesel, alles ist nach oben geschossen. Um uns zu entlasten, hatte ja die Bundesregierung reagiert, unter anderem mit der 12-Uhr-Regelung. Dass die Preise nur noch einmal täglich steigen dürfen, merken die Kunden an der Tankstelle. In Billstock, hört ihr hier bei SR1 von Ihnen hier.
1: Das letzte Mal haben sie bis oben an die Kreuzung gestanden. Ich nutze das natürlich auch, weil heutzutage muss man überall sparen.
2: Kurz vor 12, da waren es hier, Preis 1,77. Da bin ich nach Elversberg gefahren und da war es kurz nach 12 und da war der Preis bei 2,08 €. Also 30 Cent Unterschied. Ich weiß nicht, was das für einen Sinn macht mit der 12-Uhr-Regelung.
0: Also eine Auswertung des Wirtschaftsinstituts der Uni Düsseldorf zeigt, diese 12-Uhr-Regelung hat nicht zu Preissenkung geführt, erklärt die Wissenschaftlerin Leona Jung.
3: Wir sind bei der Studie zu dem Ergebnis gekommen, dass in Reaktion auf die 12-Uhr-Regelung in der kurzen Frist die Margen insbesondere bei Benzin um 5 bis 6 Cent pro Liter gestiegen sind. Dadurch, dass der Markt vor allem aus vertikal integrierten Unternehmen besteht, kommt die Margensteigerung dann vor allem bei den Mineralölkonzernen an.
0: Also wurde nochmal nachgelegt. Zum 1. Mai gab es den Tankrabatt.
4: Das ist eigentlich eine gute Sache, aber er muss halt ankommen beim Verbraucher.
5: Die haben von Anfang an schon vorher höher angesetzt, also hat sich nichts verändert.
6: Also wenn es jetzt beim Tankrabatt bleibt, ist das okay für mich. Wenn sie besser die Lösung finden, auch.
0: Studien bestätigen, mit etwas Verzögerung ist der Tankrabatt weitergegeben worden. Doch Ende des Monats endet er. Und wie es dann weitergeht, ist im Moment unklar. 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

0: brauchst so einen kleinen Kick, damit es ein bisschen lockerer alles von der Hand geht. Kein Problem. Wir haben die beste Musik für Saarland dafür. Für euch von The Weeknd, Kelly Clarkson oder Fastboy. So, wunderschön mit der Stimme nach oben. Kommt nur die Fastboy mit Rough Wave gleich für euch auf SR1.
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2: CISPA in Saarbrücken bekommt mehr Geld. Bundesregierung will Kreislaufwirtschaft stärken. Und das Wetter im Saarland meistens grau, ab und zu Schauer bis 21 Grad. Es ist 15 Uhr. Das CISPA-Helmholtz-Zentrum für Informationssicherheit in Saarbrücken bekommt ab 2030 mehr Geld. Die jährlichen Forschungsgelder werden ab dann um 45 Millionen Euro erhöht. Damit wächst das jährliche Gesamtbudget auf über 100 Millionen Euro. Die zusätzlichen Mittel werden vom Bundesministerium für Forschung, Technologie und Raumfahrt sowie dem Saarland zur Verfügung gestellt. SR-Reporter Peter Sauer.
3: Von einer außergewöhnlichen Anerkennung der Leistungen des CISPA sprach der Gründungsdirektor Professor Michael Backes. Die Finanzierung des CISPAs teilen sich Land und Bund im Verhältnis 10-90%. Durch die zusätzlichen 45 Millionen Euro pro Jahr könnten weitere Forschungsfelder im Bereich künstliche Intelligenz und Cybersicherheit erschlossen sowie neue Arbeitsplätze geschaffen werden. Derzeit hat das CISPA am Standort in Uninähe in Saarbrücken 725 Mitarbeitende. In gut zwei Jahren soll der Neubau des CISPA Campus in St. Ingbert abgeschlossen werden, den das Land mit 350 Millionen Euro aus dem Transformationsfonds finanziert. Die Mitarbeiterzahl soll laut der Bundesforschungseinrichtung dann auf 1.000 steigen.
2: Bundespräsident Steinmeier hat bei einem Besuch in Völklingen die besondere Bedeutung des Saarlandes für Europa hervorgehoben. Bei einem Empfang im Weltkulturerbe Völklinger Hütte bezeichnete der Bundespräsident das Saarland als Region, die Europa nicht von oben verordnet bekommen habe, sondern von Grund auf in sich trage. Das Land profitiere vom europäischen Binnenmarkt und grenzüberschreitender Kooperation. Als Beispiel nannte Steinmeier die Firma Hager in Blieskastel. Gemeinsam mit mehr als 120 Diplomaten hatte Steinmeier das Elektroinstallationsunternehmen am Vormittag besichtigt. Bei dem Besuch Steinmeiers handelt es sich um eine jährliche Informations- und Begegnungsreise für ausländische Diplomaten. Die Universität des Saarlandes ist Opfer eines Hackerangriffs geworden. Wie die Pressesprecherin der Uni dem SR bestätigte, geschah der Angriff bereits im April. Zunächst hatte das Online-Magazin tarnkappe.info darüber berichtet. Nach Angaben der Uni verschaffte sich der Hacker Zugang zu über 40.000 Nutzerprofilen des Lernmanagementsystems Moodle. An sensible Informationen sei er dabei nicht gelangt. Bei etwa 1.300 Konten seien allerdings auch private E-Mail-Adressen, Hobbys und Social-Media-Accounts im Profil veröffentlicht gewesen. Der Angreifer versuchte nach Angaben der Sprecherin die Uni zu erpressen. Weniger Produkte wegwerfen, in denen wertvolle Rohstoffe stecken. Das ist ein Ziel des Aktionsprogramms zur nationalen Kreislaufwirtschaftsstrategie, das die Bundesregierung heute verabschiedet hat. Auf einer gemeinsamen Plattform, unter anderem für Unternehmen, Wissenschaft und Zivilgesellschaft, sollen nun Ideen gesammelt werden, um die Kreislaufwirtschaft zu stärken. Aus Berlin, Uwe Berndt.
4: Alte Handys gehören nicht in den Müll, denn die darin enthaltenen seltenen Erden sind wertvoll. Die Rückgewinnung dieser Stoffe, wie zum Beispiel Lithium, kann zu einem guten Geschäft werden, doch dafür müssen neue Verfahren entwickelt werden. Dies will die Bundesregierung in den kommenden Jahren mit rund 260 Millionen Euro fördern.

0: und damit 0,1 Prozentpunkte weniger als zuvor angenommen. Die OECD ist damit aber noch optimistischer als die Bundesregierung, die das Wirtschaftswachstum in diesem Jahr auf 0,5 Prozent schätzt. Und das waren die Nachrichten mit Stefan Eising. 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
2: Endlich mal wieder ein bisschen Sonne, zwischendurch dann wieder stürmisch und windig, einzelne Schauer ziehen noch durch Saarland, knapp über 20 Grad, morgen so ein Tag zum gemütlich machen, frohen Leichnam wird eher wieder wechselhaft mit Schauern und Gewittern.
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2: Blitzerhinweise von euch in St. Wendel, Ostertalstraße, Neunkirchen-Spieserstraße und A1 Richtung Saarbrückenhöhe Tholey. Hotline 0800 700 8000. Danke fürs Bescheid sagen.
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2: Mit Anja Kettler-Martin und mit DJ Kygo, neu von ihm Save My Love. Der ist ja wirklich auf der ganzen Welt unterwegs, füllt die Hallen, die Konzerte. Und manchmal kriegt er es gar nicht mit, wenn in seiner Heimat Norwegen seine Hit auf der Nummer 1 ist in Charts. Und jetzt im Saarland, ganz für euch.
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Latricia McNeil hängt sich voll rein bei SR1, als wollte sie sagen, oh Mann, warum habe ich nichts gesagt? Verpasste Chance. Ja, kennen wir auch alle, ne? Orte oder Songs oder Situationen, die uns direkt so einen kleinen Pieks versetzen, weil wir an frühere Beziehungen denken. Paula Stella, der geht's genauso. Die hat alles reingepackt in ihre Musik, die bestimmt hilft, weil Lovesick sein echt so weh tut und einfach nichts dagegen hilft, außer Zeit. Der Song ist gerade überall. Auf Insta, TikTok, den Charts und in eurem Radio.

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Auf geht's Richtung Feierabend mit SR1, Milky Chance und vor allem mit dem Feiertag morgenfrohen Leichnam vor der Nase. Ist das nicht genial? Wie wär's denn, wenn ihr jetzt gleich noch gewinnt? 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Schnell noch auf die A1 Richtung Saarbrückenhöhe. Illingen ist gerade ein kaputter LKW. Gute Fahrt!

0: Wir halten uns bei Laune, damit wir alles hinkriegen noch. Unsere To-Do-Liste abarbeiten, bevor morgen der Feiertag ist. Wir begleiten euch dazu mit Kamera gleich und mit Alex Warren. So schön bombastisch klingt der. Bringt uns nach vorn gleich nach 3:30.
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0: Mit Peter Lieberts.
2: Programm für mehr Kreislaufwirtschaft. Die Bundesregierung will damit den Erhalt, die Reparatur und das Recyceln von Produkten stärker unterstützen. Vorgesehen ist unter anderem, dass sich Unternehmen, Wissenschaftler, Verwaltung und Bürger stärker vernetzen, um so eine nachhaltigere Produktion auf den Weg zu bringen. Steinmeier im Saarland. Bei einem Empfang in der Völklinger Hütte sagte der Bundespräsident, das Saarland trage Europa von Grund auf in sich, an der Grenze, im Alltag und im Miteinander mit den französischen Nachbarn. Mehr Geld für das CISPA in Saarbrücken. Die Forschungsgelder für das Helmholtz-Zentrum für Informationssicherheit steigen ab 2030 um 45 Millionen Euro. Damit wächst das jährliche Gesamtbudget auf mehr als 100 Millionen Euro. Hackerangriff auf Universität des Saarlandes. Nach Angaben der Uni hat sich ein Hacker Zugang zu 40.600 Nutzerprofilen für ein Lernmanagementsystem verschafft. An sensible Informationen sei er dabei aber nicht gelangt, heißt es. 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
0: Eher grau, aber nicht mehr so nass wie gestern heute. Und zwischendurch schlug die Sonne durch bei knapp über 20 Grad. Es ist angenehm, morgen genauso. Aber es kommen wieder Gewitter rein. Also zwischendurch mal echt gemütlich machen zu Hause und eine Runde chillen und das Ganze bei ähnlichen Werten wie heute.
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0: Höhe Dillingen, Achtung, defekter LKW auf der A1 Richtung Saarbrücken, Höhe Dillingen. Und dann geht's noch auf die A620 Richtung Saarlouis zwischen Westspangbrücke und Gersweiler. Da staut es sich an der Dauerbaustelle. Ihr braucht etwa 20 Minuten länger. Blitze habt ihr gesehen auf der A620 Richtung Saarbrücken zwischen Wattgassen und Völklingen-Werden, in St. Wendel in der Ostertalstraße und in Neunkirchen in der Spieserstraße. Hotline 0800 700 8000. Kommt gut an.
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0: Schönen Mittwoch, Anja Kettler-Martin hier. Wir reißen wirklich alles ab, damit es Richtung Feierabend und Feiertag morgen für euch gut läuft. 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Es geht um 8 Fragen, die ihr versetzt beantwortet. 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Viel Glück, wir spielen gleich um 4:20.
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0: Schönen Mittwoch für euch alle.
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0: Und ein ganz besonderer Mittwoch für Christina Balzert aus Hüttersdorf, die heute um einen 100-Euro-Tankgutschein mitspielt. Hallo, Christina.
3: Hallo.
0: Ich habe gehört, es dauert noch ein bisschen, bis ihr nach Hause kommt. Wer ist bei dir? Was habt ihr noch vor?
3: Ich habe meine drei Kinder am Tor. Die große geht zuerst jetzt zum Kieferorthopäden und dann fahren wir noch ins Training.
0: Okay, gut, dann ist der Tag ja noch lang. Also wir fühlen uns quasi geehrt, dass ihr euch Zeit nehmt, um mit uns Gib 8 zu spielen. Super, Christina. Für dich gibt es 8 Fragen und auf die erste antwortest du SR1. Und dann immer auf die Frage davor.
3: Alles klar.
0: Wichtig ist noch, deine erste Antwort zählt. Korrigieren kannst du nicht, okay?
3: Okay.
0: Super. Wir verschenken WM-Sommerpakete. Welchen Fußball-Fanartikel hast du denn schon zu Hause?
3: SR1.
0: Genau. Morgen ist ja Feiertag, Fronleichnam. Welcher Wochentag ist denn morgen?
3: Fahne.
0: Okay. Tennisfans aus dem Saarland sind bei den French Open in der französischen Hauptstadt dabei. Wie heißt die französische Hauptstadt?
3: Donnerstag.
0: Ja, Weltfahrradtag ist heute. Wohin bist du zuletzt mit dem Fahrrad gefahren?
3: Paris.
0: Ja, gerade lief ein Song von Sänger Kamrad bei SR1. Kamrad ist sein Nachname. Heißt er mit Vornamen Karl oder Tim?
3: Lebach.
0: Okay, Frank-Walter Steinmeier ist zu Besuch im Saarland. Er bekleidet welches höchste Amt in Deutschland?
3: Tim.
0: Ja, ist richtig. Taylor Swift heiratet bald ihren Verlobten Travis Kelce. Der ist Profi. In welcher amerikanischen Sportart?
3: Bundespräsident.
0: Ja, wie sind deine Pläne für den Feiertag morgen? 3, 2, 1.
3: Football.
0: Football ist richtig. Jawohl, du hast gewonnen. Yeah. American Football. Bei den Kansas City Chiefs. Super. Herzlichen Glückwunsch, liebe Christina.
3: Danke.
0: 100 Euro. Da könnt ihr ganz oft zum Super. Training fahren und zum Training wieder nach Hause und nochmal zurück. Herzlichen Glückwunsch und habt noch Super. Einen tollen Abend. Viel Spaß beim Training und bei allem, was ihr vorhabt und einen super Feiertag dann morgen, ja?
3: Dankeschön.
0: Tschüss. Und tschüss. Übermorgen am Freitag geht's dann bei Gib 58 Euro. Meldet euch jetzt schon gern an auf sr1.de.

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Schwelgen und Schwärmen. Cutting Crew hier bei SR1. Hallo Saarland, schön, dass ihr dabei seid. Und wir schwärmen und schwelgen direkt weiter. Gleich mit Mbab Joris, Bye Bye, mein Herz. Und die gute

0: Bisschen was fürs Herz. Ihr neuer Hit. So easy, gleich für euch bei SA1.
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0: Hallo an euch unterwegs auf der A1 Richtung Saarbrücken. Höhe Nonnweiler-Bierfeld liegen Spanngurte auf der Autobahn und auf der A620 Richtung Saarbrücken bei Völklingen Ost und Klarental. Unfallstelle und ihr wird gerade gesichert.

0: Schnell nochmal auf die A620, Saarlouis Richtung Saarbrücken, zwischen Völklingen Ost und Clarenthal, ungesicherte Unfallstelle und Gegenstände auf der Autobahn.
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2: Bundespräsident hält Rede in der Völklinger Hütte. EU will wegen Iran-Krieg Schuldenregeln lockern. Und das Wetter im Saarland meistens grau, ab und zu Schauer bis 21 Grad. Es ist 16 Uhr. Bundespräsident Steinmeier hat bei einem Besuch in Völklingen die Bedeutung grenzüberschreitender Zusammenarbeit betont. Bei einem Empfang im Weltkulturerbe Völklinger Hütte sagte der Bundespräsident, Abschottung sei keine Antwort auf die aktuellen Herausforderungen. Das wisse man im Saarland besser als anderswo.
3: Noch mehr als andere deutsche Regionen hat dieses exportabhängige Industrieland am eigenen Leib erfahren, was passiert, wenn Märkte sich schließen, wenn Zölle steigen und erst recht, wenn aus Nachbarn Rivalen werden. Und die Antwort des Saarlandes war immer dieselbe. Transnationale Zusammenarbeit, Offenheit und Vernetzung über die Grenzen hinweg. In einer Welt, in die die rohe Machtpolitik zurückgekehrt ist, in der Regeln missachtet und Grenzen verschoben werden, sind wir alle hier mehr aufeinander angewiesen denn je.
2: Bei dem Besuch Steinmeiers handelt es sich um eine jährliche Informations- und Begegnungsreise für ausländische Diplomaten. Am Abend besucht Steinmeier den Keramikhersteller Villeroy & Boch in Mettlach. Das CISPA-Helmholtz-Zentrum für Informationssicherheit in Saarbrücken bekommt ab 2030 mehr Geld. Die jährlichen Forschungsgelder werden ab dann um 45 Millionen Euro erhöht. Damit wächst das jährliche Gesamtbudget auf über 100 Millionen Euro. Die zusätzlichen Mittel werden vom Bundesministerium für Forschung, Technologie und Raumfahrt sowie dem Saarland zur Verfügung gestellt. Die Finanzierung des CISPAs teilen sich Land und Bund im Verhältnis 10-90%. CISPA-Gründungsdirektor Backes sagte, durch die zusätzlichen Gelder könnten weitere Forschungsfelder im Bereich künstliche Intelligenz und Cybersicherheit erschlossen sowie neue Arbeitsplätze geschaffen werden. Derzeit hat das CISPA am Standort in Uninähe in Saarbrücken 725 Beschäftigte. Die Universität des Saarlandes ist Opfer eines Hackerangriffs geworden. Wie die Pressesprecherin der Uni dem SR bestätigte, geschah der Angriff bereits im April. Zunächst hatte das Online-Magazin tarnkappe.info darüber berichtet. SR-Reporterin Lisa Krauser.
4: Nach Angaben der Unisprecherin wurde das Lernmanagementsystem der Uni Moodle angegriffen. Demnach verschaffte der Hacker sich Zugang zu insgesamt 40.600 Nutzerprofilen. An sensible Informationen sei er dabei nicht rangekommen, also weder an Logins, Passwörter oder Noten. Bei etwa 1.300 Accounts seien allerdings auch private E-Mail-Adressen, Hobbys und Social-Media-Accounts im Profil veröffentlicht gewesen. Die davon betroffenen Studierenden seien per E-Mail informiert und zu besonderer Vorsicht aufgefordert worden. Der Angreifer versuchte nach Angaben der Sprecherin die Uni zu erpressen. Für einen, Zitat, sehr überschaubaren Geldbetrag. Die Uni zeigte den Angriff nach eigenen Angaben sofort bei der Polizei an und meldete ihn der Datenschutzbehörde.
2: Für den kommenden Freitag und Samstag sind bundesweite Warnstreiks im Einzelhandel angekündigt. Wie die Gewerkschaft Verdi mitteilte, sind im Saarland Beschäftigte unter anderem von Kaufland, H&M und Rewe-Lagern aufgerufen, die Arbeit niederzulegen. Am Freitag sind eine Demonstration in der Saarbrücker Innenstadt und eine Kundgebung vor der Europagalerie geplant. Verdi kritisiert das Angebot der Arbeitgeber im laufenden Tarifkonflikt. Dieses sehe unter anderem 6 Monate ohne Lohnsteigerungen vor. Der nächste Verhandlungstermin im Saarland ist am 17. Juni. Wegen des Iran-Kriegs will die EU-Kommission die Schuldenregeln lockern. Die Brüsseler Behörde schlägt vor, dass höhere Schulden künftig auch für Investitionen in die Energiewende erlaubt sein sollen. Diese Ausgaben könnten dann unter eine schon bestehende Ausnahmeregelung fallen, die sich bisher auf Verteidigungsausgaben bezieht. Die EU-Kommission will so mehr Investitionen in die Energiewende ermöglichen. Deutschland könnte damit mehr als 25 Milliarden

0: Ursachen Unfall. Jetzt der Standstreifen für euch bereit. Also da geht's lang. Und dann auf der B268 zwischen Michelbach und Schattertriesch in beiden Richtungen aufpassen. Da sind Bäume umgestürzt in der Kurve. A620 Richtung Saarlouis zwischen Westspangenbrücke und Gersweiler staut es sich an der Dauerbaustelle. Da braucht ihr 10 Minuten länger. Blitzer von euch gesehen, A620 Richtung Saarbrücken zwischen Waldgassen und Völklingen-Werden, A620 Richtung Saarbrückenhöhe Waldgassen oder in Neunkirchen, Spieser Straße und mehr Blitzer auch auf sr1.de. Wenn euch was auffällt, ruft an 0800 700 8000. Danke.
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0: Mit Anja Kettler-Martin, schönen Mittwoch und vor dem Feiertag morgen, wie wär's mit Lady Gaga und Bruno Mars? Lady Gaga seht ihr ja gerade im Kino. In der Teufeltrick Bada 2 spielt sie sich selbst. Und der ist so schön, der Song mit Bruno Mars. Die with a smile.

Saarland, hier bei SR1. Schön, dass ihr die Romantics mit uns hört. Zu Hause auf Platte, auf Kassette, auf CD, mittlerweile auf Spotify. Solche genialen Songs hat man einfach drauf, oder? Und die allerliebste App auf dem Handy der drei Jungs von Tampa City ist bestimmt TikTok, weil diese App hat Tampa City weltweit in die Charts katapultiert. Die Jungs haben schon ein paar Jahre lang für andere Künstler gearbeitet und irgendwann festgestellt, dass sie auf richtig gute Ideen kommen, wenn sie mal überhaupt keinen Auftrag haben. Und deswegen sind die ganz ohne Druck an die Sache rangegangen und haben sich 5 Jahre lang Zeit gelassen, bis sie ihren Song als Tampa City veröffentlicht haben. Social Media ist ausgerastet und ihr jetzt auch.

Bliesen und St. Wendel in beiden Fahrtrichtungen dazwischen sind im Moment Schafe auf der Straße und L bzw. B 268 zwischen Michelbach und Schattertriesch sind Bäume umgestürzt.

0: Heute ist ja schon Mittwoch und morgen Feiertag. Ist das nicht genial?
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0: Und es soll ja ein bisschen wechselhaft auch morgen werden. Stefan Schiebelhut aus dem SR1 Wetterteam. Wann können wir am besten ein bisschen raus?
2: Am Vormittag ist es am ehesten noch trocken. Da gibt's nur einzelne Schauer, aber auch höchstens mal kurze Sonnenfenster in der Wolkendecke. Am Nachmittag und Abend, da müssen wir dann wieder mit kräftigen Schauern und Gewittern rechnen. Mit Sturmböen bis zu 90 Kilometer pro Stunde. Punktuell kann es auch Starkregen geben. Und das alles bei maximal 16 bis 20 Grad. Während und nach den Schauern, da ist es dann noch kühler.
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0: Okay, also SR1 an, Lieblingshoodie anziehen und ein bisschen abrocken zum Bibi Rexha zum Beispiel. New Religion, hi zusammen.

0: Kennt ihr schon das neue Video von Harry Styles zu American Girls? Das sieht wirklich aus wie so ein Actionkracher. Also schaut euch wirklich mal an, das lohnt sich total. Und der Song natürlich sehr zu empfehlen, American Girls. Gleich bei uns nach 4:30 und Purple Disco Machine auch. Der Beat für euren Weg nach Haus, gleich bei SR1.
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0: 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Kurz nach 4:30.
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21: Steinmeier im Saarland. Bei einem Empfang in der Völklinger Hütte sagte der Bundespräsident, das Saarland habe gemerkt, was passiert, wenn aus Nachbarn Rivalen werden. Die Antwort des Saarlandes sei daraufhin immer dieselbe gewesen: Zusammenarbeit, Offenheit und eine Vernetzung über die Grenzen hinweg. EU-Kommission will Schuldenregeln lockern. Hintergrund sind die gestiegenen Energiekosten wegen des Iran-Krieges. Die Kommission schlägt vor, dass höhere Schulden künftig auch für Investitionen in die Energiewende erlaubt sein sollen. Mehr Geld für das CISPA. Die Forschungsgelder für das Helmholtz-Zentrum für Informationssicherheit in Saarbrücken werden ab 2030 um etwa 45 Millionen Euro erhöht. Damit wächst das jährliche Gesamtbudget auf über 100 Millionen. Hessische AfD darf beobachtet werden. Das Verwaltungsgericht Wiesbaden hat entschieden, dass das Landesamt für Verfassungsschutz den AfD-Landesverband als rechtsextremen Verdachtsfall einstufen kann. Die Partei hatte gegen diese Einstufung geklagt. 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
0: Ist eher grau als sonnig, aber eher trocken als nass. Und heute bis 21 Grad, morgen am Feiertag, am Nachmittag vor allem noch mal Gewitter drin und ähnliche Werte wie heute.
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0: A620 Richtung Saarbrücken zwischen Völklingen Ost und Klarental nach einem Unfall. Geht der Verkehr jetzt über den Standstreifen weiter. A620 Richtung Saarlouis zwischen Westspangenbrücke und Gersweiler Stau an einer Dauerbaustelle. Ihr braucht etwa eine Viertelstunde länger. Neueste Blitzer von euch gesehen auf der A620 Richtung Saarbrücken zwischen Wattgassen und Völklingen werden. A620 Richtung Saarbrücken Höhe Wattgassen und in Neunkirchen in der Spieserstraße. Wenn ihr was habt, ruft an 0800 700 8000. Danke.
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0: Ihr habt hoffentlich nicht mehr so lang, bis ihr endlich nach Hause könnt. Und dann ist morgen auch noch Feiertag. Wie genial ist das bitte? Purple Disco Machine für euch und Harry Styles wie versprochen.
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alle haben ihr American Girl gefunden. Die Männer dieser Welt sind neidisch darauf, wie sehr die Frauenwelt ihm, Harry Styles, zu Füßen liegt. Und sein ehemaliger Bandkollege auf seinen krassen Erfolg. Ja, Harry Styles und Niall Horan waren früher gemeinsam ja bei One Direction. Und mit der Solokarriere läuft es seitdem bei Harry um Welten besser. Niall Horan hat gerade verraten, es ist fast schon eine Eifersucht dabei. So viel Ehrlichkeit kommt im Musikbusiness auch nicht so oft vor. Wir lieben ehrliche Songs bei SR1 und feiern Billy Ocean jetzt gemeinsam.

0: Nach was euch ist euch denn gerade so? Ein bisschen relaxen mit SR1 oder eher was so zum Workout heute noch nach Feierabend? Ich habe für beides die beste Musik für Saarland dazu für euch. Von Ray Garvey, Halo und Nico Santos mit Tiffany Arras. Unsere beiden Top-Acts beim Feen Open Air. Alle Infos bei uns auf sr1.de. Unbedingt vormerken.
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2: Der Bundespräsident ist heute als Botschafter für das Saarland unterwegs. Er besucht uns zusammen mit über 120 Diplomatinnen und Diplomaten aus aller Welt. Nach der Uniklinik ist jetzt auch die Saar-Uni Ziel eines Hackerangriffs geworden. Und in Lautskirchen sind einige Dächer abgedeckt worden. War es ein Tornado?
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2: Hinweise auf Manipulationen bei NVG-Betriebsratswahl. UNO erwartet rasant steigenden Strombedarf von KI. Und das Wetter meist grau, ab und zu Schauer, bis 21 Grad. Es ist 17 Uhr. Im Skandal um die Neunkircher Verkehrsgesellschaft NVG verdichten sich Hinweise auf eine manipulierte Betriebsratswahl bei dem kommunalen Busunternehmen. Im Rahmen eines Kündigungsschutzverfahrens vor dem Saarbrücker Arbeitsgericht haben Zeugen heute unter anderem von klaren Wahlaufforderungen und Unregelmäßigkeiten bei einer Betriebsratswahl berichtet. SR-Reporter Aaron Klein.
3: Geklagt hatte in diesem Kündigungsschutzverfahren ein mutmaßlich Vertrauter des ehemaligen Betriebsratschefs Schaufert. Die NVG hatte ihm gekündigt, weil er an der Manipulation der Betriebsratswahl im Jahr 2022 beteiligt gewesen sein soll. So berichtete einer der Zeugen, er sei vom Kläger dazu gedrängt worden, bestimmte Personen, darunter Schaufert selbst, zu wählen und als Beweis dafür in der Wahlkabine ein Foto des ausgefüllten Stimmzettels zu machen. Ein weiterer Mitarbeiter berichtete von seiner Stimmabgabe bei der Betriebsratswahl. Er habe 2 Tage vor der eigentlichen Wahl im Beisein und im Büro des Klägers seinen Wahlzettel ausgefüllt. Dazu sei er vom Kläger aufgefordert worden. Einem als Zeuge geladenen Gewerkschaftssekretär von Verdi, der allerdings nur die Auszählung der Wahl beobachtet hatte, seien keine Unregelmäßigkeiten aufgefallen. Der Kläger selbst sagte, alle Zeugen hätten sich ihre Aussagen wörtlich aus den Fingern gezogen.
2: Bundespräsident Steinmeier hat bei einem Besuch in Völklingen die Bedeutung grenzüberschreitender Zusammenarbeit betont. Bei einem Empfang im Weltkulturerbe Völklinger Hütte sagte der Bundespräsident, Abschottung sei keine Antwort auf die aktuellen Herausforderungen. Das wisse man im Saarland besser als anderswo. Noch mehr als andere deutsche Regionen habe das Saarland als exportabhängiges Industrieland auf Protektionismus immer mit transnationaler Zusammenarbeit, Offenheit und Vernetzung reagiert. Bei dem Besuch Steinmeiers handelt es sich um eine jährliche Informations- und Begegnungsreise für ausländische Diplomaten. Am Abend besucht Steinmeier den Keramikhersteller Villeroy & Boch in Mettlach. Der hessische Verfassungsschutz darf den dortigen AfD-Landesverband als rechtsextremen Verdachtsfall einstufen und beobachten. Das hat das Verwaltungsgericht Wiesbaden entschieden. Der hessische Verfassungsschutz hatte den AfD-Landesverband schon 2022 entsprechend eingestuft und mit der Beobachtung begonnen. Die Partei hatte dagegen geklagt. Allerdings entschied das Gericht auch, dass der Verfassungsschutz und das hessische Innenministerium die Öffentlichkeit damals nicht über die Beobachtung der AfD hätten informieren dürfen. Dafür habe es keine gesetzliche Grundlage gegeben. Rechenzentren für künstliche Intelligenz dürften bis zum Jahr 2030 so viel CO2 ausstoßen wie das Land Großbritannien. Zu diesem Ergebnis kommt ein UN-Forschungsinstitut in seinem neuen Bericht über den zu erwartenden ökologischen Fußabdruck von KI. Sie wird demnach bis 2030 etwa 3% des weltweiten Stromverbrauchs ausmachen. Das ist vergleichbar mit der Leistung von 100 Atomkraftwerken. Für SR Info Frank Wittig.
4: Der Flächenverbrauch könne bis zum Ende des Jahrzehnts auf bis zu 14.000 Quadratkilometer anwachsen, eine Fläche etwa so groß wie Schleswig-Holstein. Und der Bedarf an Wasser zur Kühlung von Rechenzentren und den dafür benötigten Kraftwerken schätzt der Bericht auf 9 Milliarden Kubikmeter pro Jahr, was vor allem in wasserarmen Regionen zu ökologischen Problemen führe. Viele dieser Belastungen, so der Bericht, treffen auch Regionen im globalen Süden, während die wirtschaftlichen Vorteile der KI vor allem in wenigen Industrieländern anfallen. Der Bericht spricht deshalb beim ökologischen Fußabdruck der KI auch von einem Problem der Umweltgerechtigkeit.
2: Der deutsche Zoll hat in Wilhelmshaven mehr als 8 Tonnen Kokain beschlagnahmt. Es ist einer der größten Funde der vergangenen Jahre. Der Straßenverkaufswert wird laut Staatsanwaltschaft auf rund 500 Millionen Euro geschätzt. Das Kokain sei bereits Anfang Februar beschlagnahmt worden. Den Fund habe man aber aus ermittlungstaktischen Gründen geheim gehalten. Laut Staatsanwaltschaft wurden Mitte Mai 2 mutmaßliche Drahtzieher in Spanien festgenommen. Und das waren die Nachrichten mit Stefan Eising. 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
1: Wer Überraschungen liebt, der könnte sich über das aktuelle Wetter freuen. Plötzliche Regenschauer sind nach wie vor drin im Saarland. Viele Wolken unterwegs, dazu teils ein kräftiger Wind, 20 Grad. Morgen dann zunächst nur vereinzelt Schauer unterwegs am Vormittag. Ab Nachmittag regnet es dann aber zum Teil wieder kräftiger bei ähnlichen Temperaturen wie heute.
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0: Bundespräsident Frank-Walter Steinmeier gibt ja im Januar sein Amt ab. Und da hat er sich gedacht, er kommt noch mal rum zu uns ins Saarland. Heute war er da, was er hier gemacht hat, wie es ihm gefallen hat. Ihr hört es gleich bei uns in ein paar Minuten.
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0: Heute hoher Besuch im Saarland. Darüber sprechen wir natürlich auch im SR-Info-Update. Bundespräsident Frank-Walter Steinmeier ist zu Gast mit dabei. Diplomaten und Delegierte aus der ganzen Welt. Den ersten Stopp gab es für ihn heute Morgen bei Haga in Dieskastel. Dann ging es an die Saar-Uni und danach zum Weltkulturerbe Völklinger Hütte. Sabine Wachs aus der SR-Landespolitik hat ihn getroffen. Er ist ja nicht zum ersten Mal da im Saarland. Also scheint ihm ganz gut bei uns zu gefallen, oder?
1: Ja, es scheint ihm gut zu gefallen. Das hat man hier eben auch gemerkt, als er seine Rede gehalten hat. Da hat er sich nämlich auch mit der Geschichte des Saarlandes auseinandergesetzt und den Diplomatinnen und Diplomaten hier auch erzählt, dass es mal eine saarländische Nationalmannschaft gab.
2: Im Oktober 1953 also tritt diese Mannschaft aus dem Saarland als eigenständiges FIFA-Mitglied in der WM-Qualifikation gegen die Bundesrepublik Deutschland an. Und das Saarland kämpft so erbittert, so leidenschaftlich, dass die deutsche Nationalelf in Schwitzen gerät.
1: Wie das Spiel ausgegangen ist, 54, Deutschland hat gewonnen, das Saarland verloren, das wissen wir. Aber die Diplomatinnen und Diplomaten, die haben hier echt große Augen gemacht. Auch als Steinmeier erzählt hat, dass die SV Elversberg jetzt als kleinster Verein in die Bundesliga aufgestiegen ist. Aber das hat er nicht einfach nur so erzählt. Es ging ihm in seiner Rede um zwei Dinge. Nämlich zum einen herauszustellen, dass das Saarland als kleines Bundesland viel schafft. Zum Beispiel auch den Transformationsprozess vom Kohleland jetzt zum Industrie- und Forschungsland in Angriff genommen hat und auch, dass die europäische Geschichte des Saarlandes sehr wichtig ist für das Land und dass das Saarland ein Beispiel dafür ist, wie Feindschaft und auch Grenzen überwunden werden können.
0: Ja, ist ja jetzt nicht ganz allein unterwegs, das haben wir schon gesagt. Also 135 Diplomaten und Delegierte aus der ganzen Welt begleiten ihn. Was sagen denn die über das Saarland?
1: Ja, die haben das Saarland sehr gelobt. Der ruandische Botschafter hat hier als Vertreter dieses diplomatischen Kurs, so nennt man diese Delegation, die ihn begleitet, gesprochen. Aber man muss auch dazu sagen, die Reiseroute, die gewählt wurde, zusammen vom Bundespräsidialamt mit der Staatskanzlei, die spiegelt auch das wider. Eben Haga oder Villeroy und Boch, wo er heute Abend noch ist, das sind zwei saarländische Unternehmen, das sind Big Player auf dem Weltmarkt. Das Forschungsinstitut an der Uni, das sich ja mit künstlicher Intelligenz beschäftigt, das ist Exzellenz pur. Und mit der Völklinger Hütte haben wir hier einen Ort, der zeigt, dass ja ein Industriestandort auch zum Kulturort werden kann. Das heißt, man hat das Saarland sehr, sehr positiv dargestellt. Das ist natürlich auch richtig, wenn man eben internationalen Gästen dieses Land präsentieren will. Aber die Probleme, die wir hier haben, gerade wirtschaftlicher Art, die sind halt in den Hintergrund gerückt, auch wenn sie hier und da ganz leise angesprochen wurden.
0: Sabine Wachs vom Besuch von Frank-Walter Steinmeier, dem Bundespräsident. Er gibt ja sein Amt im Januar ab. Das war also sein voraussichtlich letzter Besuch als Bundespräsident im Saarland.
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0: und in den nächsten Stunden fällt eine wichtige Entscheidung. Kann Deutschland sich nochmal einen Sitz im UN-Sicherheitsrat holen? Der Rat hat 15 Mitglieder, 5 davon sind fest vergeben, unter anderem an China, Russland und die USA, und die anderen Sitze, die wechseln. Heute wird gewählt für die kommenden 2 Jahre in Berlin, Jasper Ruppert. Warum ist denn dieser Platz wichtig für Deutschland?
1: Der Sicherheitsrat, der ist das wichtigste Gremium der Vereinten Nationen. Was dort beschlossen wird, das gilt für alle Mitgliedsländer. Das Gremium kann Friedensmissionen entsenden, kann Sanktionen verhängen oder auch den Einsatz von militärischer Gewalt billigen. Vor allem bei internationalen Krisen und Kriegen wird also auf den Sicherheitsrat geschaut, der dann Maßnahmen ergreifen kann. Und für Länder mit einem Sitz im Sicherheitsrat heißt das konkret, man ist viel sichtbarer auf der internationalen Bühne, kann mehr Einfluss nehmen, Verantwortung übernehmen und auch seine eigenen Interessen besser vertreten.
0: Also bislang hat Deutschland ja immer einen Platz bekommen. Warum wird es denn dieses Mal schwierig?
1: Bei den 10 nicht ständigen Sitzen sind 2 für westeuropäische Länder reserviert. Normalerweise spricht man sich da vorher ab, dieses Mal nicht. In Deutschland, Österreich und Portugal bewerben sich 3 Länder aus Westeuropa für 2 Sitze. Einer wird also leer ausgehen. Und Österreich und Portugal, die haben ihren Hut schon viel früher in den Ring geworfen als die Deutschen. Hinzu kommt, Portugal hat enge Kontakte zu Lateinamerika und Afrika. Österreich kann mit seiner politischen Neutralität punkten. Zudem nehmen einige Länder Deutschland übel, wie sich Berlin im Israel-Gaza-Konflikt positioniert. Also es wird auf jeden Fall kein Selbstläufer.
0: Bundesaußenminister Wadephul zeigt sich trotzdem optimistisch. Ob er recht behält, erfahrt ihr dann morgen bei uns hier auf SR1. Und wir haben noch was von der Straße für euch. Auf der B51 zwischen Dillingen Süd und Saarlouis Gefahr durch einen Unfall. Kommt gut an mit SR1.

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3: Kurz nach 6:30.
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4: Steinmeier im Saarland. Der Bundespräsident kritisierte dabei die aktuelle Politik der USA und den russischen Angriffskrieg auf die Ukraine. Das Saarland sei ein positives Beispiel dafür, dass sich Feindschaft und Grenzen überwinden lassen, so Steinmeier. Hinweise auf Manipulationen im Skandal um die Neunkircher Verkehrsgesellschaft haben Zeugen vor dem Saarbrücker Arbeitsgericht heute ausgesagt. Sie seien aufgefordert worden, bestimmte Personen bei der Betriebsratswahl zu wählen. Hätte man sich dagegen gewehrt, hätten Strafen gedroht, heißt es. Hessische AfD darf beobachtet werden. Das Verwaltungsgericht Wiesbaden hat entschieden, dass der zuständige Landesverfassungsschutz den AfD-Landesverband als rechtsextremen Verdachtsfall einstufen kann. Die Partei hatte gegen diese Einstufung geklagt. Steigender Strombedarf erwartet. Ein UN-Forschungsinstitut geht davon aus, dass Rechenzentren für die künstliche Intelligenz bis 2030 etwa 3% des weltweiten Strombedarfs benötigen. Das ist vergleichbar mit der Leistung von etwa 100 Atomkraftwerken. 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
3: Heute noch die eine oder andere Überraschung für euch drin. Es kann noch vereinzelt mal ein kräftiger Schauer unterwegs sein. Viele Wolken unterwegs, dazu auch ein kräftiger Wind und 20 Grad. Morgen dann zunächst nur vereinzelt Schauer unterwegs am Vormittag. Ab Nachmittag wird's dann aber dichter mit den Wolken. Da sind auch noch mal Unwetter angesagt bei ähnlichen Temperaturen wie heute.
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3: Und da geht's auf die B51 zwischen Dillingen Süd und Saarlouis. Hat's einen Unfall gegeben und zwischen Saarbrücken Westspangenbrücke und Gersweiler auf der A620 einen Stau. Hier plant ihr mal 20 Minuten mehr Zeit ein. Die neuesten Blitzer: A620 Saarlouis Richtung Saarbrückenhöhe Wattgassen, A1 Trier Richtung Saarbrückenhöhe Tholey und Neunkirchen in der Spieserstraße wird auch geblitzt. Gute Fahrt wünsche ich euch. Wenn ihr noch was seht, klingelt gern durch 0800 700 8000. Kommt gut an.
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3: Habt ihr es mitbekommen? Da war ich kurz abgelenkt. Wisst ihr nämlich, was gerade aufgeploppt ist? Bei uns die Eilmeldung, dass Deutschland tatsächlich keinen Sitz bekommen hat im UN-Sicherheitsrat, laut Baerbock. Also, sieht schlecht aus, ist eine Blamage für die deutsche Regierung. Wir haben eben drüber gesprochen. Aber gleich geht's bei uns um das Unwetter gestern, was über Saarland hinweggezogen ist. Das hat ja ein Dorf besonders getroffen, Blieskastel-Lautskirchen. Wobei, da muss man ja eher sagen, es hat eine Straße besonders betroffen. 10 Häuser wurden dort beschädigt. Und wie es da heute aussieht, ihr hört's gleich.
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Hallo Autofahrer, Vorsicht, A6 Kaiserslautern, Mannheim. Da sind Menschen unterwegs, beziehungsweise Menschen werfen Gegenstände auf die Fahrbahn zwischen Kreuz Frankenthal und Frankenthal in beiden Richtungen. Also Achtung, A6 Kaiserslautern, Mannheim zwischen dem Kreuz Frankenthal und Frankenthal. Vorsicht, hier werfen Personen Gegenstände auf die Fahrbahn. Kommt gut an.

0: Seid ihr gut durch das Unwetter gekommen gestern? Ihr hört SR1 mit dem Update. Es hat ja ordentlich gekracht, vor allem in Blieskastel-Lautskirchen. Da hat es zum Teil auch Ziegel runtergeweht. 10 Häuser waren laut Polizei betroffen. Und eins davon gehört Genoveva Welspicius. Sie lebt dort nicht selbst, vermietet aber 2 Wohnungen. Und sie war entsprechend aufgewühlt.
1: Mein Mieter hat mich direkt angerufen. So um 20.07 Uhr war das. Und ich war dann auch bis so kurz nach 10 vor Ort. Aber ich konnte ja dann auch nichts mehr bewegen. Ne? Aber man ist schon ein bisschen im Schockzustand, weil man sowas noch nicht gehabt hat. Ne?
0: SR1-Reporterin Lisa Krauser hat mit ihr gesprochen und sie hat sich auch die Schäden in Lautskirchen angesehen.
2: Ja, bei den meisten Häusern sind es zum Glück nur kleinere, also zerstörte Blumenkästen, Balkonmöbel, kleinere Schäden an den Dächern. Auf den ersten Blick, wenn man da so durchfährt durch die Neunkircher Straße, sieht man nur bei einem Haus, dass da auf jeden Fall was Größeres passiert ist, weil die Feuerwehr da gestern Abend noch das komplette Dach mit einer riesigen grünen Plane abgedeckt hat. Das ist ein sogenanntes Notdach. Das haben die Saarlandversicherungen zur Verfügung gestellt. Und das ist auch das Haus, das am stärksten getroffen wurde. Dort sind so viele Ziegeln weggeflogen, dass die Gefahr bestand, dass es da reinregnet.
0: Ja, und bei diesem Haus handelt es sich eben um das Haus von Genoveva Welspicius. Da ist auch der Kamin beschädigt worden. Wie sieht das aus mit den Kosten für die Schäden? Welche Versicherung kommt denn dafür auf?
2: Die am stärksten betroffene Anwohnerin, Frau Welspicius, meinte, sie hat heute früh direkt mit der Versicherung telefoniert und es sei schon klar, dass die Schäden am Dach die Wohngebäudeversicherung übernimmt. Und es hat mir auch René Seelbach von den Saarlandversicherungen bestätigt. Er sagt, egal ob jetzt Tornado oder nicht, ab Windstärke 7 übernimmt die Wohngebäudeversicherung alle Schäden, die an der Hülle des Hauses entstehen, also auch Dach. Alles, was im Haus kaputt geht oder an Einrichtungen, übernimmt die Hausratversicherung. Wichtig auf jeden Fall, so gut es geht, die Schäden dokumentieren, Fotos machen und sich schnell mit der Versicherung in Verbindung setzen.
0: Im Blieskasteler Ortsteil Lautskirchen hat es gestern während des Unwetters Ziegel vom Dach geweht. Verletzt wurde zum Glück niemand.
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0: Und jetzt noch was Aktuelles für euch. Achtung, auf der A6 Kaiserslautern-Mannheim zwischen dem Kreuz Frankenthal und Frankenthal in beiden Richtungen. Gefahr durch Personen, die Gegenstände auf die Fahrbahn werfen. So.

0: Hallo Autofahrer, Achtung, A6 Kaiserslautern Mannheim. Zwischen dem Kreuz Frankenthal und Frankenthal werfen Personen Gegenstände auf die Fahrbahn. Seid ihr vorsichtig unterwegs auf der A6 zwischen dem Kreuz Frankenthal und Frankenthal. In beiden Richtungen Vorsicht, Personen werfen Gegenstände auf die Fahrbahn. Ich hoffe, ihr kommt gut und sicher an, ihr hört SR1. Und da reden wir jetzt über das Wirtschaftsforum in St. Petersburg. Da gab es ja heute Morgen Drohnen über der russischen Millionenmetropole an der Ostsee. Die Ukraine trifft ein Ölterminal und eine Militäranlage. Und das ausgerechnet eben an diesem Tag, an dem Russlands Präsident zum Internationalen Wirtschaftsforum eingeladen hat. Eine glanzvolle Bühne für Wladimir Putin. Die Inszenierung soll Investoren anlocken, berichtet Björn Blaschke.
1: Offiziell werden rund 20.000 Besucher aus 130 Ländern zu dem Treffen erwartet. Ob sich angekündigte Teilnehmer davon abschrecken lassen, dass der Flughafen von St. Petersburg zeitweilig wegen der Drohnenangriffe gesperrt wurde, muss sich zeigen. Kreml-Chef Putin will es sich jedenfalls nicht nehmen lassen, auch in diesem Jahr eine Rede zu halten. Nach eigener Darstellung ist das Forum, das seit 1997 regelmäßig abgehalten wird, eine Plattform für den Dialog zwischen Geschäftskreisen aus Russland, aufstrebenden Märkten und der ganzen Welt.
0: Einige deutsche Wirtschaftsvertreter werden auch dabei sein. Auch Politiker der AfD reisen nach St. Petersburg. Einer von ihnen ist der Bundestagsabgeordnete Markus Frohnmeier.
2: Außenpolitik muss am deutschen Interesse orientiert werden. Im deutschen Interesse ist günstige und bezahlbare Energie, weil wir als Industrienation natürlich auch dafür sorgen müssen, dass wir in Deutschland zukünftig noch Standorte haben.
0: Warnungen kommen aus dem Bundestag. Die Reise sei ein Kniefall vor dem Kriegsverbrecher Putin, sagt der CDU-Abgeordnete Marc Henrichmann. Zudem sei die Reise aus Sicherheitsgründen problematisch.
3: Auf diesen Veranstaltungen tummeln sich erfahrungsgemäß russische Dienste und docken an, wollen billige Informationen. Und umgekehrt geht es dafür auch, Werkzeuge zu suchen für Desinformation in Deutschland und Europa. Die AfD ist, wenn man so will, also hier ein billiges Werkzeug Putins und des Kremls.
0: Ja, aus der Bundesregierung heißt es, die Reise der AfD-Abgeordneten laufe deutschen Interessen zuwider. Und das Auswärtige Amt sagt, die Teilnahme erwecke den Eindruck einer Normalität im Verhältnis zu Russland, die es aktuell aber nicht gebe. SR1 hier.

0: Und hier noch eine fixe Entwarnung von der A6 bei Frankenthal. Die Gefahr besteht nicht mehr, dass Menschen Gegenstände auf die Fahrbahn werfen. Kommt gut an mit SR1.
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1: Und damit noch was von der Achtzer Louis Pirmasens. Zwischen dem Schwalbach-Schwarzenholz und dem Rastplatz Gutshof Gefahr durch Gegenstände auf der Fahrbahn. Das war's mit dem SR-Info-Update. Ich bin Jessica Werner. Gleich Nainer Singh für euch hier dabei. SR1. Macht's gut. Sieger.

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2: Deutschland verpasst Einzug in den UN-Sicherheitsrat. EU will digital souveräner werden. Das Wetter nachts gelegentlich Schauer bis 13 Grad. 18 Uhr. Deutschland ist mit seiner Bewerbung für einen nichtständigen Sitz im UN-Sicherheitsrat gescheitert. Bei der geheimen Abstimmung in der Generalversammlung der Vereinten Nationen in New York setzten sich stattdessen Österreich und Portugal durch. Wie die Präsidentin der Versammlung Baerbock mitteilte, verfehlte Deutschland die nötige Zweidrittelmehrheit der Stimmen. Bei der Wahl ging es um die Sitze für die kommenden 2 Jahre. Deutschland bemüht sich seit der Wiedervereinigung alle 8 Jahre um den Einzug in den UN-Sicherheitsrat. Bis auf heute immer erfolgreich. Bundespräsident Steinmeier hat bei einem Besuch im Saarland die Bedeutung grenzüberschreitender Zusammenarbeit betont. Bei einem Empfang im Weltkulturerbe Völklinger Hütte sagte der Bundespräsident, Abschottung sei keine Antwort auf die aktuellen Herausforderungen. SR-Reporterin Sabine Wachs.
3: Das Saarland mit seiner europäisch geprägten Geschichte sei das positive Beispiel dafür, dass sich Feindschaft und Grenzen nur durch transnationale Beziehungen überwinden ließen, so Steinmeier. Auch die saarländische Ministerpräsidentin Anke Rehlinger, SPD, hob in ihrer Rede die deutsch-französische Zusammenarbeit in vielen Bereichen des Saarlandes mit seiner Nachbarregion Grand Est hervor. Zudem stellten sowohl Steinmeier als auch Rehlinger den Transformationsprozess des Landes vom Bergbau hin zum Industrie- und Forschungsland in den Mittelpunkt. Auch deshalb besucht Steinmeier und die mehr als 130 Diplomaten, die weltweit bekannte Elektrofirma Hager, die Saar-Uni mit ihren Exzellenzforschungszentren unter anderem zur künstlichen Intelligenz und abschließend das milliardenschwere Keramikunternehmen Billeroy und Boch.
2: Nach mehr als 4 Jahren Krieg gegen die Ukraine ist Russland nach Einschätzung von NATO-Generalsekretär Rutte zunehmend verzweifelt. Rutte sagte während eines Besuchs in der ukrainischen Hauptstadt Kiew, Russlands Rücksichtslosigkeit sei nicht neu. Allerdings bleibe die Ukraine weiterhin standhaft und erziele Geländegewinne. Rutte war am frühen Morgen in Kiew angekommen, begleitet von mehreren NATO-Botschaftern. Die EU will unabhängiger von amerikanischen und chinesischen Technologiekonzernen werden. Dazu hat die Kommission heute neue Gesetzespakete vorgelegt. Aus Brüssel Andreas Meyer-Feist für SR Info.
4: Abhängigkeit bedeutet eine potenzielle Gefahr. Mit diesen Worten warnte EU-Technologiekommissarin Henna Virkkunen vor ferngesteuerten Abschaltmechanismen, sogenannten Kill-Switches, die Stromnetze und elektronische Dienste aller Art lahmlegen könnten. In kritischen Bereichen will die EU deshalb wieder die Kontrolle zurückgewinnen. In einigen Branchen sollen Unternehmen verpflichtet werden, wenn es geht, europäische Hard- und Software einzusetzen. Um das Verhältnis zugunsten der Europäer umzudrehen, sollen europäische Anbieter in Zukunft gezielt gefördert werden, mit schnellen Genehmigungsverfahren und verbilligtem Strom.
2: Die Saarbrücker Pflege GmbH verkauft das Altenheim am Schloss und die mobile Pflege Winterberg. Das hat die Geschäftsführung dem SR auf Anfrage bestätigt. Momentan sei man auf der Suche nach möglichen Käufern. Als Gründe für den Verkauf nennt die Betreibergesellschaft steigenden Kostendruck, Fachkräftemangel sowie eine geänderte Nachfrage unter Bewohnern und Kunden. Das geplante Sparpaket der Bundesregierung erhöhe den Druck weiter. Die 114 Beschäftigten bei der Einrichtung der Pflege GmbH seien bereits am Montag in einer Betriebsversammlung informiert worden. Ziel sei, beide Einrichtungen und alle Arbeitsplätze zu erhalten und die Versorgung zu sichern. Das waren die Nachrichten mit René Jacqueline Möhler. 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
6: In Köllerbach 18 Grad aktuell, genauso wie in Rentrisch. Wolken und Schauer begleiten uns durch den Abend und auch durch die Nacht. Milder als in den letzten Tagen heute Nacht bei 13 Grad. Häufig aber auch längere trockene Abschnitte mit dabei. Kräftige stürmische Böen gibt's morgen, Gewitter und Wolken. Die Sonne, die lässt sich immer nur kurz blicken bei bis zu 20 Grad.
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6: Vorsicht auf der A8 Saarlouis Richtung Pirmasens zwischen Schwalbach-Schwarzenholz und Rastplatz Kutzhof. Hier Gefahr durch Gegenstände auf der Fahrbahn. A620 Saarbrücken Richtung Saarlouis zwischen Saarbrücken-Westspangenbrücke und Saarbrücken-Gersweiler. Hier Stau an einer Dauerbaustelle. Hier dauert es bis zu 20 Minuten länger. Die neuesten Blitzer stehen heute Abend auf der A620 Saarlouis Richtung Saarbrücken in Höhe Wattgassen, auf der A1 Trier Richtung Saarbrücken in Höhe Tholey und in Neunkirchen in der Spieser Straße. Alle Blitzer findet ihr bei uns in der kostenlosen SR1 App. Und falls ihr noch was habt, 0800 700 8000.
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6: Ja, so einiges los an Stadtfesten im Juni, Juli, August. Das sind wir viel unterwegs im Saarland. Ein Stadtfest liegt ja das nächste sozusagen.

0: Schön, dass ihr bei uns seid. Hier ist SR1. Ja, bald ist es ja soweit. Das Wochenende steht an und morgen auch schon der Feiertag. Die Feiertagsplanung ist bei einem oder anderen auch schon im vollen Gange. Da brauchen wir uns ja auch im Saarland gar keine Gedanken machen, ne? Ist immer richtig viel los, gerade jetzt bei uns im Sommer. Ein Stadtfest und Dorffest nach dem anderen. Wir haben euch mal gefragt, welches für euch das Beste ist.
1: Die Ransbach, die haben dort so ein Dorffest. Da wird am 1. Mai wird Maibaumstellung gemacht. Da ist dann so das ganze Dorf geschmückt und das finde ich sehr, sehr, sehr schön.
2: Und Viehsfest auf jeden Fall schon mal hier in Merzig, verbunden mit dem Oktoberfest.
3: Ja, ist halt cool, weil es halt sich wirklich alles um den Apfel hier in Merzig dreht. Und es ist immer sau viel los. Manche mögen es nicht, aber ich finde halt cool, wenn die Stadt komplett voll ist.
0: Das klingt doch richtig gut. Eine Runde quatschen und zusammensitzen, vielleicht auch mit Leuten, die man lange nicht gesehen hat. So ein Stadt- oder Dorffest ist dafür super. Anfang Juli ist auch das Altstadtfest in Saarbrücken und jetzt am Wochenende die Emmis in Saar Louis. Unter anderem mit Milo auf der großen SR1 Bühne. Milo bei der MS am Start und auch DJ Carsten. Das wird großartig, da bin ich mir sicher. Alle Infos dazu zum ganz in Ruhe nachlesen, findet ihr auch nochmal bei uns im Netz. Und Joris hören wir jetzt mit nur die Musik in Afterwork.

Wir machen euch glücklich am Feierabend, an diesem Mittwochabend vom Feiertag mit Michael Schulte und Lovesick, die ganz neue Single hier auf SR1.

Michael Schulte mit Love Sick, die ganz neue Single. Vorsicht bitte auf der A620 Saarbrücken Richtung Saarlouis zwischen Saarbrücken-Mallstatter Brücke und Messegelände. Hier Gefahr durch ein liegen gebliebenes Fahrzeug und Personen sind hier auch auf der Fahrbahn. Kommt gut an mit SR1.

0: Sane und Sia, From Dusk Till Dawn. Gleich die neue Single von One Republic. Wir versprühen ganz viel Liebe heute Abend. Need Your Love gibt's gleich und Tom Perry auch in der nächsten halben Stunde auf SR1.
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0: Schauer und Wolken begleiten uns heute durch den Abend und auch durch die Nacht. Gute Nachrichten, es wird aber weniger mit dem Regen in der Nacht. 13 Grad dazu und morgen zeigt sich die Sonne nur selten. Stürmischer Wind zieht durch und auch mal gewittrige Abschnitte sind mit dabei. Morgen bei bis zu 20 Grad.
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0: Vorsicht auf der A6 Mannheim Richtung Saarbrücken zwischen Rastplatz Bischmisheim und Dreieck Saarbrücken. Hier Gefahr durch ein liegen gebliebenes Fahrzeug und Personen auf der Fahrbahn. Auf der A620 Saarbrücken Richtung Saarlouis zwischen Saarbrücken-Mahlstatter Brücke und Messegelände. Hier Gefahr durch ein liegen gebliebenes Fahrzeug und auch hier Personen auf der Fahrbahn. A620 Saarbrücken Richtung Saarlouis zwischen Saarbrücken-Westspangenbrücke und Saarbrücken-Gersweiler. Hier Stau an einer Dauerbaustelle. Hier dauert es bis zu 20 Minuten länger. Geblitzt werdet ihr auf der A620 Saarlouis Richtung Saarbrücken in Höhe Wattgassen. In Neunkirchen stehen sie, in der Spieserstraße und auf der A1 Trier Richtung Saarbrücken in Höhe Tholey. Weitere Blitzer findet ihr bei uns im Netz. Checkt es gerne mal aus. Und falls ihr noch was habt, Blitzer, Staus oder Unfälle, klingelt mal durch. 0800 700 8000.
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0: Frank-Walter Steinmeier heute zu Gast im Saarland. Er muss bald auch mal ausziehen, kurz aus dem Schloss Bellevue. Und nicht nur er wird mal ganz kurz umgesiedelt wegen Renovierungsarbeiten. Mehr dazu gleich nach zwei Songs. Naina Singh ist hier im Studio. Hi.
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0: Roxette, she's got nothing on but the radio. Ganz egal, was ihr heute Abend so anhabt, nö, das Radio, das sollte noch länger anbleiben heute Abend. Ja, gerade sitzt Frank-Walter Steinmeier, unser Bundespräsident, so ein bisschen aufgepackten Kartons, unter anderem im Schloss Bellevue zu finden. 537 Tassen und 2000 Teller. Heute bei uns zu Besuch im Saarland. Im Sommer muss Steinmeier vorübergehend raus aus seinem Schloss. Dort wird nämlich renoviert und Steinmeier hat Glück. Sein gesamter Umzug wird organisiert von Steffen Tendler.
1: Das ist schon ein bisschen Wehmut letztendlich, aber das ist auch interessant, mal zu sehen, wie die Schlosswände ohne Bilder aussieht, wie die Farbgestaltung nochmal ganz anders wirkt und wie der Raum auch wirkt ohne Vorhänge. Das ist also eine ganz andere Listsituation. Ich finde es auch schön.
0: Vorher wurde erstmal Inventar gemacht, Regale, Tische und Stühle und eben auch die vielen Tassen und Teller wurden gezählt, wobei nicht alle den Umzug überlebt haben, erzählt Steffen Tendler.
1: Die Eierbecher sind nicht kaputt gegangen, aber zwei Teller sind schon zu Bruch gegangen, aber das ist halt normal.
0: Aber zwei Teller geht ja noch, ne? Kleiner Schwund. Tja, das kennt wahrscheinlich auch jeder, der schon mal umgezogen ist, würde ich sagen. Die Frösche von Bellevue haben sogar ihre eigene Umzugsbeauftragte. Eine Biologin bringt die Tiere gerade jeden Morgen in einen von den ganzen Teichen in der Nähe. Also von einem Teich geht's von den Fröschen dann zum nächsten Teich. Ganz schön viel zu tun bei so einem Umzug im Schloss Bellevue.

0: Traces, Michael Patrick Kelly hier heute Abend auf SR1. Manchmal ist es auch gut, Sachen loszulassen. Das macht uns so ein bisschen leichter. Darüber singt auch Tim Bensko in seinem neuen Song Kopf hoch. Kopf hoch immer weiter. Nicht in den Abgrund schauen. Egal was so passiert. Es wird alles irgendwie wieder und irgendwann auch. Also Kopf hoch. Danny Warhols gibt's auch noch gleich um Miley Cyrus, End of the World. Das ist die beste Musik für Saarland. Alles gleich hier heute Abend auf SR1.
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0: Der kurze Blick geht rüber. Wichtige Meldung aus der SR1 Verkehrsredaktion. Vorsicht auf der A620 Saarbrücken Richtung Saarlouis zwischen Saarbrücken-Klarental und Völklingen-Ost. Hier Gefahr durch eine ungesicherte Unfallstelle. Kommt gut und sicher ans Ziel heute Abend. 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

Die machen es viel besser als ich. Miley Cyrus, die kann auch richtig gut singen im Gegensatz zu mir. Und deshalb hat sie auch letztens ihren Stern auf dem Walk of Fame bekommen. Richtig so, so gehört sich das. End of the World, ihre ganz neue Single. Gibt's jetzt hier auf SR1. Euch einen wunderschönen Abend.

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2: Deutschland verpasst Einzug in UN-Sicherheitsrat. E-Auto-Förderung sorgt für mehr Absatz im Mai. Das Wetter nachts gelegentlich Schauer, 16 bis 13 Grad. 19 Uhr. Die Bewerbung Deutschlands um einen nichtständigen Sitz im UN-Sicherheitsrat ist gescheitert. Die Bundesrepublik verfehlte in der UN-Vollversammlung in New York die nötige Mehrheit unter den Mitgliedsländern. Giselle Uka für SR Info.
3: Direkt im ersten Wahlgang haben es Portugal und Österreich geschafft. Sie werden ab Januar die beiden Westeuropäer mit einem nichtständigen Sitz im UN-Sicherheitsrat sein. Deutschland hat damit die Abstimmung verloren. Zum ersten Mal haben die Deutschen bei einer Bewerbung für den Sicherheitsrat keine Zweidrittelmehrheit erreicht. Dafür wären mindestens 127 Stimmen der UN-Mitgliedstaaten nötig gewesen. Für Deutschland haben sich aber nur 104 Länder in einer geheimen Wahl entschieden. Alle 8 Jahre kandidiert Deutschland für einen Sitz im UN-Sicherheitsrat. In der Vergangenheit kam es dabei aber meistens nicht zu einer Kampfabstimmung, da sich für 2 Plätze in der Westeuropa-Gruppe in der Regel nur insgesamt 2 Kandidaten beworben haben.
2: Die staatliche Kaufprämie hat für einen kräftigen Anstieg der Neuzulassungen von Elektroautos gesorgt. Im Mai legten sie nach Angaben des Kraftfahrtbundesamtes im Vergleich zum Vorjahreszeitraum um gut 39% auf knapp 60.000 zu. Der E-Auto-Anteil an den Neuzulassungen stieg auf 25%. Die neue staatliche E-Auto-Förderung kann seit 2 Wochen beantragt werden. Sie richtet sich vor allem an Menschen mit mittlerem und geringem Einkommen. Apotheken sollen ab Juli mehr Geld bekommen. Das Bundeskabinett beschloss dazu eine Verordnung, mit der das fixe Apothekenhonorar für Arzneimittel erhöht werden soll. Es wird demnach in 2 Stufen steigen und liegt dann ab dem Januar kommenden Jahres bei 9,50 Euro. Ziel der Honorarerhöhung sei es, die wirtschaftliche Grundlage der Apotheken zu stärken. Die Bundesvereinigung Deutscher Apothekerverbände sprach von einem richtigen Signal. Seit 13 Jahren sei das Honorar nicht mehr angepasst worden. Die Universität des Saarlandes hat das bundesweit erste Diagnosefahrzeug für Pflegeheime vorgestellt. Die mobile Notaufnahme fährt Einrichtungen an, um die Bewohner vor Ort zu untersuchen und ihnen damit einen Krankenhausaufenthalt zu ersparen. SR-Reporterin Lea Kielnicker.
4: Ein extra Transport ins Krankenhaus und die ungewohnte Umgebung dort ist für viele Patientengruppen in Pflegeheimen sehr belastend, gerade wenn sie dement oder nicht mehr so mobil sind. Das neue DICOM-Fahrzeug soll hier Abhilfe schaffen. An Bord des Lasters sind unter anderem ein Computertomograph, Röntgen- und Ultraschallgerät und ein Labor. Die dort erhobenen Daten werden an Fachärzte übermittelt. Sie können damit Diagnosen erstellen und die Befunde den Hausärzten und Pflegeteams in den Heimen zur Verfügung stellen. Umgesetzt wurde das Projekt federführend von der Saar-Uni gemeinsam mit Dutzenden Partnern. So hat das Fahrzeug beispielsweise das Unternehmen A6 Jung aus Homburg gebaut. Für das Modellprojekt gab es über 8 Millionen Euro Fördergelder vom gemeinsamen Bundesausschuss.
2: In der jetzt startenden Testphase werden 50 Pflegeheime im Saarland angefahren. Für den Bau einer Wasserstoffleitung von Leidingen nach Dillingen hat der Gasversorger Kreos die Bauverträge abgeschlossen. Nach Unternehmensangaben werde im August mit den Arbeiten für die 16 Kilometer lange Strecke begonnen. Als Gesamtinvestition sind für den Wasserstoffanschluss rund 70 Millionen Euro vorgesehen. Die Leitung sei dabei laut Kreos ein wesentlicher Bestandteil eines grenzüberschreitenden Wasserstoffnetzes, das zusammen mit einem französischen Netzbetreiber umgesetzt wird. Das waren die Nachrichten mit René Jacqueline Möhler. 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
6: In Dillingen 18 Grad, in Piesbach auch 18, morgen ein Mix aus Sonne, Wolken, Schauern und Gewittern, also wird ziemlich wechselhaft. Stürmische Böen ziehen auch durch bei bis zu 20 Grad, macht euch durch morgen doch einen Feiertag gemütlich drin, schön lange schlafen und dann erstmal ein XXL-Frühstück würde sicher anbieten.
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6: Vorsicht auf der A620 ist Saarlouis Richtung Saarbrücken zwischen Wattgassen und Völklingen-Werden. Hier Gefahr durch Gegenstände auf der Fahrbahn. Auf der A6 Mannheim Richtung Saarbrücken zwischen Bruchmühlbach-Miesau und Waldmoor. Hier Gefahr durch eine ungesicherte Unfallstelle mit einem LKW. A620 Saarbrücken Richtung Saarlouis zwischen Saarbrücken-Klarental und Völklingen-Ost. Hier ist die Richtungsfahrbahn nach einem Unfall gesperrt. Geblitzt werdet ihr heute Abend in Saarlouis in der Neue Weltstraße am Ortseingang von Fischbach aus Querschied kommend und auf der A620 Saarlouis Richtung Saarbrücken in Höhe Wattgassen. Die komplette Blitzerliste findet ihr bei uns in der kostenlosen SR1 App. Und falls ihr noch was habt für uns, gerne melden. 0800 700 8000.
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6: Teddy Swims, der hat ja so eine richtige Gänsehautstimme. Und Gänsehaut hat er, glaube ich, auch beim Tätowieren. Er liebt nämlich einfach Tattoos. Auf Tour lässt er sich auch gerne mal pieksen. Gleich hören wir, wie das dann so genauer abläuft. In gut 9 Minuten. Naina Singh ist hier für euch im Studio. Kommt gut durch diesen Mittwochabend vom Feiertag. Yay.
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Jamiroquai ist ganz gefesselt mit Cosmic Girl. Ein echter Klassiker hier auf SR1. Wichtige Meldung, gerade frisch reingekommen. Vorsicht auf der A620, Saarlouis Richtung Saarbrücken, zwischen Völklingen, Geislautern und Völklingen. Hier Gefahr durch Gegenstände auf der Fahrbahn. Kommt alle gut an, jetzt mit Ariana Grande.

Ariana Grande, We Can't Be Friends. Und einmal unter die Nadel, bitte. Ja, dieses Geräusch liebt Teddy Swims einfach. Kann ich schon gar nicht mehr reden. Ja, er ist verrückt nach Tattoos. 80-90% seines Körpers sind zutätowiert mit vielen bunten Bildern und auch der ein oder anderen Kritzelei. Und das hat auch einen guten Grund. Teddy Swims lässt sich gerne mal im Tourbus tätowieren und das auch während der Fahrt. Die Kriegeleien und die ganzen Linien gehören dann einfach zur Kunst dazu. Genau wie der Wiedererkennungswert mit seiner Premium-Stimme. Einfach ganz viel Soul versprüht er jetzt heute Abend an diesem Mittwoch. Er ist halt ein Gesamtkunstwerk. Teddy Swims, das ist er mit Mr. Know-It-All. Ganz frisch hier in der Playlist bei uns auf SR1.

0: Die Ärzte, lasse reden, hier auf SR1. Der Kurzblick auf die Straßen. Vorsicht auf der A620. Saarbrücken Richtung Saarlouis zwischen Saarlouis Mitte und Wallerfangen. Hier Gefahr durch Gegenstände auf der Fahrbahn. Kommt gut durch heute Abend.
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0: Sabrina Carpenter mit Manchild hier heute Abend. Und Latin Vibes vom Feinsten gibt's von Shakira. Und Alessandro Sanz mit La Tortura gibt's gleich. Und in der nächsten halben Stunde Viva la Vida von Coldplay. Alles mit dabei bei der besten Musik für Saarland heute Abend. Beim Kochen oder beim einfach nur zusammensitzen. Wir sind bei euch.
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0: In der Nacht zum Feiertag, zum frohen Leichnam morgen, geht's erstmal runter bei den Temperaturen auf 13 Grad, also recht mild. Wolken über Wolken, die Schauer nehmen ab und es bleibt recht stürmisch heute Nacht. Morgen bis zu 20 Grad, Wolken, Sonne und gewittrige Abschnitte. Weiter stürmisch. Also vielleicht so einen Puzzlespieletag mit den Kids einlegen.
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0: Vorsicht auf der A620 Saarbrücken Richtung Saarlouis zwischen Saarlouis Mitte und Wallerfangen. Hier Gefahr durch Gegenstände auf der Fahrbahn. A620 Saarbrücken Richtung Saarlouis zwischen Saarbrücken Klarental und Völklingen Ost. Hier ist die Richtungsfahrbahn nach einem Unfall gesperrt. Hier dauert es bis zu 30 Minuten länger. Habt Geduld, wenn ihr da lang müsst und auch gute Nerven. Und die neuesten Blitzer in Saarlouis in der Neue Weltstraße am Ortseingang Fischbach aus Querschied kommend. Und auf der A620 Saarlouis Richtung Saarbrücken in Höhe Wadgassen stehen sie. Alle Blitzer gibt's bei uns im Netz. Und für mehr könnt ihr auch gerne mal durchklingeln. 0800 700 8000. Gute und sichere Fahrt.
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0: Es soll bald eine neue Solarrevolution geben und wie die aussehen könnte auf den saarländischen Dächern, das hören wir gleich nach zwei Songs. Naina Singh ist hier für euch im Studio. Hi!
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0: danke fürs Einschalten. Hier ist Afterwork am Mittwochabend. Mit einer Photovoltaikanlage daheim auf dem Dach gut 50% mehr Strom erzeugen, als es derzeit mit PV-Anlagen möglich ist. Das hört sich doch richtig klasse an und könnte bald auch schon wahr werden. Peter Sauer aus der SR Wirtschaftsredaktion für SR1. Er sagt uns, wie das genau aussehen soll, das Ganze.
1: Das Zauberwort heißt hier Tandem. Bisherige PV-Anlagen bestehen ja aus Silizium. Am Fraunhofer Institut für solare Energiesysteme erforschen sie gerade eine sogenannte Perovskitschicht. Die ist nur so dick wie ein Hundertstel eines menschlichen Haares, könnte aber die nächste Evolutionsstufe für PV-Anlagen sein. Denn die Siliziumschicht nimmt die Perovskitschicht quasi Huckepack. Diese dünne Perovskitschicht kann so eingestellt werden, dass sie besonders effizient die blauen Teile des Lichts einfängt. Die klassischen Siliziumzellen absorbieren den roten Farbbereich. Und dieses Tandem kann dann so auf gleicher Fläche deutlich effizienter viel mehr Sonnenenergie in Strom umwandeln.
0: Boah, das klingt richtig spannend. Und bis die Solarrevolution massentauglich ist, dauert es aber noch so ein paar Jahre. Und mit der Langlebigkeit ist es auch so eine Sache.
1: Im Moment haben die erst eine Lebensdauer von maximal 10 Jahren. Daran wird gerade intensiv geforscht, denn die aktuellen PV-Module, die halten so gut 2 bis 3 Jahrzehnte. Aber die Fraunhofer Forscher sind optimistisch, das hinzubekommen und rechnen damit, dass die Technologie in 2 bis 3 Jahren für den Massenmarkt verfügbar sein wird. Und noch eine Besonderheit, wegen ihrer Beschaffenheit und hohen Effizienz könnte diese hauchdünne Perovskitfolie in Zukunft auch in Autos oder an Fassaden eingesetzt werden und so ganz neue Anwendungsgebiete ermöglichen.
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0: Anna West, beziehungsweise Anne West, so heißt sie richtig, rechnet ab mit ihrem Ex. Und das knallhart, F.U. Forever, Kygo und Khalid und Griffin gibt's gleich, Save My Love, hinterher. Und Samu Haber, der bringt uns zum Tanzen, auch mit einem gebrochenen Herzen. Dancing with a Broken Heart, alles gleich hier auf SR1 in Afterwork. Kommt gut durch den Abend.
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Anne West, FU Forever. Jetzt nochmal schnell ein bisschen durchwischen und dann euch aber aufs Sofa flezen. Und dann müssen wir morgen nämlich nicht putzen. Ist doch ein super Deal, oder? Machen wir noch schnell zusammen mit der besten Musik für Saarland im Ohr. Kygo, Khalid und Griffin. Save My Love jetzt. Euch einen schönen Abend mit SR1.

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2: Kein Sitz für Deutschland im UN-Sicherheitsrat. CISPA bekommt mehr Geld. Das Wetter nachts gelegentlich Schauer, 16 bis 13 Grad. 20 Uhr. Deutschland hat erstmals in Jahrzehnten den Einzug in den UN-Sicherheitsrat verpasst. Die Grünen machten dafür Kanzler Merz und Außenminister Wadephul verantwortlich. Fraktionschefin Brugger kritisierte, die Bundesregierung habe sich international zu wenig profiliert, etwa beim Klimaschutz, beim Erhalt der regelbasierten Ordnung und bei der Entwicklungszusammenarbeit. Ruth Kirchner fasst weitere Reaktionen zusammen.
3: Der außenpolitische Sprecher der SPD-Fraktion Achmetovic nannte die Niederlage bei der Abstimmung in New York enttäuschend und ein Warnsignal. Deutschland müsse sich fragen, welche Signale es in den vergangenen Jahren ausgesendet habe. Der außenpolitische Sprecher der Unionsfraktion Hart bezeichnet die Niederlage bei der Abstimmung ebenfalls als Enttäuschung. Er sagte dem ARD-Hauptstadtstudio, Deutschland sei nicht neutral, habe in vielen außenpolitischen Fragen klar Position bezogen. Die klare Haltung gegenüber Russland etwa, aber auch zu Israel, könnte Stimmen gekostet haben, so Hart.
2: Nach mehr als 4 Jahren Krieg gegen die Ukraine ist Russland nach Einschätzung von NATO-Generalsekretär Rutte zunehmend verzweifelt. Rutte sagte während eines Besuchs in der ukrainischen Hauptstadt Kiew, Russlands Rücksichtslosigkeit sei nicht neu. Allerdings bleibe die Ukraine weiterhin standhaft und erziele Geländegewinne. Rutte war am frühen Morgen in Kiew angekommen, begleitet von mehreren NATO-Botschaftern. Das CISPA-Helmholtz-Zentrum für Informationssicherheit in Saarbrücken bekommt ab 2030 mehr Geld. Die jährlichen Forschungsgelder werden ab dann um 45 Millionen Euro erhöht. Damit wächst das jährliche Gesamtbudget auf über 100 Millionen Euro. Die Finanzierung des CISPAs teilen sich Land und Bund im Verhältnis 10-90%. CISPA-Gründungsdirektor Backes sagte, durch die zusätzlichen Gelder könnten weitere Forschungsfelder im Bereich künstliche Intelligenz und Cybersicherheit erschlossen sowie neue Arbeitsplätze geschaffen werden. Die Landeshauptstadt Saarbrücken will das Naherholungsgebiet Almet weiterentwickeln. Wie sie mitteilte, wird ein entsprechendes Konzept innerhalb der Stadtverwaltung erarbeitet. Es solle als Leitlinie dienen und gleichzeitig die Voraussetzung für die Förderung und Umsetzung konkreter Projekte darstellen. Um Ideen zu sammeln und über den aktuellen Stand zu informieren, lädt die Landeshauptstadt zu einem Sommerfest mit einem Bürgerdialog ein. Die Veranstaltung findet am kommenden Mittwoch um 17 Uhr im Matthishof statt. Das waren die Nachrichten mit René Jacqueline Möhler. 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
5: In St. Ingbert 17 Grad, in Überroth schon 16 Grad, heute Nacht geht's runter auf 13. Uns begleiten noch einige Schauer, die werden im Laufe der Nacht weniger. Die Wolken bleiben uns erhalten und hier und da stürmt's auch mal ganz schön. Morgen, ja, schafft's die Sonne kaum durch. Ja, sie nimmt immer wieder Anlauf, aber die Wolken verdrängen sie recht schnell. Schauer und Gewitter auch wieder mit dabei und weiter kräftiger Wind bei bis zu 20 Grad.
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5: Vorsicht bitte auf der A620 Saarbrücken Richtung Saarlouis zwischen Saarbrücken-Klarental und Völklingen-Ost. Hier ist die Richtungsfahrbahn nach einem Unfall gesperrt. Hier dauert es bis zu 30 Minuten länger. Habt Geduld, wenn ihr da lang müsst. Geblitzt werdet ihr auf der A1 Trier Richtung Saarbrücken in Höhe Tholey, auf der A6 Saarbrücken Richtung Mannheim in Höhe Grumbach-Talbrücke und auf der A620 Saarlouis Richtung Saarbrücken in Höhe Wattgassen stehen sie. Alle Blitzer findet ihr bei uns in der kostenlosen SR1 App. Wenn ihr noch was gesehen habt, was dringend rein muss bei uns, dann meldet's gerne 0800 700 8000.
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5: Jetzt mit schöner Musik, eine schöne Powerballade für diesen Mittwochabend vom Feiertag. Ja, morgen können einige ausschlafen. Macht euch auch einen schönen Tag, wenn ihr vielleicht doch noch arbeiten müsst. Ja, jetzt erstmal Dermot Kennedy mit Funeral. Naina Singh ist hier für euch im Studio. Kommt gut durch.
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0: Miles Smith und Niall Horan, Drive Safe. Und das passt jetzt irgendwie auch ganz gut zum Thema. Morgen ist der Feiertag. Vielleicht führt ihr dann euer Lieblingsauto mal wieder aus, euer Cabrio oder so einen richtig schönen Oldtimer. Aber gerade hier so auf dem Land im Saarland, da kommt manchmal so einiges in die Quere.
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2: So eine entspannte Sommerspritztour mit dem Auto übers Land, die gibt es nicht. Zuerst fährst du hinter Schwärmen von Rennradfahrern her, die glauben, sie wären sehr schnell und müssten darum nicht auf dem Radweg fahren, sondern nebeneinander vor dir auf der Straße. Wenn du die doch überholt hast, taucht vor dir immer ein Mähdrescher auf, der Schrittgeschwindigkeit fährt und dich in eine Abgas- und Staubwolke hüllt. Dabei brettert eine Motorradhorde mit 100 Fahrern an dir und an dem Mähdrescher vorbei. Und wenn du dann beim Ausflugslokal ankommst, ist alles besetzt, denn da sind ja schon die Motorradfahrer und die Radfahrer und die Mähdrescherfahrer. Darum mein wichtiger Rat: Wer einen entspannten Wochenendausflug plant, nimmt bitte sein Fahrrad oder sein Motorrad oder seinen Mähdrescher.
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Taylor Swift und Post Malone mit Fortnite. Wir lassen es heute Abend ein bisschen langsamer angehen. Morgen ist ja auch Feiertag. Yeah, da freuen wir uns schon drauf. Frohen Leichnam. Vielleicht plant ihr auch schon den Ausflug mit den Kids oder einfach nur so für euch. Jetzt erstmal noch eine ganz entspannte Nummer mit einer engelsgleichen Stimme von Muriel und Think That I've Lost You. Ganz neu hier in der Playlist auf SR1.

0: Euch einen wundervollen Abend an diesem Mittwochabend. Raise a Light hier auf SR1. Feiern und Delton gibt's gleich mit Versprich mir. Und Feiern ist auch mit dabei beim SR Ferien Open Air 2026 am 26. Juni im Parkstadion Dillingen. Und den Song haben wir gleich. Versprich mir zusammen mit Delton. Den wird er auch gleich auf der Bühne performen. Also nicht gleich, sondern am 26. Juni. Gleich der Song, wie gesagt. Und Holly Humberstone singt schon immer jetzt ganz kurz und gleich in voller Länge. To Love Somebody. Das ist die beste Musik für Saarland heute Abend.
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0: Die Temperaturen gehen zurück auf 13 Grad heute Nacht. Die Wolken bleiben uns erhalten. Nur die Schauer, die werden weniger. Immerhin mal eine gute Nachricht. Und es bleibt weiterhin stürmisch zum Teil im Saarland. Also seid vorsichtig. Morgen auch kräftiger Wind, der uns um die Nase weht. Bis zu 20 Grad. Ein Mix aus Wolken, gewittrigen Abschnitten. Und es gibt auch wieder stürmische Böen. Und Regen. Also seid vorsichtig morgen auf den Straßen auch vor allen Dingen.
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0: A620 Saarbrücken Richtung Saarlouis zwischen Saarbrücken, Klarental und Völklingen Ost. Hier ist die Richtungsfahrbahn nach einem Unfall gesperrt. Hier dauert es bis zu 45 Minuten länger. Habt Geduld und gute Nerven, wenn ihr da lang müsst. Die neuesten Blitzer auf der A1 Trier Richtung Saarbrücken in Höhe Tholey, auf der A6 Saarbrücken Richtung Mannheim in Höhe der Grumbach-Talbrücke und auf der A620 Saarlouis Richtung Saarbrücken in Höhe Wadgassen stehen sie. Alle Blitzer könnt ihr auch nochmal nachlesen bei uns im Netz. Und wenn ihr noch was habt, dann meldet's doch bitte gerne, um die anderen zu warnen. 0800 700 8000. Gute Fahrt!
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0: Gleich dreht sich alles nach 3 Songs um Paketbrushing. Das ist eine neue Betrugsmasche, mit der dann wir Verbraucher versucht werden, so ein bisschen abzuzocken. Mehr dazu also gleich. Naina Singh ist hier für euch im Studio. Kommt gut durch den Mittwochabend.
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0: One Republic, I lived here in Afterwork. Paketbrushing, das ist eine Betrugsmasche, bei der Leuten einfach Pakete zugeschickt werden. Die haben aber gar nichts bestellt. Klingt vielleicht auf den ersten Blick nach einer lustigen Überraschung, ist aber ein Problem, meint SR1-Wirtschaftsreporter Sven Betzelles. Wir erfahren jetzt, was genau damit bezweckt werden soll.
1: Ja, also im Prinzip geht es um die positiven Bewertungen auf Amazon, eBay und Co. Also Hersteller von Billigprodukten versuchen mit dem Paketbrushing den großen Plattformen möglichst viele Produktverkäufe vorzugaukeln. Und faken dann positive Bewertungen anhand eben dieser hohen Zahl der vermeintlichen Verkäufe. Und das steigert dann natürlich die tatsächlichen Verkäufe. Dabei geht es eben meistens um billige Dinge wie Haarspangen, Spielzeuge, aber eben auch um Saatguttüten für das heimische Blumenbeet.
0: Also wir Verbraucher werden also für positive Bewertungen benutzt. Wenn ihr so ein Paket erhaltet, obwohl ihr gar nichts bestellt habt, dann heißt es handeln.
1: Also theoretisch kann man das Produkt natürlich selbst verwenden. Bei Plastikprodukten warnt aber Stiftung Warentest davor, dass die oft nicht zertifiziert sein und Schadstoffe enthalten können. Und auch bei Blumensaattüten können invasive Blumenarten drinne enthalten sein, die dann natürlich den heimischen Pflanzen schaden. Was man auf keinen Fall tun sollte, ist, das Paket zurückzuschicken. Das ist ja meistens mit Kosten verbunden. Wer will, so empfiehlt die Verbraucherzentrale Saarland, kann zumindest bei einem deutschen oder europäischen Absender kurz sich per E-Mail dort melden und ihn darüber informieren, dass man das Produkt ohne Bestellung bekommen hat und daher auch gar nichts zahlen werde. Grundsätzlich kann man die Händler auf den großen Plattformen wie eBay, Amazon oder auch Shein melden. Dort scheint nämlich das Thema auch bekannt zu sein.
0: Paketbrushing, das ist eine Betrugsmasche, bei der man einfach so Pakete zugeschickt bekommt, obwohl man nichts bestellt hat. Und die Händler bekommen die Adressen oft aus gestohlenen Datensätzen von Online-Plattformen. Am besten also erst gar keine Adressen angeben, wenn es nicht unbedingt notwendig ist. Und hier und da auch immer öfter mal das Passwort ändern.

Ace of Base, All That She Wants. Und jetzt kommt ein Mann, der hat sich wahrscheinlich gedacht, ich mache mal einen richtig langen Songtitel. I kinda like how you know just how you beautiful you are. Habt ihr euch alle gemerkt, oder? Da bin ich mir sicher. Das ist Artemis jetzt für euren Mittwochabend hier auf SR1.

Du bist einfach so süß für mich. Hosea mit Too Sweet. Hier für euren Mittwochabend. Der Abend vor und froh Leichnam Feiertag. Den verbringt ihr auch noch mit Markus Barsch und SR1 Pop, die Abendshow. Dagny, die hat einen neuen Song am Start. Rain, den gibt's gleich. Auf Sylt ist auch einiges los. Die wollen einen neuen Damm umbenennen. Und es gibt auch noch ein spontanes Schnellratequiz für euch. Und so viel mehr. Gleich ab 9 hier auf SR1. Naina Singh war für euch da. Wir hören uns am Freitag wieder. Ich freue mich auf euch. Habt noch einen schönen Abend und einen tollen Feiertag. Genießt es so ein bisschen.

Der Mann, der so hoch kommt mit der Stimme, Declan J. Donovan und Pieces hier auf SR1. Kurz nochmal der Blick auf die Straßen, gerade frisch reingekommen. Vorsicht bitte auf der A6 Mannheim Richtung Saarbrücken. In Höhe Dreieck Saarbrücken auf der Überleitung zur A620 Richtung Saarlouis. Hier Gefahr durch eine Leitplanke auf der Fahrbahn. Fahrt vorsichtig und kommt gut und sicher ans Ziel.

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1: 21 Uhr. Bundesaußenminister Wadefuhl hat Deutschlands gescheiterte Kandidatur um einen nicht ständigen Sitz im UN-Sicherheitsrat als eine herbe Niederlage bezeichnet. Bei der geheimen Abstimmung der UN-Vollversammlung setzten sich Österreich und Portugal gegen die deutsche Bewerbung durch. Aus New York, Giselle Uka.
2: Wadefuhl, der bei der Abstimmung in New York dabei war, spricht von einer echten Enttäuschung. Deutschland sei im Nachteil gewesen, weil sich Österreich und Portugal schon viel früher beworben hatten. Außerdem habe Russland hinter den Kulissen Stimmung gegen die deutsche Kandidatur gemacht. Aus Sicht von Außenminister Wadefuhl sei nun eine tiefgreifende Analyse nötig, um die Gründe für das Scheitern zu verstehen. Deutschland bewirbt sich alle 8 Jahre um einen Sitz als nichtständiges Mitglied im UN-Sicherheitsrat. Bisher immer mit Erfolg. Allerdings kommt es auch sonst eher selten zu einer Konkurrenzsituation.
1: Die US-Regierung will laut Außenminister Rubio Teil der NATO bleiben. Rubio sagte vor dem Auswärtigen Ausschuss des Repräsentantenhauses, die Militärallianz müsse jedoch reformiert werden. Präsident Trump plane im kommenden Monat am NATO-Gipfel in der Türkei teilzunehmen. Dort werde er die amerikanischen Argumente für Veränderungen vorbringen und die Verbündeten erneut dazu auffordern, ihre Verteidigungsausgaben zu erhöhen. Apotheken sollen ab Juli mehr Geld bekommen. Das Bundeskabinett beschloss dazu eine Verordnung, mit der das fixe Apothekenhonorar für Arzneimittel erhöht werden soll. Es wird demnach in 2 Stufen steigen und liegt dann ab dem Januar kommenden Jahres bei 9,50 Euro. Ziel der Honorarerhöhung sei es, die wirtschaftliche Grundlage der Apotheken zu stärken. Die Bundesvereinigung Deutscher Apothekerverbände sprach von einem richtigen Signal. Seit 13 Jahren sei das Honorar nicht mehr angepasst worden. Bei einem Verkehrsunfall auf der A620 ist ein Mann am frühen Abend lebensgefährlich verletzt worden. Wie die Polizei dem SR mitteilte, kam der 68-Jährige aus bisher noch ungeklärter Ursache im Baustellenbereich zwischen Klarental und Völklingen von der Fahrbahn ab. Der Wagen durchbrach die Leitplanke und stürzte in Richtung Saarleinpfad. Der Fahrer ist den Angaben zufolge von der Feuerwehr aus dem Auto befreit worden. Auch der Rettungshubschrauber Christoph 16 war im Einsatz. Wegen der Unfallaufnahme ist die Fahrbahn in Richtung Saarlouis aktuell noch voll gesperrt. Das waren die Nachrichten mit René Jacqueline Möhler. 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Das Wetter. In der Nacht vereinzelt Schauer, Tiefstwerte 16 bis 13 Grad. Morgen zahlreiche Wolken und vor allem am Nachmittag mitunter kräftige Schauer und Gewitter. Höchstwerte 16 bis 20 Grad. Die weiteren Aussichten am Wochenende ein Sonne-Wolken-Mix, gelegentlich Schauer möglich, maximal 20 bis 23 Grad.
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4: Vorsicht auf der A6 Mannheim Richtung Saarbrücken. In Höhe Dreieck Saarbrücken auf der Überleitung zur A620 Richtung Saarlouis Gefahr durch eine Leitplanke auf der Fahrbahn. A8 Pirmasens Richtung Saarlouis. Zwischen Dreieck Friedrichsthal und Merchweiler Behinderungen an einer Baustelle. Bis Ende 2026. Stau. Die A620 Saarbrücken Richtung Saarlouis ist zwischen Saarbrücken-Klarental und Völklingen-Ost nach einem Unfall gesperrt. Geblitzt wird unter anderem auf der A620 Saarlouis Richtung Saarbrücken in Höhe Wattgassen, auf der A6 Saarbrücken Richtung Mannheim in Höhe Grumbachtalbrücke und auf der A1 Trier Richtung Saarbrücken in Höhe Tholey.
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5: Oh, warte mal.
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5: Mit Markus Barsch und ich kann gerade entwarnen, das wusste die KI eben noch nicht. Entwarnung von der A8 Stuttgart-München, kein Falschfahrer mehr zwischen Mühlhausen und Hohenstadt. Kommt gut und sicher und bald an. Am Mittwochabend um 21.04 Uhr machen wir gleich erstmal ein Quiz.
6: Ja!
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0: machen.
1: Hallo Deutschland, hier ist Pop, eure Abendshow. Die gemeinsame Abendshow von Bremen 4, HR3, MDR Jump, NDR 2, SR1 und WDR 2. Produziert für euch. Mit einem spontanen Schnellstquiz jetzt von SWR 3. Guck mal, der allwissende Abendshow-Kalender sagt dir, Eier, wir brauchen Eier. Wer hat das gesagt? Olli Kahn, genau. Vor langer Zeit, oder? Lebt Olli Kahn noch? Ja, ich glaube schon. Heute ist Tag der Eier. Aha, Tag der Eier. Für viele ein wichtiges Lebensmittel. Eier kann man gut essen, Hühnereier. Noch besser ist es übrigens, wenn man dabei auf die Haltung der Hennen achtet. Ne, nicht vergessen, Zahlencode auf jedem Ei. Wenn die erste Zahl eine 0 ist, gut. Das ist eine Biohaltung, bietet den höchsten Tierwohlstandard. Ich gucke gerade nochmal nach für euch. Also da haben die Hühner den meisten Platz im Stall. Maximal 6 Tiere pro Quadratmeter. Hört sich jetzt nicht so viel an, ist aber okay für die Hühner wohl. Mindestens 4 Quadratmeter Auslauf im Freien pro Huhn. Okay. 1 ist Freilandhaltung. Wenn die erste Zahl auf dem Zahlencode auf dem Ei 1 ist, ist es Freilandhaltung. Okay. Bodenhaltung 2. Da wird es schon kritisch. Eine reine Stallhaltung bis zu 9 Hennen auf einem Quadratmeter. Es gibt keine Käfige, aber die Tiere leben oft in großen Volierenanlagen. Naja, die 3 ist in vielen Ländern mittlerweile verboten, ist die Käfighaltung, aber innerhalb der EU in Form der sogenannten ausgestalteten Käfige, ist das Euphemismus,

unter bestimmten Bedingungen noch erlaubt. Die Hennen haben nur minimalen Platz. Also wenn ihr könnt, bitte eine 0 oder vielleicht eine 1 kaufen. Oder so, ist natürlich auch eine Geldfrage. Okay. Komm, wir machen das spontane Schnellstquiz. Heute ist Tag der Eier. Wir machen das spontane Eier haben es in sich Schnellstquiz. Wenn ihr schon mal ein Ei gesehen habt und zum Beispiel wisst, dass das von so vorne, ist das oval, aber von oben rund. Wenn ihr das wisst, seid ihr hier richtig. Nee, Quatsch, keine Ahnung, was wir gleich für Fragen stellen. Mal gucken. Das spontane Eier haben es in sich Schnellstquiz. Jetzt sofort anrufen 07221 2011. Jetzt anrufen 07221 2011. Das spontane Eier haben es in sich Schnellstquiz.

0: Hallo am Tag der Eier. Hier ist Pop, eure Abendshow. Wir spielen das Spontane, heute ist Tag der Eier tatsächlich. Wir spielen das Spontane, Eier haben es in sich schnellst Quiz. Das machen wir mit Anja in Aachen. Anja,
1: aus Aachen. Na, hallo.
0: Hast du heute schon eine Printe gegessen? Das ist die Klischeefrage des Jahrtausends, oder?
1: Aachen am Essen nicht unbedingt jeden Tag eine Printe.
0: Warum denn nicht? Ich habe mal in Aachen gewohnt 2 Jahre. Und zwar, das war das Tollste, über einem Bäcker. Also da war unten der Bäcker, der hatte auch Printen.
1: Geil.
0: Das war ein bisschen verrückt, weil das roch natürlich immer nach Printen in meiner Butze da oben.
1: Natürlich.
0: Und dann irgendwann wird man auch verrückt. Naja, gut.
1: Also wir essen schon übers Jahr auch Printen. Das finde ich richtig, ja.
0: Ich mag Printen bis heute. Wir spielen das spontane Schnellskills mit dir, Anja. Und zwar geht's um Eier. Das war lustig. Ich habe es heute gesehen. Vielleicht ihr auch, du auch, Anja. Ein Vorschlag für das sehr berühmte Jugendwort des Jahres. Die können ja jetzt wieder eingereicht werden, was da Jugendwort des Jahres werden soll, ist Mehrzweckeier. Mehrzweckeier. Hä? Warum? A. Weil junge Menschen festgestellt haben, dass man Eier auch rauchen kann. Na, na, na. Oder B. Wegen was völlig anderem, wo keiner drauf kommt.
1: Ich würde mal sagen B.
0: Ja, stimmt. Ich musste das zweimal lesen. Also das ist richtig B, weil der Ursprung ist ein Mehrzweckeier. Der Ursprung ist ein Plakat bei einer Demo kürzlich gegen die Wehrpflicht in Berlin. Da hat ein 18-jähriger Typ ein Schild hochgehalten mit der Aufschrift Merz-Leck-Eier. Also, gemeint ist wohl der Bundeskanzler, ne, Friedrich Merz, und da steht einfach nur Merz, Leck, Eier. Und dadurch wurde dann verballhornt Mehrzweckeier.
1: Mehrzweckeier.
0: Also, bekloppter geht es nicht. Wir sind sehr gespannt. Und es gibt natürlich ja schon eine große Lobby für die Mehrzweckeier als Jugendwort des Jahres. Das führt gerade, glaube ich.
1: Auf jeden Fall.
0: Wir werden sehen, was es werden wird, Anja. Wo ist mehr Eiweiß drin? A, Eiweiß. B, Eigelb.
1: Im Eigelb.
0: Ist richtig. Musst du überlegen, weil ob das vielleicht eine tricky Fangfrage ist, was es ja eigentlich ist, ne?
1: Ja.
0: Das glaubt kein Mensch. Mehr Eiweiß ist im Eigelb statt im Eiweiß. Pro 100 Gramm Eiweiß 10 bis 11 Gramm Eiweiß. Im Eigelb sind 15 bis 17 Gramm pro 100 Gramm. Noch, du bist auf der Gewinnerstraße, Anja aus Aachen, Printen. Ein brütendes Huhn macht bis zu 50 Mal am Tag Folgendes. A. Es singt dem Ei, auf dem es sitzt, was vor, nämlich den Hit Ich wollte, ich wäre ein Huhn, musikalische Frühesterziehung. B. Es versucht, den Ozelot, der das Ei klauen will, zu verscheuchen, 50 Mal am Tag, will der Ozelot, das Lieblingsspeise von Ozelot sind Eier, das verscheucht ihn. Oder C. Es dreht und wendet das Ei, damit es dem Ei nicht langweilig wird.
1: Ich würde ja unglaublich gerne B nehmen, weil ich liebe Ozelots, aber es ist leider C.
0: Ja, das weißt du auch. Es dreht und wendet das Ei, das Huhn, damit der Embryo richtig positioniert ist und der Dotter nicht irgendwo an der Schale festklebt, weil wenn das Huhn nicht tun würde, dann würde der Dotter tatsächlich irgendwann an der Schale festkleben, weil es immer da an derselben Stelle der Dotter ist. Du hast gewonnen, Anja, bleib dran! Juhu!
1: Super, danke!

0: Nickelback, Schnickelback. Hallo, hier ist Pop, eure Abendshow. Jetzt ein ganz frischer Hit von einer Band, die ihr vielleicht schon kennt. Ohne sie wirklich zu kennen, klingelt's bei dem noch?
1: Ja, Mann, da haben wir doch alles so getanzt vor Jahren.
0: Ne? Das sind Jungle. Mit Back on 74, so vor ungefähr 2,5 Jahren. Da war es ja auf TikTok schwer angesagt, genau zu diesem Song zu tanzen. Es gibt unzählige Videos. Ist aber auch eine coole Nummer, wer auf Falsettgesang steht. Jungle, das sind zwei Typen, Josh Lloyd und Tom McFarland, zwei Jugendkumpels. Und Lydia Kitto kam noch als Stimme dazu. Und die haben jetzt einen ganz neuen Song gemacht, die drei, der sowas wieder davon dazu auffordert quasi, die Füße sofort in einen Pool zu hängen. Oder mit dem Cabrio Richtung Sonnenuntergang zu fahren. Ist ja schon untergegangen, die Sonne. Dann macht's auch nichts. Wenn ihr keinen Pool habt, kein Cabrio, wurscht egal. Macht's Radio laut. Jungle. 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

0: Jungle mit The Wave neu.
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0: 1. Es ist 9:30.
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3: Heute Nacht muss bei häufig starker Bewölkung mit einzelnen Schauern gerechnet werden. Die Tiefstwerte liegen bei 16 bis 13 Grad. Der morgige Tag bringt zahlreiche Wolken und nur kurze Sonnenfenster. Am Vormittag bleibt es häufiger trocken und nur einzelne Schauer ziehen durch. Am Nachmittag müssen wir uns dann auf mitunter kräftige Schauer und Gewitter einstellen, lokal mit Starkregen und Sturmböen. Es werden höchstens 16 bis 20 Grad erreicht.
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4: Stau. Die A620 Saarbrücken Richtung Saarlouis ist zwischen Saarbrücken-Klarental und Völklingen-Ost nach einem Unfall gesperrt. A623 Saarbrücken Richtung Friedrichsthal. In Höhe Dreieck Friedrichsthal auf der Überleitung zur A8 Richtung Saarlouis ist die Fahrbahn wegen einer Baustelle gesperrt. Bis Donnerstag 5 Uhr. Landkreis Pirmasens. Die B10 irrt zwischen Pirmasens und Fährbach wegen einer Baustelle in Richtung Zweibrücken gesperrt. Bis Donnerstag 6 Uhr. Geblitzt wird unter anderem auf der A620 Saarlouis Richtung Saarbrücken in Höhe Wattgassen, auf der A6 Saarbrücken Richtung Mannheim in Höhe Grumbachtalbrücke und auf der A1 Trier Richtung Saarbrücken in Höhe Tholey.
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0: Und hier ist Pop, eure Abendshow mit Markus Barsch und Nico Santos. Hey.

I just might. Ich könnte es machen. Hallo, hier ist Bob, eure Abendshow um 21.41 Uhr und 21 Sekunden. Das ist die... Alle denken, jetzt kommt Philosophie. Nein, falsche Musik erstens. Und zweitens kommt jetzt was ganz anderes. Wir haben doch ein Herz hier für Randsportarten. Weißt du, alle reden nur über Fußball, verfolgen minütlich, was Nagelsmann und die Jungs da in Chicago machen, bevor es morgen in einer Woche losgeht mit der WM. Pa, pa, pa. Wir haben auch ein Herz für Randsportarten. Wir freuen uns jetzt mit dem quasi FC Bayern, was in der Fußball-Bundesliga der FC Bayern ist, das sind bei den Wasserballern. Der FC Bayern, der Wasserballer, das sind nämlich die Jungs der WASPO 98 Hannover. Wassersport Freunde 1898 Hannover. Ich muss gucken, ob es die Freunde waren. Ich habe mir gerade... Warte mal, das sind die... Ja, offiziell Wassersportfreunde von 1898. Das sind nämlich die, die zum dritten Mal in Folge jetzt die deutsche Meisterschaft geholt haben. Riesenapplaus, meine Damen und Herren. Wassersportapplaus. Ganz genau, das da muss da auch noch hin. Zum dritten Mal in Folge jetzt die deutsche Meisterschaft geholt. Die WASPO 98 im entscheidenden Finalspiel heute 14-10 gewonnen gegen die Wasserfreunde Spandau. Wobei eigentlich Spandau, kann man auch wieder sagen, jetzt das Bayern München der Wasserballer. Die sind nämlich Rekordmeister mit 38 Titeln. Oh mein Gott. Hier, Leute. Also WASPO 98 Hannover. Die haben jetzt 16 deutsche Meisterschaften geholt. Wie gesagt, die Wasserballer Spandau, die Wasserfreunde Spandau, 38 Titel. Weißt du was, ihr seid beide. Ihr seid einfach beide der FC Bayern, der Wasserballer. Yeah, alles Gute und herzlichen Glückwunsch.

Hier ist Pop, eure Abendshow. Wir sind immer erreichbar für euch. Hier ist Radio Keine Einbahnstraße 07221 2011. Immer mal ein spontanes Schnellstquiz gemacht mit Anja aus Aachen. Und der Moderator dieser Sendung hat sich eingangs, als mit Anja das Gespräch begann, habe ich mich verstiegen, sie zu fragen, ob sie heute schon eine Printe gegessen hat in Aachen. Ne? Da kommt Heiko gerade an die 07221 2011. Ihr seid lustig da, was zur Hölle sind denn Printen? Heiko, liebe Grüße, schreibt nicht daher, also aus Aachen oder aus NRW oder so kommt Heiko offensichtlich nicht. Aachener Printen, das ist natürlich eine absolute Weltsensation. Das ist so eine Sorte Lebkuchen, wenn man so will. Ne? Also es sind wirklich Lebkuchen, die gibt's schon seit 1820, ich muss selber gerade nachsehen. Das ist so ein brauner Lebkuchen manchmal, Schokoladendings drumrum, manchmal aber nicht. Dann nennt man sie Kräuterprinte, wenn sie keine Schokoladenüberzug hat, ist es eine Kräuterprinte. Also es ist eine Art Lebkuchen oder man sagt ja auch manchmal so Honigkuchen oder Gewürzkuchen oder sowas. Ne? Man darf sich nur Printe nennen übrigens als Gebäck, wenn man aus Aachen oder den Nachbarorten kommt, Alsdorf, Basweiler, Eschweiler, Stolberg, Würselen. Sonst ist das ja wohl mal keine Printe, Freunde. Also, das Tolle ist, das war ursprünglich so ein Saisongebäck, gab es nur zu Weihnachten, also Herbst und Winter. Aber aufgrund des großen Erfolges gibt es das natürlich jetzt das ganze Jahr in Aachen. Hm.

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1: Es ist 22 Uhr. Zum Abschluss seiner Saarlandreise hat sich Bundespräsident Steinmeier in Mettlach auch zur fehlgeschlagenen Bewerbung Deutschlands um einen nicht ständigen Sitz im UN-Sicherheitsrat geäußert. Das Ergebnis sei für Deutschland enttäuschend. SR-Info-Reporterin Jennifer Klein.
2: Deutschland werde sich weiterhin auf internationaler Ebene für Kooperation, Gerechtigkeit und die globale Ordnung einsetzen. Glückwünsche richtete er an die beiden Länder, an die die frei werdenden Sitze im UN-Sicherheitsrat vergeben wurden, Portugal und Österreich. Bei seiner Reise durch Saarland hatte Bundespräsident Steinmeier unter anderem das Unternehmen Hager in Blieskastel, die Saar-Uni in Saarbrücken und Villaroy und Boch in Mettlach besucht. Es war seine letzte traditionelle Begegnungsreise mit ausländischen Botschaftern in einem deutschen Bundesland. In seiner Amtszeit hat Steinmeier das Saarland insgesamt 6-mal besucht. Im kommenden Jahr wird ein neuer Bundespräsident gewählt.
1: Nach dem Scheitern Deutschlands bei der Bewerbung für einen nichtständigen Sitz im UN-Sicherheitsrat sieht sich die Bundesregierung scharfer Kritik ausgesetzt. Die AfD-Fraktionschefin im Bundestag Weidel sprach von einer weiteren Blamage, nachdem Bundeskanzler Merz zu Beginn seiner Kanzlerschaft Deutschland wieder auf die internationale Bühne bringen wollte. Die Grünen-Verteidigungsexpertin Brugger erklärte, Deutschland habe viel zu wenig getan, um die Kandidatur mit modernen Ideen, etwa beim Klimaschutz, zu hinterlegen. Linken-Chefin Schwertner betonte, dies sei die Quittung dafür, dass Deutschland in den entscheidenden Konflikten dieser Tage Völkerrechtsbrüche nicht eindeutig benannt habe. Apotheken sollen ab Juli mehr Geld bekommen. Das Bundeskabinett beschloss dazu eine Verordnung, mit der das fixe Apothekenhonorar für Arzneimittel erhöht werden soll. Es wird demnach in 2 Stufen steigen und liegt dann ab dem Januar kommenden Jahres bei 9,50 Euro. Die Bundesvereinigung Deutscher Apothekerverbände sprach von einem richtigen Signal. Für den Bau einer Wasserstoffleitung von Leidingen nach Dillingen hat der Gasversorger Creos die Bauverträge abgeschlossen. Nach Unternehmensangaben wird im August mit den Arbeiten für die 16 Kilometer lange Strecke begonnen. Als Gesamtinvestition sind für den Wasserstoffanschluss rund 70 Millionen Euro vorgesehen. Laut Creos ist die Leitung ein wesentlicher Bestandteil eines grenzüberschreitenden Wasserstoffnetzes, das zusammen mit einem französischen Netzbetreiber umgesetzt wird. Das waren die Nachrichten mit Harjo Müller. 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Das Wetter: in der Nacht vereinzelt Schauer, 16 bis 13 Grad. Morgen wechselhaft, vor allem am Nachmittag mitunter kräftige Schauer und Gewitter. Örtlich auch Starkregen und Sturmböen möglich, maximal 20 Grad. Die weiteren Aussichten: am Freitag noch vereinzelt Schauer möglich. Am Wochenende recht freundlich mit Sonne und Wolken, 22.03 Uhr.
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4: Stau. Die A620 Saarbrücken Richtung Saarlouis ist zwischen Saarbrücken-Klarental und Völklingen-Ost nach einem Unfall gesperrt. Landkreis Pirmasens. Die B10 irrt zwischen Pirmasens und Fährbach wegen einer Baustelle in Richtung Zweibrücken gesperrt. Bis Donnerstag 6 Uhr. Geblitzt wird unter anderem auf der A620 Saarlouis Richtung Saarbrücken in Höhe Wattgassen, auf der A6 Saarbrücken Richtung Mannheim in Höhe Grumbachtalbrücke und auf der A1 Trier Richtung Saarbrücken in Höhe Tholey.
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5: Mit Markus Barsch. Hallo. Ich glaube, es gleich ist eine sehr gute Zeit. In 10 Minuten für ein bisschen Philosophie, oder? Oh ja. Hier, Joe fängt an. End of Beginning. Geil.
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0: Will. Hallo, hier ist Pop, eure Abendshow. Hallo Deutschland, schön, dass ihr da seid. Das ist die gemeinsame Abendshow von Bremen 4, HR3, MDR Jump, NDR 2, SR1 und WDR 2. Produziert für euch von SWR3. Wir freuen uns immer, wenn Radio keine Einbahnstraße ist. Eben haben wir ein Quiz gespielt mit Anja aus Aachen. Schon war die Rede von Printen. Dann haben wir allen Menschen, die keine Ahnung von Printen haben in Deutschland. Das sind sicherlich wenige, also es gibt ja überall Spezialitäten regional. Aachener Printen sind eine Art Lebkuchen, ne? Speziallebkuchen, die gibt's schon seit hunderten von Jahren. Aachener Printen, Öscher Printen, das ist jetzt schon wieder Slang. Ich habe mal 2 Jahre in Aachen gewohnt, deswegen weiß ich sowas. Jetzt wohne ich in Südwestdeutschland, verrückte Welt. Freue mich aber, dass ich bei euch im Radio sein kann. Auch in Düsseldorf zum Beispiel, bei Sven, der eben noch was Lustiges geschickt hat an die 072212011, eine Sprachnachricht.
1: Hallo Markus, hier ist Sven aus Düsseldorf. Ja. Jetzt haben wir gerade zugehört mit den Printen und irgendwie hatten wir jetzt passend zur Barschen Philosophie die Frage, wenn jemand aus Aachen kommt und alles besser weiß, ist er dann ein Printenkacker? Dinge, die einen auf den Mittwochabend beschäftigen.
0: Sehr schön, danke für die Nachricht, lieber Sven. Grüße nach Düsseldorf am Rhein. Korinthenkacker, Printenkacker. Nein. Das bringt uns direkt um 22.14 Uhr und 14 Sekunden, super Zeit. Jetzt direkt zur Philosophie. Dank Sven. Alles jetzt mal, was die ganze Sache gezwickt, genervt hat, gestresst hat, das schieben wir jetzt beiseite. Am besten

0: für immer, es kommt nicht wieder gleich, nach dem kleinen Perspektivwechsel jetzt. Wir haben schon philosophiert über Sachen wie zum Beispiel, wenn ich so eine kleine Voodoo-Puppe von mir selber mache und mich dann da mit allem Gewicht drauflege, kann ich dann nie wieder aufstehen? Ich glaube ja. Gestern war auch schön von Ralf, wenn es auch wieder wärmer wird, noch mehr. Ralf Scheffold aus Albstadt, wenn ich total Heißhunger auf Eis habe, und dann kaufe ich mir eins. Ja, ist doch total doof. Das schmilzt doch dann sofort weg, weil ich ja Heißhunger habe. Ja, ist richtig. Da musst du ganz, ganz schnell, musst du so den Mund ganz weit aufmachen und 3 Kugeln auf einmal rein, oder? Dann geht's. Das mach ich manchmal. 897 Trilliarden von diesen kleinen Dingern stehen auf popabend.de. Da ist die Barschsche Philosophiegalerie mit 60.000 Dingern von euch. Vielen, vielen Dank bisher. Verlinkt. Wir verkabeln unsere Synapsen heute neu über die absolut berechtigte Frage, Leute, wenn ihr gerade Abendroutine macht im Badezimmer. Achtung, Marie Schwarz aus Pinneberg rät oder weiß oder fragt, Leute, ist das für 19-Jährige lebensgefährlich, eine Creme zu benutzen, wo drauf steht, macht 20 Jahre jünger. Ist alles sowieso fake. Kauft das nicht.
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0: Nun, es wird immer schlimmer. Wir reden, weil irgendwann vor geraumer Zeit war Anja aus Aachen am Telefon, hat ein fröhliches Quiz mit uns gemacht. Und seitdem reden wir versehentlich über Aachener Printen, eine Spezialität von dort. Jetzt kommt erstmal Katja, die sich beschwert aus Bad Marienburg.
1: Na toll, jetzt habe ich Hunger auf Lebkuchen. Wo kriege ich jetzt um 21:45 im Westerwald Lebkuchen her? Vielen Dank.
0: Printen aus Aachen, das ist eine Spezialität, das sind so eine Art Lebkuchen, ne? Und eben sprachen wir ausgiebig davon, dass die gut schmecken. Und wenn irgendjemand in Bad Marienberg, in der Nähe von Bad Marienberg zufällig noch eine Schachtel Lebkuchen oder vielleicht so original Aachener Printen rumliegen hat, bitte hier melden. Wir leiten das dann weiter an die liebe Katja, damit die bei euch noch vorbeikommt und zwei Printen oder zwei Lebkuchen abholen kann. Stefan schreibt auch gerade noch lustigerweise an die 0722211, weil die Printen ja ein Spezialgebäck sind. Der schreibt nur Aachener Drucke nicht. Aachener Printen. Printen. Gruß von Stefan aus Kaiserslautern, Betreiber eines Druckbetriebs. Das ist lustig, wir hatten auch mal eine Philosophie hier, ich weiß es noch. Das ging so ungefähr, sind Lebkuchen oder generell Kekse, die man mit einem 3D-Drucker druckt, automatisch printen. Und da haben wir noch Witz drüber gemacht. Und jetzt kommt es, ich habe gerade nachgeguckt, woher dieser Ausdruck Printe überhaupt kommt, diese Aachener Printen. Guck mal, die Bezeichnung Printe entwickelte sich tatsächlich aus dem Englischen to print, ne? Und einer Mischung und dem Niederländischen print, das ist etymologisch verwandt. Eine Bezeichnung, die ebenso auch im Aachener Dialekt, im Öscher Platt verwendet wird und für Werkzeug zum Drücken bzw. eingedrückte Abbildung oder Auf- und Abdruck steht. Dieser Name bezieht sich auf die Verwendung von kunstvoll geschnitzten und bedruckten, jetzt kommt so ein Fachausdruck aus dem Backwerk, Holzmodellen, in die bei der Herstellung des im 15. Jahrhundert eingeführten damaligen Gebildbrotes, Vorläufer von der Printe, der Teig eingelassen und gedrückt wurde. Also tatsächlich gedruckt, daher kommt dieses Printen, ich werde verrückt.

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2: Es ist 10:30.
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4: Heute Nacht muss bei häufig starker Bewölkung mit einzelnen Schauern gerechnet werden. Die Tiefstwerte liegen bei 16 bis 13 Grad. Der morgige Tag bringt zahlreiche Wolken und nur kurze Sonnenfenster. Am Vormittag bleibt es häufiger trocken und nur einzelne Schauer ziehen durch. Am Nachmittag müssen wir uns dann auf mitunter kräftige Schauer und Gewitter einstellen, lokal mit Starkregen und Sturmböen. Es werden höchstens 16 bis 20 Grad erreicht. Auch abseits von kräftigen Schauern und Gewittern bläst ein lebhafter Südwestwind.
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5: A8 Pirmasens Richtung Saarlouis. Zwischen Dreieck Friedrichsthal und Merchweiler Behinderungen an einer Baustelle. Bis Ende 2026. Stau. Die A620 Saarbrücken Richtung Saarlouis ist zwischen Saarbrücken-Klarental und Völklingen-Ost nach einem Unfall gesperrt. A623 Saarbrücken Richtung Friedrichsthal. In Höhe Dreieck Friedrichsthal auf der Überleitung zur A8 Richtung Saarlouis ist die Fahrbahn wegen einer Baustelle gesperrt. Bis Donnerstag 5 Uhr. Geblitzt wird unter anderem auf der A620 Saarlouis Richtung Saarbrücken in Höhe Wattgassen, auf der A6 Saarbrücken Richtung Mannheim in Höhe Grumbachtalbrücke und auf der A1 Trier Richtung Saarbrücken in Höhe Tholey.
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6: Und hier ist Pop, eure Abendshow. Mit Markus Barsch und Alex Warren. Fever Dream.

Alarm, Alarm, Alarm. Wir müssen was nachreichen aus unserem Verkehrszentrum. Da gibt es technische Probleme und zwar nicht nur bei uns im Verkehrszentrum gibt es technische Probleme, sondern auch auf der A8, weil uns hier schon ganz viele von euch ins Studio schreiben. Was ist denn los auf der A8 und warum sagt ihr nichts zum Verkehrsservice um halb oder eben auch schon um kurz nach 22 Uhr? Also wir können das mal eben aufklären. A8 Pforzheim, ne? Pforzheim Ost, da ist ja diese Einhausung, dieser Tunnel und da hätte es ein technisches Update in diesem Tunnel geben sollen, aber das hat nicht funktioniert und deswegen ist der Tunnel jetzt immer noch gesperrt und ihr steht da. Die Polizei, die wir gerade angerufen haben, sagt, ja, wir sind dran, also die Technik ist dran, Techniker ist informiert und man arbeitet mit Hochdruck daran, dass das dann gleich wieder aufgeht. Also deswegen habt ein wenig Geduld, wir hoffen für euch mit, dass das ganz schnell wieder offen ist dort. A8 Pforzheim Ost, Tunnel, Einhausung. Da wird's hoffentlich gleich weitergehen.

0: Alien.
1: Hier ist Pop, eure Abendshow, auch immer mit einem großen Ohr an neuer Musik. Gute Uhrzeit, 22.42 Uhr, um euch eine Newcomerin vorzustellen. Stellt sich selber vor.
2: Hi, hier ist Muriel und es gibt neue Musik von mir. Die hört ihr jetzt.
1: Muriel, M-U-R-Y-E-L, ist Ende 20. Und sie ist aufgewachsen in Deutschland, der Schweiz, Russland und den USA. Ja, wo denn nun? Und ihren ersten Song, sagte, hat sie mit 7 Jahren geschrieben. Und zwar ganz süß für ihren Pflegebruder. Der wurde nämlich 30, als sie 7 war. Und der hat sich beklagt, dass er jetzt schon ganz alt sei. Da hat sie ihm für seine Geburtstagsfeier zum 30. ein Liedchen geschrieben. Es hieß Geburtstagslied. Ganz süß, oder? Jetzt gibt's einen neuen Song von Muriel. Think That I've Lost You. Worum geht es bitte, Fräulein Muriel? Fräulein klingt total oll, ne? Frau Muriel, bitte. Worum geht's da,
2: Think That I've Lost You ist der finale Abschluss einer Liebe, die nie so richtig stattgefunden hat.
1: Du liest doch ab, Muriel.
2: Die aber am Leben gehalten wurde durch das jahrelange Nähren von Hoffnung.
1: Mhm.
2: Der Hoffnung, dass man irgendwann endlich den richtigen Zeitpunkt erwischt, um mit dieser Person zu sein. Dieser Song ist die erwachsene Realisation, dass der Mensch, den man über Jahre hinweg idealisiert und romantisiert hat, nun wirklich weg ist. Und man die Idee dieser Liebe nun wirklich komplett verloren hat. Ein schmerzhafter Befreiungsschlag.
1: Starker Tobak. Muriel, think that I've lost you in der Abendshow.

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1: Neu in der Abendshow. Oh, warte mal. Achtung, Falschfahrer kommt gerade rein. Auf der A656 Heidelberg-Mannheim zwischen Kreuz Heidelberg und Kreuz Mannheim kommt ein Falschfahrer entgegen. Ganz rechts fahr nicht überholen. Auf der A656 Heidelberg-Mannheim zwischen Kreuz Heidelberg und Kreuz Mannheim. Falschfahrer. 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

0: Creed. Auch mal wieder gut. In eurer Abendshow. One Last Breath. Es ist 22.50 Uhr. Und heute ist ja wohl der 3. Juni. Morgen in einer Woche geht's los. Juni ist übrigens auch all. Was ist los mit mir heute? Ich habe lustigerweise, habt ihr eben auch das Boomer-Wort des Jahres gesehen? Ne? Chat-GBT, weil irgendwelche ältere Herrschaften denken, wer ist eigentlich dieser Chat-GBD? GBD? Ne? Da war auch Juno drin. Juno und Juli. Wer das sagt, ist Boomer. Okay, alles klar. Ich wollte eigentlich sagen, heute ist der 3. Juni, natürlich. Manchmal sage ich auch Juni, um alle Boomer zu ärgern. Morgen in einer Woche geht's los mit der Fußball-WM. Und Sonntag in 6 Wochen sind wir dann Weltmeister, oder? Na, so richtig glauben wir natürlich nicht dran, aber hoffen geht ja. Dafür darf sich ja unser Nationalmannschaftskapitän Joshua Kimmich jetzt schon über einen anderen Titel freuen. Habt das gesehen? Der Playboy hat Joshua Kimmich zum attraktivsten Spieler unseres Nationalteams gekürt. Ja, vor Kai Havertz auf Platz 2 und den 3. Platz teilen sich Jamal Musiala, David Raum und Alexander Nübel. Echt jetzt, Playboy? Na, wir wissen ja nicht. Kai Havertz ist doch irgendwie, sagen viele, ne, objektiv gesehen oder so, wie auch immer, hübscher als Joshua Kimmich, oder zumindest hat Kai Havertz eben sehr lustig reagiert, als ihn unser ARD-WM-Reporter nach seinem Schönheitsrezept gefragt hat.
1: Boah, was mache ich für mein Aussehen? Nicht viel, ehrlicherweise. Ich lege so ein bisschen Wert auf meinen Haarschnitt eigentlich. Hab da einen Friseur, dem ich sehr, sehr gut vertraue. Ansonsten erstmal danke an den Playboy. Aber ja, ich mache nicht viel. Frisur sitzt eigentlich relativ häufig, aber mehr muss ich da nicht groß machen.
0: Frisur halt. Schade, dass der Playboy David Raum nur auf Platz 3 und nicht ganz vorne platziert hat. Da hätte sie so ein ganz flacher Karlauer angeboten. David ist ein echter Raummann. Versteht ihr? Wegen Traummann und so. Naja. Wir dachten ja der Florian wird's.

Warten wir gerade, Achtung, Falschfahrer auf der B247, Katlenburg-Gotha, zwischen Großengottern und Schönstädt. Da kommt ein Falschfahrer entgegen, ganz rechts fahre ich dir holen, auf der B247, Katlenburg-Gotha, zwischen Großengottern und Schönstädt. Falschfahrer unterwegs, Vorsicht in beiden Richtungen. Soll ich den anderen auch mal sagen, warum nicht einmal zu oft als einmal zu wenig, ist besser einmal zu oft. Achtung, Falschfahrer immer noch auf der A656, Heidelberg-Mannheim, zwischen Kreuz Heidelberg und Kreuz Mannheim. Da kommt auch immer noch ein Falschfahrer entgegen, vorsichtig sein.

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1: Es ist 23 Uhr. Im Skandal um die Neunkircher Verkehrsgesellschaft NVG verdichten sich die Hinweise auf eine manipulierte Betriebsratswahl bei dem kommunalen Busunternehmen. Im Rahmen eines Kündigungsschutzverfahrens vor dem Saarbrücker Arbeitsgericht haben Zeugen den Kläger belastet, einem mutmaßlichen Vertrauten von Ex-Betriebsratschef Schaufert. Aaron Klein berichtet.
2: Die NVG hatte ihm gekündigt, weil er an der Manipulation der Betriebsratswahl im Jahr 2022 beteiligt gewesen sein soll. So berichtete einer der Zeugen, er sei vom Kläger dazu gedrängt worden, bestimmte Personen, darunter Schaufert selbst, zu wählen und als Beweis dafür in der Wahlkabine ein Foto des ausgefüllten Stimmzettels zu machen. Ein weiterer Mitarbeiter berichtete von seiner Stimmabgabe bei der Betriebsratswahl. Er habe zwei Tage vor der eigentlichen Wahl im Beisein und im Büro des Klägers seinen Wahlzettel ausgefüllt. Dazu sei er vom Kläger aufgefordert worden. Der Kläger selbst sagte, alle Zeugen hätten sich ihre Aussagen wörtlich aus den Fingern gezogen.
1: Zum Abschluss seiner Saarlandreise hat sich Bundespräsident Steinmeier in Mettlach auch zur fehlgeschlagenen Bewerbung Deutschlands um einen nichtständigen Sitz im UN-Sicherheitsrat geäußert. Das Ergebnis sei enttäuschend. Deutschland werde sich aber weiterhin auf internationaler Ebene für Kooperation, Gerechtigkeit und die globale Ordnung einsetzen. Bei seiner Reise durch Saarland hatte Bundespräsident Steinmeier unter anderem das Unternehmen Hager in Blieskastel, die Saar-Uni und Willeroy-Boch in Mettlach besucht. Es war seine letzte traditionelle Begegnungsreise mit ausländischen Botschaftern in einem deutschen Bundesland. Die Universität des Saarlandes hat heute das bundesweit erste Diagnosefahrzeug für Pflegeheime vorgestellt. Die mobile Notaufnahme soll Einrichtungen anfahren, um die Bewohner vor Ort zu untersuchen und ihnen damit einen Krankenhausaufenthalt zu ersparen. Das Fahrzeug ist unter anderem mit einem Computertomographen, einem Röntgen- und Ultraschallgerät und einem Labor ausgestattet. In der jetzt startenden Testphase werden etwa 50 Pflegeheime im Saarland angefahren. Die Pharmakonzerne Eli Lilly und Boehringer Ingelheim streichen massiv geplante Investitionen in Deutschland. Das Unternehmen Eli Lilly halbiert das 2,5 Milliarden Dollar Projekt einer geplanten neuen Produktionsstätte in Alzey. Der Konzern Boehringer kappt geplante Ausgaben in Deutschland bis 2030 im Volumen von 900 Millionen Euro. Beide Unternehmen begründen dies unter anderem mit den Sparplänen der Bundesregierung im Gesundheitswesen. Das waren die Nachrichten mit Harjo Müller. 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Das Wetter: in der Nacht vereinzelt Schauer, 16 bis 13 Grad. Morgen wechselhaft, vor allem am Nachmittag mitunter kräftige Schauer oder Gewitter. Örtlich auch Starkregen und Sturmböen möglich. Maximal 20 Grad.
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4: A8 Pirmasens Richtung Saarlouis. Zwischen Dreieck Friedrichsthal und Merchweiler Behinderungen an einer Baustelle. Bis Ende 2026. Stau. Landkreis Pirmasens. Die B10 irrt zwischen Pirmasens und Fährbach wegen einer Baustelle in Richtung Zweibrücken gesperrt. Bis Donnerstag 6 Uhr. Geblitzt wird unter anderem auf der A620 Saarlouis Richtung Saarbrücken in Höhe Wattgassen, auf der A6 Saarbrücken Richtung Mannheim in Höhe Grumbachtalbrücke und auf der A1 Trier Richtung Saarbrücken in Höhe Tholey.
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0: Hallo, hier ist Pop, eure Abendshow, die gemeinsame ARD-Abendshow von Bremen 4, HR3, MDR Jump, NDR 2, SR1 und WDR 2 produziert für euch ganz unten links in der Republik am Rande des Schwarzwalds von SWR3. Und wenn wir jetzt wie Samwise Gamgee im Herr der Ringe sagen, wir gehen jetzt mal ganz weit weg von zu Hause aus dem Südwesten der Republik und zwar nach Norden. Wenn wir jetzt noch einen Schritt gehen, Meister Frodo, dann bin ich so weit weg wie noch nie zuvor in meinem ganzen Leben. Bin ich so weit weg von zu Hause. Wir gehen nämlich nach Sylt und da müssen wir uns alle umgewöhnen. Zumindest, wenn wir da hinfahren wollen, da kommt man hauptsächlich mit dem Zug hin, außer man heißt vielleicht Friedrich Merz, Fantasiename, und ist zu einer Hochzeit auf Sylt eingeladen, da fliegt man natürlich selber mit seinem eigenen Flugzeug. Wir Normalos fahren über den Hindenburgdamm. Böp, falsch. Ist bald falsch. Jens Grotegut ist hier aus dem Sylt Prosecco Anstoß Kompetenzteam.
1: Guten Tag.
0: Dass das bald falsch sein soll mit dem Hindenburgdamm, das haben die Sylter jetzt beschlossen.
1: Ja, genau gesagt, die Gemeinde und das Organisationsteam für das Jubiläumsjahr 2027, die haben das beschlossen. Der Bahndamm, der wird nämlich nächstes Jahr 100 Jahre alt. Juhu.
0: Juhu.
1: Und der ehemalige Reichspräsident Paul von Hindenburg, der hat ja Hitler einst zum Reichskanzler ernannt. Ja. Das findet man heute jetzt, wie soll ich sagen, ein bisschen schwierig.
0: Ist schwierig. Ja. Vor allem, wenn, dann stellen wir vor, auf der nächste Jahr Bahndammparty dann auch noch Gigi D'Agostino. Nein, Schluss jetzt.
1: Also in der offiziellen Kommunikation über allen Feierlichkeiten soll jetzt auch deswegen nicht mehr von Hindenburgdamm gesprochen
0: werden.
1: Sondern vom Syltdamm.
0: Syltdamm. Also da ist lang, ist was für eine vertane Chance,
1: lame.
0: Oder?
1: Ist ein bisschen lame.
0: Sollen wir noch was anderes uns ausdenken? Ja. Was denn? Ich weiß nicht. Wattenweg? Wattenweg? Wegen Watt, weißt du, Watt rum?
1: Nee, oder Wattenzug, so wäre Watt, auch gerne. Oder was? Oder Zugspitze Nord.
0: Zugspitze Nord.
1: Ja, weil man mit dem Zug dahin fahren kann.
0: Und da fahren ja eh nur Porsches hin. Porsche Passage, der Hindenburg da.
1: Auch gut.
0: Porsche Passage.
1: Ich hätte noch was, das könnt ihr kostenfrei übernehmen da oben.
0: Ja.
1: Gleis nach Paradise.
0: Ich habe auch noch gerade mehr einen hingekritzelt. Der letzte Meter vorm Shampoos oder vorm Aperol Spritz. Trinkt doch, was ihr wollt.
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0: A View to a Kill. Im Angesicht des Todes, oder? War das der mit Grace Jones? Der Bond?
1: Ich glaube ja.
0: Hallo, hier ist Pop, eure Abendshow. Schön, dass ihr da seid. Jetzt tolle neue Musik aus der Arktis. Genauer aus Tromsø. Das ist in Norwegen, sehr weit oben, über 300 Kilometer nördlich des Polarkreises. Da ist es jetzt noch schön hell. Ne, da geht die Sonne gar nicht unter in diesen Jahreszeiten. Und da, genau da ist Dagny geboren und auch gewachsen. Und wenn du da aufwächst, dann kannst du fast nur Musiker, Musikerin werden. In Tromsø ist nämlich entsprechend auch, wo es im Sommer 2 Monate am Stück nur hell ist, im Winter 50 Tage am Stück dunkel. Da geht einfach die Sonne nicht auf. Fast 2 Monate. Kannst du Fernsehen gucken die ganze Zeit oder eben Musik machen. Viel mehr geht da nicht. Dagny hat Musik gemacht. Mit 20 ist sie allerdings schon nach Liverpool gezogen und irgendwann hörte Katy Perry einen Song von Dagny und dachte sich, haha, den schnapp ich mir, dann mache ich mein Ding draus. Hier Dagny mit ihrem Song Love You Like That. Die Katy Perry Fans, Moment mal, das ist doch Never Really Over. Exakt. Katy Perry hat daraus Never Really Over gemacht. Es gab aber natürlich keinen Gerichtsprozess, weil Katy Perry ist eine Ehrenfrau, hat Dagny vorher gefragt, hat gesagt, ja klar, kannst du gerne haben, ich bin nämlich Fan von dir, Katy Perry. Ich weiß nicht, ob so war, aber konnte man ja denken. Und dann hat Dagny natürlich Credits bekommen für Songwriting, sprich sie hat das große Stück vom Kuchen bekommen. Ne? Ein sehr großes Stück vom Kuchen, ein Geldkuchen. Nächste Woche Freitag kommt das neue Album von Dagny raus. Das heißt Dance Floor Erotica. Und als Appetizer jetzt die ganz neue Single Rain für euch in der Abendshow.

0: Es ist 11:30.
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2: Heute Nacht muss bei häufig starker Bewölkung mit einzelnen Schauern gerechnet werden. Die Tiefstwerte liegen bei 16 bis 13 Grad. Der morgige Tag bringt zahlreiche Wolken und nur kurze Sonnenfenster. Am Nachmittag müssen wir uns dann auf mitunter kräftige Schauer und Gewitter einstellen, lokal mit Starkregen und Sturmböen. Es werden höchstens 16 bis 20 Grad erreicht. Auch abseits von kräftigen Schauern und Gewittern bläst ein lebhafter Südwestwind.
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3: Stau. Geblitzt wird unter anderem auf der A620 Saarlouis Richtung Saarbrücken in Höhe Wattgassen, auf der A6 Saarbrücken Richtung Mannheim in Höhe Grumbachtalbrücke und auf der A1 Trier Richtung Saarbrücken in Höhe Tholey.
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4: Und hier ist Pop, eure Abendshow mit Markus Bartsch. Hattet ihr heute einen schlechten Tag? Dann gibt's für euch jetzt hier Ofenbach.

0: Löschleim. Hier ist Pop, eure Abendshow. Was ist, wie bitte? Hä? Ihr habt noch nicht gelacht heute? Come on. Das ändern wir sofort, dafür habt ihr doch die Abendshow. Jetzt machen wir zusammen mit Caroline Kebekus, auf die es Verlass. Ne? In der ARD-Mediathek übrigens ist Schieses, das komplette Solo-Live-Programm von Caroline Kebekus für euch zum Anglotzen. Da geht's um viel in diesem Programm, ne? Um ihre Geburt. Ja. Dann aber auch wiederum das selber Mama sein, die Kirche und natürlich Caroline Kebekussens Drogenkarriere.
1: Ich bin da super langweilig, ehrlich gesagt. Also ich habe ein paar Mal gekifft, das stimmt. Dann habe ich einmal einen Eimer geraucht, nie wieder jemals gekifft. Da war eine gute Therapie. Alkohol, okay, ist bei uns natürlich flüssig Brot, ist auch fatal, ja. Und das Schlimmste, was ich eigentlich gemacht habe, das einzige schlimmste Entscheidung meines Lebens, ich habe geraucht früher. Ich habe geraucht, also richtig geraucht, nicht, ihr wisst, richtige Zigaretten. Kennt das noch jemand? Raucht noch jemand richtige Zigaretten? Das ist ja kein, das eine per zwei und drei und vier. Ihr habt euch alle nebeneinander gesetzt. Die sind ja heute alle am Vapen, oder? Ihr auch. Ich habe euch gesehen vor der Halle. Alle schön, schön an der Batterie am Lutschen, alle vor der Halle, oder? Ich finde, es ist ja bestimmt tausendmal gesünder, whatever. Ja, Rauchen war scheiße, aber Vapen sieht so dumm aus. Oh Gott, ich kann es nicht aushalten. Wirklich, es sieht so scheiße aus. Und jeder, der vaped, weiß auch, dass es scheiße aussieht, oder? Jeder weiß das, weil immer, wenn jemand vaped und dann so an der Vape so zieht, ja, du unterhältst dich mit jemandem und wenn der einen Zug nimmt, dreht er sich immer weg, so. Weil die sich schämen, die schämen sich. Ja, ist wie so ein Veganer, der heimlich in eine Beefy beißt.
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ist ja schon gleich 12. Was poppt denn hier noch für ein Posting auf den Pilz aus dem Boden in unseren Lieblings-Sozial-O-Netzwerken? Tortenmann postet. Ich bin Fan von dir, Tortenmann. Es gibt doch kein besseres Gefühl, als mit dem Staubsauger unter irgendein Möbel zu gehen und es dann im Rohr rasseln zu hören. Staubsauger auseinandernehmen, Geld aus dem Sack fischen, reich sein. Ich geh jetzt staubsaugen. Das war Pop, die Abendshow mit Markus Bahr. Schön, dass ihr da wart. Bleibt da, hier ist Ben Streubel gleich für euch.

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1: Es ist 0 Uhr. Die Universität des Saarlandes ist Opfer eines Hackerangriffs geworden. Wie die Pressesprecherin der Uni dem SR bestätigte, geschah der Angriff bereits im April. Zunächst hatte das Online-Magazin Tarnkappe.info darüber berichtet. Lisa Krause.
2: Nach Angaben der Unisprecherin wurde das Lernmanagementsystem der Uni Moodle angegriffen. Demnach verschaffte der Hacker sich Zugang zu insgesamt 40.600 Nutzerprofilen. An sensible Informationen sei er dabei nicht rangekommen, also weder an Logins, Passwörter oder Noten. Bei etwa 1.300 Accounts seien allerdings auch private E-Mail-Adressen, Hobbys und Social-Media-Accounts im Profil veröffentlicht gewesen. Die davon betroffenen Studierenden seien per E-Mail informiert und zu besonderer Vorsicht aufgefordert worden. Der Angreifer versuchte nach Angaben der Sprecherin die Uni zu erpressen. Für einen, Zitat, sehr überschaubaren Geldbetrag. Die Uni zeigte den Angriff nach eigenen Angaben sofort bei der Polizei an und meldete ihn der Datenschutzbehörde.
1: Im Iran-Krieg hat US-Präsident Trump eine innenpolitische Niederlage erlitten. Das US-Repräsentantenhaus beschloss mehrheitlich eine sogenannte Kriegsbefugnisresolution, die Trumps Macht einschränken und den Krieg beenden soll. Damit sie in Kraft tritt, müsste auch der Senat zustimmen. Die Entscheidung gilt als symbolisch, da Trump sie mit einem Veto stoppen könnte. Im Repräsentantenhaus stimmten 4 republikanische Abgeordnete mit den Demokraten, die den Text eingebracht hatten. Die Union ist im aktuellen ARD-Deutschland-Trend auf 23% gefallen und erreicht damit den niedrigsten Wert seit Januar 2022. Mit der Arbeit der von der Union geführten Bundesregierung zeigten sich nur noch 12% der Befragten zufrieden. Die AfD bleibt mit 27% stärkste Kraft, während die SPD leicht auf 13% zulegte. Die Grünen kommen auf 14%, die Linke auf 10%. FDP und BSW liegen unverändert bei 4 bzw. 3%. Im Fußball-Saarland-Pokal der Frauen findet heute das Finale statt. Dabei kommt es zur Wiederauflage des Vorjahresendspiels zwischen den Regionalligisten SV Elversberg und 1. FC Saarbrücken. Elversberg hatte sich mit 1:0 durchgesetzt. Anstoß für das diesjährige Finale im Saarwiesenstadion in Saarbrücken-Burbach ist um 14 Uhr. Das Wetter. In der Nacht vereinzelt Schauer, 16 bis 13 Grad. Am Tag wechselhaft, vor allem am Nachmittag, mitunter kräftige Schauer und Gewitter. Örtlich auch Starkregen und Sturmböen möglich, maximal 20 Grad. Die weiteren Aussichten: am Freitag noch vereinzelt Schauer möglich, am Wochenende recht freundlich mit Sonne und Wolken. Das waren die Nachrichten mit Hajo Müller. 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
4: Vorsicht bitte auf der A8 Luxemburg Richtung Saarlouis. Zwischen Merzig und Rastplatz Niedmündung steht ein defekter PKW. Geblitzt wird unter anderem auf der A620 Saarlouis Richtung Saarbrücken in Höhe Wattgassen, auf der A6 Saarbrücken Richtung Mannheim in Höhe Grumbachtalbrücke und auf der A1 Trier Richtung Saarbrücken in Höhe Tholey.
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6: Ja, da sind wir wieder alle zusammen, hoffe ich mal zumindest. Ich meine, es ist ja ein bisschen zweigeteilt in Deutschland. Da gibt's Menschen, die liegen ganz gemütlich vielleicht im Bettchen und sagen, ich werde heute mal keine Sendung dieser Show hier hören. Und andere, die haben eben keinen Feiertag, für die ist alles ganz normalo. Ich weiß zumindest, dass ein Stammhörer da ist, das ist Thomas.
7: Wohl, jetzt kommt er wieder, Unsere Popnacht mit unserem lieben Ben Sträubel. Und Renga und Junge, die Kubi.
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Käse. So, das kann man überall drauf essen und selbst wenn ich irgendwo etwas Ungenießbares vorfinde, dann kann ich da Käse drauf kippen, bis auf Blumenkohl. Blumenkohl bin ich raus, den kann man nicht mehr verbessern. Den kann man nur als Verpackungsmaterial benutzen. Und es ist auch das meistgestohlene Lebensmittel in einem Supermarkt auf der Welt, ist, du da hinten, genau, Käse. Der älteste Käse der Welt, der ist im Nordwesten Chinas aufgetaucht, 3600 Jahre alter Käse. Der wurde gefunden an bronzezeitlichen Mumien. Wahrscheinlich sind die irgendwann nochmal losgezogen, haben sich aus der Gruft befreit und sind dann in deutsche Supermärkte und haben da Käse geklaut. Kann durchaus sein, dass man auch Leute an der Käsetheke trifft, von denen man das auch vermutet hat, so wie die manchmal riechen, dass sie Mumien sind. Ja, sprecht sie doch einfach mal an. Aber mit Käse kann man natürlich auch Sachen machen, wie das hier passiert ist 1841. Da kann man Kriege gewinnen. Eine Seeschlacht zwischen Uruguay und Argentinien ist wohl belegt, dass da die argentinische Flotte ein Problem hatte, nämlich die Munition ging aus und dann ließ der Admiral dann extrem hart getrockneten runden Edamer in die Kanonen laden und hat dann eben die Uruguayer beschossen damit und hat die Schiffe versenkt und den Krieg gewonnen. Ach ja, es gibt also auch noch Hoffnung für unsere Bundeswehr.

22, Vorsicht, auf der A6 Heilbronn in Richtung Mannheim, da steht ein unbeleuchtetes Fahrzeug im Kurvenbereich in der Ausfahrt Schwetzingen-Hockenheim. Und auf der A8 Stuttgart Richtung Karlsruhe, zwischen Heimsheim und Pforzheim Süd ist ein Unfall passiert und die Unfallstelle ist nicht gesichert. Nach diesem Hit hier von Kian B. Crow, Heaven, ein Rätsel und ihr verdient euch das erste Popnacht-Package für diese Nacht.

0: Kieran Crow und Heaven.
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0: Und beides sind Nummer 1 Hits des heutigen 4.6. in der Musikgeschichte. Welche Songs sind das? I feel it in my 0722120, falls ihr da zwei Nummer 1 Hits rausgehört habt. Ansonsten entspannen. Ich bin nicht böse, wenn sich hier niemand meldet, aber ansonsten freue ich mich natürlich. Die Tür geht auf für 0722120 mit euren Erkenntnissen.

0: Bam, bam, bam, bam, bam, bam, bam, bam. 0:32 Uhr.
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6: Der heutige Tag bringt zahlreiche Wolken. Am Nachmittag müssen wir uns dann auf mitunter kräftige Schauer und Gewitter einstellen, lokal mit Starkregen und Sturmböen. Es werden höchstens 16 bis 20 Grad erreicht. Morgen stellt sich ein häufiger Wechsel aus Sonne und Wolken ein und es sind noch ein paar Schauer möglich bei ähnlichen Temperaturen.
7: Landkreis Saarlouis. In Berus ist die Ortsdurchfahrt von Ortseingang bis Lothringer Straße wegen einer Baustelle gesperrt. Bis 8. Juni. Geblitzt wird unter anderem auf der A620 Saarlouis Richtung Saarbrücken in Höhe Wattgassen, auf der A6 Saarbrücken Richtung Mannheim in Höhe Grumbachtalbrücke und auf der A1 Trier Richtung Saarbrücken in Höhe Tholey.
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0: Und die am meisten unterschätzte Höchsttemperatur heute in Deutschland, in Drommershausen in Hessen, werden es 22 Grad. Hier ist die Popnacht. Ich bin Ben Streubel. The road.

0: Teddy Swims, Mr. Know It All.
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0: Das sind zwei Nummer 1 Hits des heutigen 4.6. Welche Songs sind denn das? Marc lebt in Basbüttel. Guten Morgen, Marc.
2: Ja, schönen guten Morgen.
0: Du bist auf dem Weg nach Hause und du warst mit deiner Partnerin auf einer Party. Was war das für eine Party?
2: Das war eine Rosenhochzeit von Freunden von uns. Da waren wir eingeladen, sind wir gerne gewesen und jetzt auf dem Heimweg.
0: Eine tote Rosenhochzeit?
2: Eine Rosenhochzeit.
0: Ach so, Rosenhochzeit. Was ist das? 10 Jahre?
2: 10-jähriges Hochzeit, genau.
0: Ach so, da hast du gedacht. Und ist ja toll, wenn man das noch feiern kann nach 10 Jahren und das auch tut, ist doch, spricht doch für die Beziehung. Würdest du sagen, die haben alles richtig gemacht?
2: Die haben einiges richtig gemacht.
0: Einiges.
2: Auf jeden Fall.
0: Was führt zur Abwertung, weil du sagst einiges? Was ist falsch?
2: Nein, das passt schon. Im Großen und Ganzen passt das schon.
0: Ja, man weiß ja nicht, wenn er noch nach Hause fährt, wenn die das jetzt gerade im Badezimmer hören und so, ne? Der Marc, ne? Kommt hier, futtert sich hier durch, dann fährt er nach Hause, ruft beim nächstbesten Typen an und erzählt ihm irgendeine Geschichte, ne?
2: So. Richtig.
0: So, ist bei euch alles in Ordnung in der Beziehung, um mal so ein bisschen intim zu werden?
2: Bei uns ist alles ganz hervorragend. Wir sind nächstes Jahr schon 30 Jahre zusammen.
0: Oh, was ist denn das? Was kommt denn da für ein Jubiläum? Wie alt sind die denn, die Dinger?
2: Das weiß ich nicht.
0: Weiß ich nicht. Muss sich drum kümmern, damit das gut weitergeht. Ja,
2: geht los. Ich habe ja noch ein Jahr Zeit.
0: Wollte mal sagen, machst eine schöne Party und ich bin als Leihbischof, wenn es nochmal zu einer Erneuerung der Angelegenheit gehen sollte.
2: Ich komme gerne drauf zurück.
0: Kommen Sie drauf zurück, dann machen wir das hier. Ne? Eine Schnellvermählung nochmal. So, du hast welche Songs erkannt?
2: Ich habe erkannt Every Breath You Take von The Police und Love Is All Around von Wet Wet Wet.
0: Jawohl, und so leicht gehört dir ein Pop-Nacht-Package, das schicke ich zu. Kann ein bisschen dauern, weil Feiertag ist heute, weißt du, da arbeitet ja jetzt hier bei mir im Umfeld niemand, ich selbst auch nicht, nur das rechte Bein arbeitet. Und dann haben Menschen ja auch Brückenjahre dazwischen gelegt. Deswegen, also in den nächsten Jahren hast du das Ding, ja?
2: Ich danke dir ganz herzlich.

24K Gold, denn es ist 0 Uhr 48, eine Gefahrenstelle von der A623, Grühlingstraße, Friedrichsthal in Richtung Saarbrücken, da sind Menschen auf der Fahrbahn zwischen Saarbrücken-Herrensohr und B41 Saarbrücken-Ludwigsberg und ein defektes Fahrzeug ohne Licht im Kurvenbereich der A6 Heilbronn in Richtung Mannheim in der Ausfahrt Schwetzingen. Hockenheim. Wenn ihr noch irgendwas gesehen habt, das ich hier noch nicht weiß, dann dürft ihr gerne mir alles mitteilen. Ich werde es weitererzählen und wir können uns untereinander ein bisschen warnen. Unter 07-221-2011 WhatsApp, wer bei Stimme ist, gleiche Ziffernfolge als WhatsApp Audio. Und dieser ist auch, den mag ich, den Song I Adore You von Jubel und DJ Topic.

0: ein Geburtstagskind mit einem Happy Birthday to you, Happy Birthday to you, Happy Birthday, lieber Daniel, Happy Birthday to you. Daniel aus Frankfurt feiert seinen 27. Geburtstag, aber er hat eigentlich mehr so eine kleine Tour gemacht von Wangerooge nach Berlin. Also ich meine, ist auch der nächste Weg von Frankfurt losgefahren, erstmal schön ans Meer. Guten Morgen, Daniel.
1: Guten Morgen, vielen Dank.
0: Ja, siehst du mal, ein Happy Birthday von dem ganzen Energiefeld aller Menschen, die heute Nacht noch diese Sendung hören, die haben sich zusammengetan und haben das über dich jetzt abgeworfen in Berlin, das Energiefeld.
1: Ja.
0: Wie verbringst du denn die Nächte und Tage in Berlin?
1: Also heute Abend feiere ich noch ein bisschen mit meinem besten Freund Florian und am Samstag feiern wir in großer Runde, machen wir eine Bootsfahrt in Berlin. Und da wird nochmal etwas größer gefeiert.
0: Ja, und das ist, die Bootsfahrt ist was Besonderes, weil das ist, du bist bei der Bahn beschäftigt als Lokführer und
1: genau.
0: Bist jetzt aufs Wasser gekommen sozusagen.
1: Ja, so ein etwa.
0: Ja, soll das beruhigend wirken dann?
1: Ja, wir machen diese Bootsfahrt jedes Jahr und das ist einfach so schon jedes Jahr eingeplant.
0: Also mit anderen Eisenbahnern.
1: Auch. Genau, ja.
0: Weise. Das ist doch schön, siehst du. Dann wünsche ich euch eine stressfreie Fahrt, dass vor allen Dingen, dass es keine Verspätungen auf dem Wasser gibt. Ne? Da hast du genug Stress mit. Das kannst du nicht noch
1: auf dem Wasser auf dem Wasser ist es sehr entspannt. Da fehlt keine Verspätung.
0: Gut, wunderbar. Ich spiele deinen Lieblingssong und Grüße an deinen besten Freund, ja, der dabei ist, mit dir noch feiert. Bis bald.
1: Vielen Dank.

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1: Um 1 Uhr mit Christine Beitsch. Nach der Niederlage bei der Wahl für einen nichtständigen Sitz im Weltsicherheitsrat hat sich Außenminister Wadephul enttäuscht gezeigt. In den ARD-Tagesthemen sagte er, er habe bei Gesprächen im Vorfeld den Eindruck gehabt, Deutschland hätte gute Chancen.
2: Da hat uns vielleicht nicht jeder ehrlich das gesagt, was er wirklich nachher gemacht hat. Anders kann es ja gar nicht sein. Wir müssen natürlich auch feststellen, es haben einige gegen uns gearbeitet. Russland ist ein gutes Beispiel. Die haben natürlich kein Interesse daran, dass so ein starker Unterstützer der Ukraine dabei ist, wenn man am Tisch hier im Sicherheitsrat sitzt. Das heißt, wir haben auch mit wirklich Gegenwind zu kämpfen gehabt und der war so stark, dass es am Ende nicht gereicht hat.
1: Wadephul kündigte an, Deutschland werde Unterstützer der Vereinten Nationen bleiben, sich aber jetzt auf andere Dinge im Bereich der Außenpolitik konzentrieren. In den USA hat nach dem Senat auch das Repräsentantenhaus dafür gestimmt, mehr Mitspracherecht beim Irankrieg zu bekommen. Möglich war das, weil neben den Demokraten auch einige Republikaner dafür gestimmt haben. Die Resolution könnte ein Ende des Militäreinsatzes gegen den Iran erzwingen, auch gegen den Willen von Präsident Trump. Allerdings kann Trump sein Veto einlegen. Um das zu überstimmen, wäre in beiden Kammern eine Zweidrittelmehrheit nötig. Der umstrittene US-Rapper Kanye West darf in den Niederlanden auftreten. Ein Gericht hat ihm 2 Konzerte erlaubt und damit den Antrag einer jüdischen Organisation abgewiesen. Die wollte erreichen, dass West die Einreise verweigert wird. Als Begründung hieß es, er habe Bewunderung für Adolf Hitler geäußert und T-Shirts mit Hakenkreuzen verkauft. Das Gericht erklärte jetzt aber, die Konzerte seien keine Gefahr für die öffentliche Ordnung. Der argentinische Fußballstar Lionel Messi bekommt den diesjährigen spanischen Prinzessin von Asturien-Preis. Der Weltmeister von 2022 erhält die Auszeichnung in der Kategorie Sport. Aus Madrid Hans-Günther Kellner.
3: Der 38-Jährige werde damit nicht nur wegen seines Talents und seiner Laufbahn, sondern auch für seine, so wörtlich, Förderung des Zugangs zu Bildung und Gesundheitsversorgung für die am stärksten benachteiligten Kinder gewürdigt, begründet die Preisjury ihre Entscheidung. Er werde wegen seines bescheidenen Auftretens respektiert und weil er sein Talent stets in den Dienst der Mannschaft stelle. Messi gilt als einer der besten Fußballspieler der Geschichte und wurde 8-mal mit dem Ballon d'Or und 4-mal als Weltfußballer ausgezeichnet.
1: Das Wetter für Deutschland. In der Nacht im Norden und Westen schauerartiger Regen, sonst teils aufgelockert. Die Tiefstwerte 17 bis 7 Grad. Tagsüber im Osten und Südosten zunächst freundlich, später vom Südwesten und Süden bis zur Neiße stark bewölkt und regnerisch. Sonst einige Schauer und kräftige Gewitter, dazu maximal 16 bis 26 Grad. Und die Zeit, es ist 1.03 Uhr.
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5: Die A5 Kassel Richtung Frankfurt ist zwischen Hattenbacher Dreieck und Alsfeld Ost wegen Reinigungsarbeiten gesperrt. Die A8 Stuttgart Richtung Karlsruhe ist zwischen Heimsheim und Pforzheim Süd nach einem Unfall gesperrt. Berlin. Die A111 ist zwischen am Festplatz und Seidelstraße wegen Wartungsarbeiten im Tunnel bis 5 Uhr früh in beiden Richtungen gesperrt. Berlin. Die A113 ist zwischen Spätstraße und Schönefeld Süd wegen Wartungsarbeiten bis 5 Uhr früh in beiden Richtungen gesperrt. Die A565 Meckenheim-Bonn ist zwischen Dreieck Bonn-Nordost und Kreuz Bonn-Nord in beiden Richtungen wegen Brückenschäden gesperrt. Berlin. Der Tiergartentunnel ist zwischen Heidestraße und Reichpietschufer in beiden Richtungen bis 5.45 Uhr gesperrt.
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6: Gleich wird's laut. Ich bin Ben Streubel und der Lenkradklopfer naht. Also ich bin auf euch angewiesen, falls ihr eine Idee habt für einen sehr lauten Song. Vielleicht habt ihr einen Lieblingshit, den ihr ein bisschen lauter hören möchtet. Dann bin ich ja da. 07221 2011. Ich mach mal hier gleich eine große Notizrunde. 07221 2011. Und dann wird Deutschland über eure Vorschläge in 7 Minuten entscheiden.
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0: wie dem Nelly Furtado und Powerless in der Popnacht.
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0: Heute Nacht die Vorschläge aus Nordrhein-Westfalen und Baden-Württemberg. Markus aus Bonn, der ist auch dabei, sich an elektrischen Geräten ein bisschen zu vergehen. Guten Morgen, Markus.
2: Grüß dich.
0: Und was reparierst du oder baust du auseinander?
2: Ja, dieses blaue Licht, dieser Insektenfang-Mechanismus, kennst du, diese Lampe? Ach so,
0: ja, das ist aber auch ein fieses Ding. Ich meine, wo die Mücken dran fliegen und dann so, dann sterben die da dran. Und was ist da kaputt?
2: Hoffentlich alles. Ja, man muss das auch mal reinigen, weil es kriegt das zu stinken, wenn die Dinger.
0: Also ich bin dagegen. Ja. Töten von Tieren, selbst wenn es Stechmücken sind, bin ich nicht so ein Freund von. Aber gut, wenn du das... Nein.

0: Ja, ist also, denke ich mal,
1: jetzt auch. Jetzt ist ganz ruhig.
0: Aber auch nichts,
1: heute Abend.
0: Nichts gesehen. Also wenn du von München nach Stuttgart fährst, in Höhe Stuttgart-Pliningen, da liegen Holzteile, kann ich dir mal sagen. Ich hoffe, da bist du noch nicht.
1: Sammle ich nicht ein.
0: Ja, du mach dich nicht drin. Aber pass auf, ich gebe dir ja nur mal einen Tipp. Ne? Das ist eine aktuelle Gefahrenmeldung. Ja,
1: und die Autobahn weiter hier Richtung Karlsruhe ist auch alles gesperrt.
0: Ja. Siehst du, also insofern bist du schon mal informiert, aber du hast ja auch noch ein bisschen Zeit. Ja, du kommst ja dabei, weil der Stadt, Märklingen bei Wahl der Stadt ist das.
1: Ich kann ja auch nicht den Titel noch hören, den wir gleich vorschlagen.
0: Du hast die ausgesucht von Herbert Grönemeyer, Musik nur wenn sie laut ist. Mach Musik!

0: entscheidet ihr es in Deutschland, welchen Song soll man lauter spielen als alle anderen Hits. Musik nur, wenn sie laut ist, von Herbert Grönemeyer oder Love of the Common People von Paul Young. 07-221-2011, welchen Song soll man lauter spielen? 07-221-2011, Paul Young oder Herbert Grönemeyer. Ingo und Markus, danke für eure Vorschläge und eine gute Fahrt nach Hause.
1: Ciao, ja, danke. Ciao, ciao.
2: Danke.

the beginning in the Popnacht. 1.18 Uhr ist es, Vorsicht in beiden Richtungen auf der A210. Kiel-Rendsburg zwischen Achterwehr und Bredenbeek. Unfall ist da passiert mit einem Reh, das liegt noch auf der Fahrbahn und die Unfallstelle ist nicht gesichert. Vorsicht bitte.

Neues von ADMT, Adam Taylor, Turn the Page. Es ist jetzt 1.25 Uhr und auf der A24, da liegt ein Tier auf der Fahrbahn Hamburg in Richtung Berlin, zwischen Suko und Putlitz. Hier ist die Popnacht.

0: und gleich um kurz nach halb lösen wir unseren Lenkradklopfer auf.
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2: Der heutige Tag bringt zahlreiche Wolken. Am Vormittag bleibt es häufiger trocken und nur einzelne Schauer ziehen durch. Am Nachmittag müssen wir uns dann auf mitunter kräftige Schauer und Gewitter einstellen, lokal mit Starkregen und Sturmböen. Es werden höchstens 16 bis 20 Grad erreicht. Morgen stellt sich ein häufiger Wechsel aus Sonne und Wolken ein und es sind noch ein paar Schauer möglich bei ähnlichen Temperaturen.
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3: A8 Pirmasens Richtung Saarlouis. Zwischen Dreieck Friedrichsthal und Merchweiler Behinderungen an einer Baustelle. Bis Ende 2026. Geblitzt wird unter anderem auf der A620 Saarlouis Richtung Saarbrücken in Höhe Wattgassen, auf der A6 Saarbrücken Richtung Mannheim in Höhe Grumbachtalbrücke und auf der A1 Trier Richtung Saarbrücken in Höhe Tholey.
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0: Und die am meisten unterschätzte Höchsttemperatur in Buckow in der Märkischen Schweiz. Werden es heute 19 Grad werden im besten Fall. Hier ist die Popnacht. Mein Name Ben Streufel.
4: Und was ist das?
0: Aktuell immer noch von Somber 12 to 12.

0: in der Popnacht.
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0: Na, jetzt haben wir ordentlich Stimmen gesammelt. Das ist ziemlich eindeutig ausgegangen. Also die Vorschläge kamen aus Baden-Württemberg und Nordrhein-Westfalen. Markus aus Bonn war für Love of the Common People mit Paul Young und Ingo aus Märklingen unterwegs von München nach Hause. Hätte gerne von Herbert Grönemeyer gehört. Musik nur, wenn sie laut ist. Und dann ging das ziemlich schnell in eine Richtung mit 89% aller Anrufer gewinnt.

So, die Streicher wieder raus, geht nach Hause. Jetzt kommt der Neue von Mon Republic hier. Das Need Your Love. Vorsicht auf der A7 noch Kassel in Richtung Hannover. Da liegen Gegenstände zwischen Seesen und Raststätte Harz-Ost. Need Your Love, Mon Republic.

Da kann man sogar im Gähnen mitsingen, mit dem Mädchen. Oh, der Need Your Love, der neue von One Republic, den wir gerade gehört haben, gemeinsam. Und da bahnt sich was Kultisches an. Da wackelt man mit dem rechten Fuß. Den linken lassen wir noch ein bisschen beiseite. Ne? Der kommt im Laufe dieser Show noch zur Wirkung. Mr. Wayne und Culture Beat. Hier ist die Popnacht.

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0: Crystal Vane, die Popnacht ist hier. Und um diese Zeit, um 1.51 Uhr, ist Ursula noch wach, gemeinsam mit ihrem Mann Jan. Guten Morgen, Ursula.
1: Guten Morgen.
0: Und ihr seid in Frankreich, also ihr seid aus dem Saarland, mal so ein bisschen über die Grenze rüber, weil im Saarland ist ein Feiertag und deswegen seid ihr auch gleich ins nach Frankreich gezogen, weil ihr Feiertage nicht abhaben könnt, ne? So ist es doch.
1: Ja, so ähnlich ist
0: wollt
1: es, ja.
0: Ihr und wollt einkaufen und alles und so, dann baut man gleich ein großes Anwesen.
1: Nee, also in Frankreich ist einfach die Lebensart eine andere.
0: Meinst du wirklich, man geht über die Grenze sofort anders?
1: Ja, ja.
0: Und was ist
1: also
0: das?
1: Selbst direkt hinter der Grenze ist es einfach anders, weil 5 ist gerade und leben lassen und...
0: Ja.
1: Wer den Wein liebt, liebt das Leben so. Das ist die Philosophie hier.
0: Das heißt also, ihr liegt den ganzen Tag besoffen im Garten. Ja, das ist in der Nachbar sagt nichts.
1: Also, das wäre schon schön, ja. Wir müssen ja auch noch ein bisschen Geld verdienen. Natürlich. Und das machen wir natürlich in Deutschland und wir sind Grenzgänger und ja.
0: Habt ihr denn Probleme gehabt mit Nachbarn in Deutschland? Weil du sagst, das ist ein anderes Feeling?
1: Ja.
0: Ja, okay. Das
1: ja.
0: Nachbarschaft.
1: Also Deutschland ist so. Um 5 Uhr ist Feierabend und die Mülltonne steht parallel zum Bordstein und das ist der Parkplatz von dem und also das war teilweise, ich bin aus Saarbrücken und bin mitten 50, also ich habe einiges als Mieterin in Deutschland mitgemacht, was hier in Frankreich überhaupt kein Thema ist.
0: Es kann natürlich sein, dass es auch an dir ein bisschen gelegen hat, weil ich wohne ja auch in Deutschland, man kann es ja natürlich nicht alles verallgemeinern. Ich habe zum Beispiel gar keine Mülltrennung, wo ich lebe, gibt es gar keine Mülltrennung, weil in der Gegend ist es so, dass man sagt, wenn man da zum Beispiel eine Biotonne hinstellen würde, kommen die Ratten. Und um das zu vermeiden, gibt es zum Beispiel kein Biomüll. Ja, das ist auch ganz hilfreich zum Beispiel. Ne? Aber alles gut.
1: Ja.
0: Ich hab das mit den Nachbarn habe ich das Problem nicht, weil ich also überall große Grenzsteine aufgebaut habe und dann so Räucherstäbchen und sowas. Und wenn er irgendwie sich auf die Terrasse wagt, dann spiele ich ganz laut AC/DC Highway to Hell.
1: Ja, dann geht der. Okay. Dafür bin ich halt niemand. Ich bin eher der friedliebende Typ, der dann eher mal sagt, hier, ich will meine Ruhe und ich lasse den anderen auch ihre Ruhe. Aber wenn die anderen das nicht wollen, dann ist es etwas schwierig.
0: Ich finde das aber sehr schön. Du hast das toll ausgedrückt. Das war fast schon also Bibel Teil 3, den du hier vorgetragen hast für Frieden und Freiheit in Europa. Und ich danke dir, meine liebe Ursula, dass du noch zuhörst mit deinem Mann. Und ich spiele deinen Lieblingssong jetzt ein bisschen lauter. Habt eine gute Zeit, ja?
1: Perfekt. Ich danke vielmals.

0: Hose, you're too sweet. In der Popnacht, es ist 1.57 Uhr und noch zwei Gefahrenstellen. Einmal die A1 Bremen in Richtung Osnabrück. Da steht ein defektes Fahrzeug zwischen Kloppenburg und Vechta. Und auf der A81 Würzburg in Richtung Heilbronn liegt ein Tier auf der Fahrbahn zwischen Boxberg und Osterburgen. Jannik Steffen, der kommt aus Offenburg und sein Hit, sein aktueller Hit mit Dalton gemeinsam, Fajan nennt er sich, ja. Versprich mir in der Popnacht.
1: Versprich

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1: Um 2 Uhr mit Christine Beidt. Israel und der Libanon wollen ein umfassendes Abkommen für eine Waffenruhe ausarbeiten. Und zwar noch in diesem Monat. Das hat das US-Außenministerium nach Verhandlungen in Washington mitgeteilt. Voraussetzung ist demnach, dass die libanesische Hisbollah-Miliz das Feuer auf Israel vollständig einstellt. Die Gespräche in Washington finden ohne die Hisbollah statt. Eigentlich gilt bereits seit Wochen eine Waffenruhe. Israel und die Hisbollah greifen sich aber trotzdem weiter täglich an. Außenminister Wadephul hat sich nach der Niederlage bei der Wahl für einen nichtständigen Sitz im Weltsicherheitsrat enttäuscht geäußert. Er sagte in den ARD-Tagesthemen, bei Gesprächen im Vorfeld habe er den Eindruck gehabt, Deutschland hätte gute Chancen. Allerdings sei auch gegen Deutschland gearbeitet worden, etwa von Russland. Das Land habe natürlich kein Interesse daran, dass ein starker Unterstützer der Ukraine Mitglied des Weltsicherheitsrats sei, so Wadephul. Menschenrechtler warnen wenige Tage vor Beginn der Fußball-WM in Nordamerika vor einem Klima der Angst während des Turniers. Die Organisation Sport and Rights Alliance hat deshalb einen Brief mit Forderungen an FIFA-Präsident Infantino geschickt. Darüber berichtet Uli Schäfer.
2: Die FIFA solle demnach die öffentliche Zusage bei der US-Regierung einholen, dass sie während der WM auf Maßnahmen zur Durchsetzung des Einwanderungsrechts durch die Behörde ICE verzichtet. Zudem sollen alle Teams, Fans und Medienvertreter gleichberechtigt und ohne Diskriminierung Zugang zum Turnier erhalten. Aktuell gelten Einreiseverbote und Einschränkungen für Menschen aus den Ländern der WM-Teilnehmer Haiti, Iran, Senegal und Elfenbeinküste.